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Scrambled Eggs um 7 Uhr und eine Minute. Heute ist Montag. Der nasseste Tag der Woche. Sowohl äußerlich als auch immer noch innerlich oder beziehungsweise unter den Klamotten. Ihr könnt euch vorstellen, dass hier im Studio die Hitze noch steht und ich würde jetzt am liebsten am Fenster moderieren. Könnte auch eine Klimaanlage anmachen, aber da befürchte ich dann eher einen negativen Effekt auf meine Gesundheit. Weil auch in den vergangenen Tagen das Schlimmste, was mir passieren konnte, war immer aus einer gut gekühlten Umgebung dann wieder ins Freie zu treten. Das sei es, dass man mit einem Fahrzeug unterwegs war, was entsprechende Kühlung hatte, oder in einem Geschäft eingekauft hat, was entsprechend gekühlt war. Also,

0: Ihr seid auf jeden Fall bei Scrambled Eggs hier auf Radio X. Immer werktäglich. Auch wenn jetzt Ferien angefangen haben. Was soll's? Muss man eben durch.
1: Na?
0: Ja, genau. Und da muss man das einfach irgendwie fröhlich sehen. Auf das Wetter brauchen wir, glaube ich, nicht großartig zu gucken. Wenn ihr aus dem Fenster schaut, dann werdet ihr Regen sehen, denke ich mal, egal wo ihr gerade seid. Aber zumindest hier in Frankfurt ist das der Fall. Das hört immer mal wieder auf, aber dann fängt es halt dann doch wieder an zu regnen. Wenn man sich so ein Regenradar anguckt, da kommt eigentlich ein Regen nach dem anderen hier angetrollt. Wir freuen uns ja darauf, oder? Eigentlich schon, aber trotzdem zur Vollständigkeit versuche ich doch mal gucken, wo ist denn dieses Wetter hingewandert? Das ist immer so eine Herausforderung in der Zeitung. Nee, da ist es doch her. Das bisherige Hochdruckgebiet schwächt sich ab. Schwächt sich ab. Heute ist es wechselnd bewölkt. Es sind teils kräftige Gewitter mit Sturmböen, Starkregen und Hagel möglich. Aber auch länger anhaltender, schauerartiger oder gewittriger Regen. Also das Thema des Tages ist auf jeden Fall Regen. Die gute Nachricht, es gibt weniger Hitze, also weit, weit weg, Gott sei Dank, von den 40 Grad, die wir am Wochenende hatten. Hitze ist vorhergesagt mit 24 bis 28 Grad Temperatur, Höchsttemperatur. Regnet's an Peter und Paul, wird des Winzers Ernte faul. Ja, heute regnet's. Heute ist Peter und Paul Tag. Ja, deswegen läuft auch im Hintergrund schon so ein Peter. Ah, den lassen wir vielleicht ein paar Takte singen, aber nee, gut. Die Anfälligkeit für Kreislaufbeschwerden bei niedrigen und hohem Blutdruck ist erhöht. Achtung! Je nach Neigung drohen Kopfschmerzen oder eine leichte Migräne. Ansonsten ist es morgen bewölkt, später Schauer und Gewitter, teils mit Starkregen, also im Prinzip so wie heute, und am Mittwoch auch noch einzelne Schauer und Gewitter möglich. Dienstag sind wir jetzt schon wieder 31 Grad, aber Mittwoch, Donnerstag, Freitag 28, 29, 28 Grad Höchsttemperaturen. Das klingt doch erträglich. Kommt drauf an. Jetzt müssen wir nur noch schaffen, die Räume wieder ordentlich durchzulüften, damit diese ganze stehende Hitze hier noch aus den Räumlichkeiten verschwindet. Komm, lassen wir ein bisschen singen.

0: Und wenn sie kommt, dann sag ich please, nimm dir das, nimm dir dies, heute soll ein Festtag sein.
1: Von allen Come help yourself. Ich glaube schon Tom Jones oder so. Aber das waren halt noch die Zeiten, in denen man alle englischsprachigen Top-Titel dann doch irgendwie noch mit einer deutschen Version versehen muss, damit das alles Come help yourself. Ja. Komm, bedien dich bei mir. Ja, da hat man dann sogar möglichst 1:1 die Übersetzung gehalten, wenn das natürlich vom Versmaß oder von der Aussprache oder wie immer das auch heißt in der Musikvertextung. Und es handelt sich natürlich um Peter Alexander, der morgen, also nicht heute, aber der morgen 100 Jahre alt geworden wäre. Ja.
0: Ich lade dich ein und du sagst yes.
1: Jetzt kommen gleich die ersten Beschwerden. Guten Morgen.
2: Nee, ich bin schon morgen, Matthias, hier. Nee, ich beschwere mich höchstens über so ein paar Wettermodelle, die für nächste Wochenende schon was berechnet haben.
1: Und,
2: es gibt doch auch einige wenige Wettermodelle, die sehen das nicht ganz so dramatisch. Aber das ich glaube, das Europäische war es. Ich hab das jetzt nicht mehr vor Augen.
1: Okay.
2: Ist auch wurscht. Also ein Wettermodell berechnet die nächste Hitzeglocke nächstes Wochenende bis zum Teil 45 Grad.
1: Nein.
2: Aber das ist auch nur eins. Alle anderen berechnen zwischen 35 und 40 Grad. Und wenige brechen um die 30 Grad. Also ist noch alles offen, aber das nächste Hoch, die nächste Hitzeglocke wird wohl kommen, nur wie heiß es wird, das steht noch nicht fest.
1: Okay. Ich meine, wir hatten ja am Samstag 7 Schläfer, ne?
2: Ja.
1: Ja.
2: Und da war brüllende Hitze. Obwohl 7 Schläfer ja nicht auf den Tag genau ist, sondern auf den Zeitraum.
1: Ja. Ja, aber auch der Zeitraum drumherum.
2: Ja, der heutige Zeitraum ist ein bisschen kurz bemessen, nur heute.
1: Ja, aber gut, wir kriegen zumindest mal Abkühlung, das ist schon mal wichtig, ne?
2: Ja, wenigstens einen Tag.
1: Ja.
2: Gut, bis die Wärme aus der Bude raus ist, das geht natürlich nicht so schnell.
1: Nee, eben, ja, also... Am besten.
2: Hoffen wir mal, dass dieses einig dusselige Wettermodell mit seinen 45 Grad nicht recht hat.
1: Nee. Da bin ich bei dir. Da hoffen wir mal, dass das
2: also
1: nicht so weit
2: ist. Also 30 ist ja schon grenzwertig, ne? Aber 40 und drüber, ne, hallo? Da war ja Körperverletzung draußen, weil vor jedem Gericht hättest du recht gekriegt.
1: Ja, genau. So muss man das sehen. Aber was ich mir auch überlegt habe, mit 40 Grad würdest du nicht in die Sauna gehen, oder?
2: Du brauchst ja nicht.
1: Nee, ich meine nur, also eine Sauna, die nur 40 Grad hat, da würde man dann sagen, nee, das lohnt sich ja gar nicht.
2: Ich bin sowieso noch. Ich bin nie so ein Hitzemensch und schwüle schon gar nicht. Was will ich in der Sauna?
1: Ja, nee, das war nur so eine Überlegung. Man muss das nicht machen.
2: Das ist auch hitzebedingt. Bei mir um die Ecke, da ist ein Cap, also Luftlinie 200, 300 Meter vielleicht.
1: Oh.
2: Wenn der Wind günstig steht, kannst du die Musik hören von den Bands.
1: Aha.
2: Da meinst du, ich konnte mal hin, mal Nierenspieß essen oder irgendwas? Nee, das kannst du vergessen.
1: Ja.
2: Also heute ist letzte Tag, da wäre ich dann wohl mal dahin doppel und hol mir meinen Nierenspieß wenigstens.
1: Genau.
2: Einen Tag mal Nierenspieß gegessen.
1: Ja. Aber es ist nicht Laternenfest.
2: Nee, so ein Stadtteil-Cap.
1: Ah, Stadtteil-Cap. Aber gut, für einen Nierenspieß mag's genügen. Danke
2: ja,
1: dir.
2: Ja, alles gut, das steht auch da. Ja, was ist auch so ein kleines Zeug halt, was so.
1: Ja.
2: Für eine Cap.
1: Schöne Cap, genau. Und heute, wenn man mal so eine Regenpause nutzt, muss er jetzt auch nicht im strömenden Regen dahin, da kann man dann mal dahin gehen.
2: Bis jetzt haben wir 8 Liter gekriegt auf dem Quadratmeter. Das ist natürlich viel zu wenig nach dieser tagelangen Trockenheit.
1: Ja,
2: also, aber ich sag mal, besser als nichts.
1: Ja. Ja. Wir sind ja schon bescheiden geworden, ne?
2: Den
1: genau. Danke
2: schön,
1: dir, Matthias. Jo, danke
2: Ciao.
1: Dir. Ciao. Was ist denn jetzt? Ah, das war ein Flieger. Aha. Ich habe nämlich besagtes Fenster noch offen Und da ist eben ein Flugzeug drüber geflogen, was mich persönlich ein bisschen verwirrt hat. Ich weiß nicht, ob ihr das überhaupt hören konntet. Gut. Nee, doch nicht gut. Es klingelt das Telefon. Guten Morgen.
3: Guten Morgen, alles schlecht?
1: Wow, du bist schon wach.
3: Ja. Ich habe mich
1: du
3: so
1: konntest
3: gefreut,
1: nicht schlafen.
3: Als die ersten Tropfen kamen. Ich habe hier fast rumgetanzt. Ja.
1: Doch
3: nicht schon, ich dachte mein armer Nachbar.
1: Ein Regentanz aufgeführt, ah, das hätte ich

0: dass du dich hast nass regnen lassen, nur damit wir irgendwas hören und so. Ach. Und ich finde es toll.
1: Ja, ja, ich finde es jetzt gerade nicht so toll, dass ich hier so ein bisschen, muss mal gucken, ich habe kein Handtuch mitgenommen.
0: Ich habe nicht noch ein Handtuch, dass ja, du dir genau. umwickeln kannst.
1: Ja, ja, so ein nasses Handtuch so. Oder sowas. Wie schon gesagt, ja. Ich mag jetzt nicht die Klimaanlage anmachen, weil das vertrage ich nicht so gut. Insofern muss ich jetzt ein bisschen durch und wir spielen entsprechende Musik, damit wir...
0: Du tanzen kannst.
1: Damit ich dann jetzt im Regen tanzen kann. Danke ja. dir. Ciao, Ahoi. Ciao. Ja, genau. Sprach's und dann probieren wir das gleich mal. Ja, gut. Wenn man natürlich den falschen Regler aufhat, dann wird das ja nix. Jetzt Scrambled Eggs auf Radio X und es regnet.

0: 7.20 Uhr haben wir, 10 vor halb 8, hier hat Scramblex auf Radio X. Ja. Friday Fighting. Ja, wenn man montags anfängt, kann man ja schon mal für den Freitag vorkämpfen. Oder doch nicht? Guten Morgen.
1: Guten Morgen. Uns noch mitzuteilen, dass es heute Freitag wäre. Ja. Sowas aber auch.
0: Ja, weißt ja, Freitag ist ja der erste Tag der Woche. G-Punkt-Tag
1: ja,
0: der Woche.
1: Ja, schön, aber an einem Montag das zu sagen, das ist doch schon ein bisschen...
0: Ja, es gibt ja Leute, die haben...
1: Ich erinnere mich an einen etwas älteren Film, den ich früher schon mal in Schwarz-Weiß als erstes gesehen habe, obwohl er in Technicolor gedreht ist. Mhm. Von 1952, ja, auf Deutsch, Du sollst mein Glücksstern sein, oder... Oder auf Englisch Singing in the Rain, und wo wir gerade dabei sind,
0: Regentitel.
1: Thema. Ja, mit dem Regentitel, genau. Ja, ja. Und dem vorhin angedachten, ich würde am liebsten rausgegangen sein und getanzt haben im Regen.
0: Mhm, genau, so muss das sein. Ja, das ist auf jeden Fall angenehmer, als hier innen irgendwo zu sitzen, ohne eine ordentliche Lüftungsmöglichkeit.
1: Deswegen gibt es ja die Klimaanlage im Studio, aber du willst ja nicht.
0: Nee, ich will ja nicht. Ich meine, ich bin ja selbst dran schuld. Ich könnte ja, wenn ich wollte, aber vielleicht lasse ich mich doch noch dazu breitschlagen, weil es ist doch mit 30 Grad... zeigt das Temperaturmeter. Thermometer an.
1: Thermometer.
0: Ja, ich habe schon
1: hört sich aber auch gut an.
0: Sprachfindungsstörung. Vielleicht sollte ich doch die Klimaanlage anmachen.
1: Ich habe jetzt gerade mal von der Ferne auf mein Auto geschaut, das Wochenende größtenteils im Schatten stand. Mhm. Und im Moment sind es Innenraumtemperatur 45 Grad.
0: Boah, immer noch.
1: Wow. Ja, ist komisch, gell?
0: Ja.
1: Durch die Nacht hindurch, aber trotzdem noch 45 Grad, aber keine Panik, kurz bevor ich gehe, geht Klimaanlage an, ganz automatisch, und kühlt den mal ein bisschen runter.
0: Ja, was es heute so alles gibt an modernen Sachen.
1: Ja. Nicht aus der Ferne bedienen, weil dann möchte immer der Hersteller ein monatliches Salär dafür haben, dass ich den aus der Ferne bedienen kann.
0: Aha.
1: Aber die Grundfunktionen sind da, und ich kann sagen, ja, ich gehe doch um die Zeit aus dem Haus, und dann funktioniert das auch. Ja,
0: dann kann man ihn schon mal vorprogrammieren.
1: Genau, ja. Sehr man muss dann halt ein bisschen mehr planen.
0: Ja, was es heute alles gibt, also da hätten wir ja früher davon geträumt, ja.
1: Ja, genau.
0: Dann
1: hab heute nichts besollen, denn ich hab nur von dir geträumt. Na gut, okay. Lass mir das.
0: Das war was anderes. Aber ich hab irgendjemand hat mir erzählt, die hat eine neue Single rausgebracht. Muss mal gucken, ob ich das finde. Weil das Urteil desjenigen, der mir das erzählt hat, war nicht so überraschend.
1: Okay, ja. Also nicht richtige neue deutsche Welle mehr.
0: Och, nee, aber irgendwie auch vom Inhalt her. Keine Ahnung.
1: Ah, okay.
0: Ich lasse mich mal überraschen.
1: Ja. Es kommt immer auf den Text da drauf an.
0: Ja. Genau. Dann freue ich mich auf deinen gekühlten Start in den Tag und in die Woche und beneide dich ein bisschen.
1: Ja. Im Büro sind es von der Klimaanlage her dann 24 Grad.
0: Ah.
1: Du kannst ihn nicht auf 21 Grad runterkühlen, sonst kriegst du dann so einen richtigen Dampfhammer, wenn du rausgehst.
0: Ja, eben. Also ich habe am Wochenende eine Straßenbahn bestiegen. Die muss irgendwie auf 18 Grad runtergekühlt worden sein.
1: Ui.
0: Also, das war ja, da hat es sich ja gefröstelt, wenn du da eingestiegen bist.
1: Wenn du im Sommer ÖPNV fahren möchtest, nimm eine Jacke mit.
0: Ja, schon, aber...
1: Wenn was gut ist gegen die Kälte, ist auch gut gegen die Hitze.
0: Ja, genau. Ich habe auch gestern Leute gesehen, die sind mit einem Regenschirm durch die Gegend gelaufen. Aber nicht
1: ja gut, in der Hoffnung, Regen, dass es regnet.
0: Sondern
1: durch die Sonne, klar.
0: Gegen die Sonne. Also das geht auch. Also es gibt schon Stielblüten mittlerweile. Das ist faszinierend. Aber
1: idealerweise nimmt man dann einen weißen Regenbogen-Sonnenschirm.
0: Ja, genau.
1: Runde noch wieder heißer wird.
0: Genau, also schwarz wäre vielleicht nicht so angesagt. Ich kann mich ja nicht mehr an die Farbe erinnern. Es war auf jeden Fall nicht schwarz. Also es war was Helles. Irgendwie so ein
1: Mit dem Sichtfenster, damit man auch im Gegenwind noch was sehen kann. Die tauchen toll. Dann nicht so viel als Sonnenschirm.
0: Ganz toll. Ja. Ob die anderen gegen die UV-Strahlung was ausrichten können, wage ich auch zu bezweifeln.
1: Das sind üblicherweise zu dünne Gewebe.
0: Es kann auch nach hinten losgehen. Ja? Du denkst, du bist vor der Sonne geschützt und dann hast du plötzlich einen Sonnenbrand auf deinen kahlen Stellen am Kopf oder so als Mann. Ja.
1: Okay. Da habe ich nicht mit zu kämpfen mit den kahlen Stellen.
0: Ja, dann bist du
1: glücklich. Aber wie heißt es doch so schön?
0: Ja?
1: Keine Haare.
0: Bitte? Nee, das war eben abgehackt. Sag's nochmal.
1: Besser eine Glatze als gar keine Haare.
0: Genau so muss man das sehen.
1: Das war das Wort zum Montag in diesem Sinne. Schön, dass du da bist.
0: Ja, ich freue mich auch. Danke dir, Ralf, für deinen Anruf. Ciao. Dann musst du auch den Regler runter machen, wenn du das Gepiepse nicht mehr hast. Ja. Es ist gleich 7:30 Uhr, 7:28 Uhr. Der nächste Titel heißt jetzt Jumble Queen. Ich muss gestehen, ich weiß nicht, was Jumble heißt. Also nicht Jungle mit G, sondern wo das G bei Jungle ist, ein B. Lassen wir uns mal überraschen von dem Herrn Weller. Ihr hört immer noch Scramble X auf Radio X.

7:35, 7:30, 7:35, 7:35. Immer noch Scrambled Eggs auf Radio X.

Und dieses Instrumental heißt New Air. Neue Luft. Frische Luft. Fresh Air.

Und das alles bei einer Meldung, die folgende Überschrift trägt: Erotikschiff war nur einigen Gästen zu heiß.

Und wir lesen weiter. Am Wochenende hat das Torture Ship bei großer Hitze auf dem Bodensee in Friedrichshafen abgelegt. Veranstalter Thomas Siegmund hatte mobile Duschen besorgt, um die Passagiere in Lack und Leder abzukühlen. Ein paar Menschen hätten wegen der Hitze storniert. Auf der Warteliste habe es aber genug Nachrücker gegeben, sagte er. Den Latex-Lederdampfer gibt es seit 1997, also fast geschlagene 30 Jahre.

Torture Ship. Allein die Hitze ist schon eine Tortur gewesen am vergangenen Wochenende. Braucht man nicht auch noch ein Torture Ship, oder? Aber vielleicht hat sich ja auch die eine oder andere Sommeraffäre dabei ergeben. So zumindest der Titel des nächsten Stücks. 7:38 Uhr, 8 nach halb 8.

Es ist 7:45 und eine Minute mehr. 7:46. Ihr seid immer noch bei Scrambled Eggs hier auf Radio X. Ich bin gerade kurz hängen geblieben bei der Überschrift Lava will noch zum Mount Everest. Er hat einen Traum und wird dann zitiert: Ich würde gerne das Basislager des Mount Everest im Himalaya besuchen. Ob sich dieser Traum noch erfüllen wird, weiß der 68-jährige Starkoch allerdings nicht, denn er hat Lymphdrüsenkrebs.

eigentlich auch nicht so eine nette und gute Nachricht. Aber immerhin noch besser als totes Ehepaar. Verdächtige war Polizei bekannt. Baby mitgenommen, 18-Jähriger gefasst. 630 Menschen stranden im Zug, der ohne Klimaanlage respektive ohne funktionierende Klimaanlage am Wochenende gestorben.

Und vom Erdbeben in Venezuela, ja, immer mehr Tote, aber ein Hoffnungsschimmer, auch kleine Wunder. Es werden immer noch, auch 4 Tage nach der Katastrophe, immer noch Leute lebend gerettet.

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1: Ja, Hella von Sinnen fragt jeden nach seinem Sternzeichen. Sie habe eine Faszination für Astrologie, sagte die Moderatorin. Und so kommen sie mit jedem ins Gespräch. Also, was für ein Sternzeichen hast du denn? Der nächste Titel läuft bis zu den Nachrichten, die wir um 8 Uhr vom Deutschlandfunk übernehmen.

0: 8 Uhr. Die Nachrichten. Zunächst die Übersicht. Mit Blick auf den Hitzeschutz in Deutschland sieht Umweltminister Schneider Länder und Kommunen in der Verantwortung. Bundesaußenminister Wadefuhl will in Washington mit Amtskollege Rubio über die Zusammenarbeit innerhalb der NATO beraten. Deutschland trifft heute Abend im 16. Finale der Fußball-WM auf Paraguay. Die Meldungen im Einzelnen. Bundesumweltminister Schneider hat die Länder und Kommunen aufgefordert, in den Hitzeschutz zu investieren. Im Deutschlandfunk sagte der SPD-Politiker, sie hätten dafür 100 Milliarden Euro aus dem Sondervermögen Infrastruktur und Klimaneutralität zur Verfügung gestellt bekommen und könnten diese frei investieren. Das Geld sei ausreichend, auch um etwa die jüngste Forderung der Grünen umzusetzen, öffentliche Gebäude wie Krankenhäuser, Pflegeeinrichtungen, Schulen und Kitas mit solarbetriebenen Klimaanlagen auszustatten. In Deutschland sind Länder und Kommunen zuständig für Schutzmaßnahmen gegen die Folgen von Hitze. Sie werden vom Bund zwar unterstützt und er darf auch einzelne Modellprojekte fördern, für eine dauerhafte Finanzierung müsste allerdings das Grundgesetz geändert werden. Gestern Abend warf Fridays for Future der Bundesregierung vor, die Realität der Klimakrise nicht ernst zu nehmen. Die Umweltbewegung forderte einen wirksamen Schutz gegen Extremwetter. Der Generaldirektor der Weltgesundheitsorganisation rief alle europäischen Länder zu mehr Vorsorge auf. Auf der Plattform X schrieb Tedros, Wohnungen, Arbeitsplätze und Schulen seien noch nicht auf extreme Temperaturen ausgelegt. In mehreren Regionen Deutschlands gibt es weiter Wald- und Vegetationsbrände. Einsetzender Regen konnte nur teilweise für Entlastung sorgen. Im rheinland-pfälzischen Bad Kreuznach kämpft die Feuerwehr gegen einen Brand in einem Naturschutzgebiet. Dort habe der Regen nicht ausgereicht, um Glutnester zu löschen. In Bayern musste die Autobahn 8 am Chiemsee wegen aufsteigenden Rauchs gesperrt werden. Dort brennt es in einem Wald- und Moorgebiet. Der Waldbrand in der Gorischheide an der Grenze zwischen Sachsen und Brandenburg ist nach Behördenangaben unter Kontrolle. Im Harz dauern Nachlöscharbeiten an. Der Deutsche Wetterdienst sieht für große Teile Deutschlands weiterhin eine erhöhte Brandgefahr. Das größte Risiko besteht demnach im Süden und Südosten. Häufigste Ursache für einen Waldbrand sind Menschen. Heute drohen auch teils schwere Unwetter. Dabei könnte es örtlich zu Überschwemmungen, Stürmen und Blitzeinschlägen kommen. Die unabhängige Bundesbeauftragte gegen Missbrauch, Klaus, ist der Ansicht, dass Jugendliche zwischen 14 und 18 Jahren besser gegen Grooming geschützt werden müssen. Als Grooming bezeichnet man die gezielte Kontaktaufnahme von Erwachsenen mit Minderjährigen im Internet mit sexuellen Absichten. Klaus sieht hier Behandlungsbedarf mit Blick auf das Strafrecht. Sie sagte der Süddeutschen Zeitung, derzeit seien sexuelle Handlungen Erwachsener mit Jugendlichen nur dann strafbar, wenn eine Zwangslage ausgenutzt werde, Sex gegen Entgelt vollzogen werde oder wenn es sich um ein Abhängigkeits- oder Erziehungsverhältnis handle, etwa bei einem Lehrer. Wenn aber jenseits davon irgendein 52-jähriger Mann eine 15-Jährige im Chat kontaktierte, sich ihr Vertrauen erschleiche und dann ein sexuelles Verhältnis mit ihr eingehe, sei das nicht strafbar. Klaus sieht hier den Staat in der Pflicht, junge Menschen zu schützen. Sie verwies auch darauf, dass die Eltern von den Kontaktaufnahmen oft nichts mitbekämen. Jugendliche dürften sich verlieben und auch Fehler machen. Die Verantwortung, Nein zu sagen und eine Grenze zu ziehen, liege immer bei den Erwachsenen, betonte die Bundesbeauftragte. Bundesaußenminister Wadefuhl reist heute zu einem Treffen mit US-Außenminister Rubio nach Washington. Dort wolle er darüber beraten, wie die Lasten innerhalb der NATO neu verteilt werden könnten, sagte Wadefuhl vor seiner Abreise. Die euroatlantische Sicherheit hänge davon ab, dass man auch in Zukunft entschlossen zusammenstehe. Der CDU-Politiker erklärte, er werde mit Rubio auch über eine langfristige Unterstützung der Ukraine sprechen. Das Treffen findet in Vorbereitung auf den NATO-Gipfel in Ankara in der kommenden Woche statt. Nach seinem Besuch in Washington reist Wadefuhl in die drei südamerikanischen Mercosur-Staaten Paraguay, Argentinien und Brasilien. In der paraguayischen Hauptstadt Asunción will der Außenminister morgen am Gipfel der Mercosur-Staaten teilnehmen. Die EU und die südamerikanischen Länder Brasilien, Argentinien, Uruguay und Paraguay bilden seit Anfang Mai eine neue Freihandelszone. Nach erneuten gegenseitigen Angriffen haben sich die USA und der Iran nach US-Medienberichten auf einen Stopp der Kämpfe und einen Verhandlungstermin für morgen verständigt. Die beiden Seiten würden, Zitat, vorerst zurückstecken und hätten vereinbart, sich in der katarischen Hauptstadt Doha zu weiteren Gesprächen zu treffen, hieß es unter Berufung auf mehrere amerikanische Regierungsvertreter. Die Schiffe in der für den Welthandel wichtigen Straße von Hormus können sich den Meldungen zufolge nun wieder frei bewegen. Teheran und Washington hatten Mitte Juni in einem Rahmenabkommen die Einstellung aller Kämpfe vereinbart. In den vergangenen Tagen griff das US-Militär jedoch weiter Ziele im Iran an, was Teheran mit Angriffen auf die Golfstaaten Bahrain und Kuwait beantwortete. Anlass für die neuerlichen Gefechte war laut dem amerikanischen Regionalkommando CENTCOM ein iranischer Drohnenangriff auf einen Öltanker. Chinas Staatschef Xi Jinping führt in Peking Gespräche mit dem belarussischen Machthaber Lukaschenko. Im Mittelpunkt der Unterredung dürfte der Krieg Russlands gegen die Ukraine stehen. Lukaschenko hatte den russischen Truppen gestattet, vom Territorium seines Staats aus die Ukraine anzugreifen, eine direkte Beteiligung an dem bewaffneten Konflikt aber abgelehnt. China präsentiert sich in dem Krieg als neutral. Die westlichen Verbündeten der Ukraine werfen Peking jedoch vor, Moskau zu unterstützen. Zuletzt war Lukaschenko im September 2025 in China zu Gast. Die pakistanische Armee hat erneut Ziele im Nachbarland Afghanistan angegriffen. Sicherheitskräfte hätten entlang der pakistanisch-afghanischen Grenze einen Bodeneinsatz durchgeführt, schrieb Informationsminister Tarar auf der Plattform X. Im Grenzgebiet seien Verstecke und Rückzugsgebiete der pakistanischen Taliban attackiert worden, hieß es. Mehrere mutmaßliche Terroristen seien getötet worden, erklärte der Minister weiter. Die Angriffe wurden als Antwort auf jüngste Terroranschläge in Pakistan dargestellt, darunter ein Vorfall in der Hafenstadt Karachi, bei dem am Samstag 3 Sicherheitskräfte getötet wurden. Seit Herbst gibt es zwischen Pakistan und Afghanistan immer wieder gegenseitige Angriffe. Islamabad wirft Kabul vor, Terroristen zu beherbergen, die in Pakistan Angriffe verüben. In den USA ist der Moderator und Comedian Bill Maher mit dem renommierten Mark Twain-Preis geehrt worden. Die Auszeichnung für Humoristen wird vom John F. Kennedy Center vergeben. Der 70-jährige Preisträger moderiert beim Pay-TV-Sender HBO die wöchentliche Show Real Time with Bill Maher. Er zieht dort regelmäßig über politisch Linke, aber auch über US-Präsident Trump her. Der Preis ist nach dem amerikanischen Schriftsteller Mark Twain benannt, der mit den Büchern über die Abenteuer von Tom Sawyer und Huckleberry Finn berühmt wurde. Die deutsche Fußballnationalmannschaft der Männer spielt heute im 16. Finale der Weltmeisterschaft gegen Paraguay. Die Begegnung in der K.O.-Runde findet in Boston statt und wird um 22.30 Uhr angepfiffen. Außerdem treffen im Laufe des Abends und der Nacht Brasilien und Japan sowie die Niederlande und Marokko aufeinander. Gastgeberland Kanada hat sich mit einem 1:0 Sieg gegen Südafrika bereits für das Achtelfinale qualifiziert. Und hier noch einmal die Übersicht. Mit Blick auf den Hitzeschutz in Deutschland sieht Umweltminister Schneider Länder und Kommunen in der Verantwortung. Bundesaußenminister Wadefuhl will in Washington mit Amtskollege Rubio über die Zusammenarbeit innerhalb der NATO beraten. Deutschland trifft heute Abend im 16. Finale der Fußball-WM auf Paraguay. Das Wetter. Wechselnd bewölkt, vereinzelt Schauer oder Gewitter. Es besteht eine amtliche Unwetterwarnung für Baden-Württemberg. 25 bis 32 Grad. Auch morgen wechselnd bewölkt und gewittrig, im Norden nur vereinzelt Schauer, 21 bis 32 Grad. Die weiteren Aussichten: am Mittwoch im Osten und Südosten stark bewölkt mit Regen, im Westen zumeist trocken, Höchstwerte 21 bis 28 Grad. Und abschließend die Temperaturen von heute früh 7 Uhr. Greifswald 23 Grad, Hamburg 21, Bremen 20, Hannover 20, Berlin 23, Leipzig 22 Grad, Köln 21, Dresden 21, Frankfurt am Main 22, Stuttgart 23, Freiburg 22 und München meldet 21 Grad.
1: Gast war.
2: Das waren die Nachrichten auf Radio X in einer Übernahme vom Deutschlandfunk. Die nächsten Meldungen hier auf diesem Sender hört ihr um 13 Uhr. 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

8:13 Uhr. Willkommen zur zweiten Stunde Scrambled Eggs hier auf Radio X. Noch bis 9 live in Stereo und in Farbe mit dem Thomas und was immer ihr euch auch wünscht. Wahrscheinlich eher ab

Ich stolpere gerade über ein Zitat von Amselm Grün. 81 Benediktinerpater in der Abtei Münster-Schwarzach. Weil er hat gesagt, oder wird hier zitiert: Wenn ich beim Autofahren falsch abgebogen bin, sage ich manchmal Scheiße. Amselm Grün ist auch Autor und wird weiterhin zitiert mit: Aber man sollte sich davor hüten, heilige Worte als Kraftausdruck zu missbrauchen. SCH... Ist das jetzt ein heiliges Wort?

Ich hau ja hier auch ein Versprecher nach dem anderen hinaus, also nicht falsch verstehen, aber als es eben hieß, die Partie wird um 22.30 Uhr angegriffen, fand ich schon ein guter Versprecher.

Vielleicht finde ich auch noch eine gute Tiermeldung bis 9. Mal schauen, was der Morgen noch so bringt, noch so bringen mag.

Es ist 8 Uhr, 27 Minuten, 3 vor halb 9. Ich muss jetzt leider gehen. Ich kann euch noch sagen, dass um 9 Uhr es dann weitergeht mit Familie Fastos Welt in der Wiederholung, um 10 Uhr die Superstar Rotation in der Wiederholung und um 12 Uhr Umweltmagazin in der Wiederholung. Ganz einfach. Und heute Mittag ist dann um 13 Uhr die nächste Nachrichtenübernahme vom Deutschlandfunk und anschließend gibt's das Hörerfenster mit Harry. Und des Weiteren entlasse ich euch jetzt in die Nachtschleife, die uns mit bis 9 Uhr noch mit der entsprechenden Musik beschallen wird. Und dann geht's weiter mit der Wiederholung von Familie Fastos Welt. Macht's gut, einen schönen Start in die etwas kühlere Woche und einen guten Montag. Ciao, ciao.

0: Ja.
1: Hallo.
0: Ja.
1: Und?
0: Ja, nix und.

Pucho and the Latin Soul Brothers mit Got Myself a Good Man. Und damit herzlich willkommen, liebe Freunde und Anhängerinnen der... Oh, da läuft's schon im Hintergrund weiter. Das hören wir uns gleich an. Des guten Musikgeschmackes zu Familie Fastus Welt auf Radio X. Die nächste knappe Stunde begleitet euch Alex Fasto. Und ich verspreche euch pünktlich, wenn die Dänen anfangen, Fußball zu spielen, mit der Sendung aufzuhören. Ich habe lange, sehr lange keinen Boogaloo mehr gespielt. Das soll sich heute ändern. Er war leicht schon zu hören im Hintergrund. Also, der Anfang dieser Sendung, die ersten Minuten gehören dem Boogaloo und seinem kleinen Cousin, dem Shingeling, oder viel einfacher ausgedrückt von dem nachfolgenden Interpreten Ralphie Pagan, dem Latin Soul. Hey!

Mongito Santa Maria, der Sohn des berühmten Mongo, und während ersterer schon in den USA geboren wurde, kam der Vater ursprünglich aus Kuba und ist vermutlich die wichtigste Figur des Afro-Cuban Jazz, beziehungsweise war, ist schon lange tot. Und Vater und Sohn waren auch ganz maßgeblich beteiligt an der Entstehung des Boogaloos, das Stück, das wir uns eben angehört haben. Hey Sister aus dem gleichnamigen Album stammt aus dem Jahr 1969, ziemlich guter Jahrgang, und war auch gleichzeitig der Höhepunkt vermutlich der Boogaloo-Bewegung, die danach ja quasi sich in im Nichts aufgelöst hat, in sich implodiert ist und sehr schnell, so wie es damit angefangen hat, auch aufgehört hat. Und bei dem Namen Mongo zucke ich immer so ein bisschen zusammen. Ähnliches passiert mir auch bei dem nachfolgenden Künstler Willy Bobo. Bobo bedeutet nämlich auf Spanisch sowas wie ja bescheuert, dumm, dusselig, doof. Und aber nicht nur die Namen, die sich für mich etwas ja merkwürdig anhören, verbindet Bobo und Mongo. Willy Bobo, der eigentlich gebürtig William Correa heißt, wurde nämlich von Mongo Santa Maria an den Timbales und an den Congas ausgebildet. Und von ihm kommt jetzt das nachfolgende Stück, Do That Thing.

Das war der vor Bescheidenheit strotzende und selbsternannte King of Latin Jazz, gemeint ist Ray and His Kurt, Ray Fernandez aus Miami, so sein gebürtiger Name, beziehungsweise sein bürgerlicher Name. Also ist ganz aus den späten 70er Jahren und mit seinem Hofstaat, beziehungsweise seine Band, damit ist gemeint seine Frau und die beiden Söhne, die die Band darstellen. Gibt ein sehr schönes Cover von dieser LP. Da sieht man

ihn standesgemäß als König abgebildet, nebendran seine Frau als Königin und kniend beide Söhne vor dem Paar. Eine Latino-Nummer haben wir noch, und zwar von Pete Terrez, Pedro Guitarez, so sein bürgerlicher Name, der Komponist, Arrangeur und Multi-Instrumentalist war und im Alter von 13 Jahren schon debütierte in der Öffentlichkeit. Und von ihm hören wir uns das Stück an. No, no, no.

Ich glaube, zu dem Stück muss ich wenig sagen. Und wir kommen jetzt zu Chance the Rapper, der nicht nur in Chicago geboren wurde, sondern auch noch am besten aller Tage, am 16. April nämlich. Er hat unter anderem mit Justin Bieber schon zusammengearbeitet und auch am legendären Album von Kanye West, The Life of Pablo, hat mehrere Grammys gewonnen, unter anderem als bester Newcomer. Und von ihm hören wir uns das Stück an, Cocoa Butter Kisses, oder einfach von No, No, No zu Nee, Nee, Nee.

Ein wunderschönes Lied und die erste Neuerscheinung bzw. Vorstellung, Neuvorstellung für heute Abend. Wir haben uns eben angehört, das Stück lief von der Sängerin Sophie Soliveau, die nebenbei auch noch eine Harfe spielende R&B-Künstlerin ist. Ihr hört Familie Fastos Welt nach wie vor heute mit Alex Fasto und wir kommen im Anschluss gleich an die nächste Neuerscheinung. Des Meisters Wort wurde mal wieder geplündert und diesmal wurde uns das Stück Silvertongue präsentiert. Silvertongue wurde vor vielen, vielen Jahren schon einmal rausgebracht in ganz dicken Anführungsstrichen. Es war die sogenannte virtuelle B-Seite der Single Call My Name. Und virtuell bedeutet in diesem Zusammenhang, dass es dieses Lied exklusiv für Mitglieder des NPG Music Clubs gab zum Downloaden. Und richtig offiziell wurde das Lied letzten Monat veröffentlicht. Text stammt von Nick Acosta und wir hören uns Prince an mit Silvertongue.

You Percussion Group mit Feed Me Good. Und das ist genau das, was Familie Fastos Welt macht. Wir füttern euch mit den leckersten Musikstücken, die es gibt. Jetzt im Anschluss gibt es sogar ein regelrechtes Superfood, nämlich Elliot Fischer mit Crunchy Granola Sweet. Und Elliot Fischer war ursprünglich mal Konzertviolinist, Besitzer einer echten Stradivari, muss man nicht englisch aussprechen, huiuiui. Und Ende der 50er Jahre wurde er dann Filmkomponist und nahm mit seinen sehr schrägen Geigetönen, mit seinen Sounds das vorweg, was dann erst einige Jahre später vom ersten echten Synthesizer, dem sogenannten Moog-Synthesizer, dargestellt wurde. Ich hatte es ja schon einmal in einer meiner Sendungen etwas näher vorgestellt, den Moog-Synthesizer. Klingt sehr ähnlich wie das, was wir uns jetzt gleich anhören werden, ist aber eine Geige. Elliot Fischer, Crunchy Granola Sweet.

Das waren Cleveland, oder es war Cleveland Robinson mit No One Can Take Your Place, und das war es auch mit Familie Fastos Welt heute Abend oder heute Morgen, je nachdem wann ihr es hört, mit Alex Fasto. Ich sage noch Black and White, Fastos Dynamite, der musste einfach rausgehauen werden, sorry. Und zum Abschluss hören wir uns James Knight and the Butlers an mit Funky Cat. In diesem Sinne, Schuss und Tor.

Guten Abend und willkommen zur Superstar Rotation hier auf Radio X heute Abend mit Andreas Hörner im Studio. Den Anfang hat der Song Masters of War gemacht, heute dargeboten von Bob Dylan selbst, dem Schreiber dieses Stückes, der es in Alan Lomax Apartment aufgenommen hat in den 60ern. Ja, heute am 24. Mai hat Bob Dylan 85. Geburtstag und das ist für mich Grund und Anlass, heute Abend ausschließlich Bob Dylan Songs zu spielen. Warum tue ich das? Weil ich Bob Dylan für schlicht und ergreifend den besten, größten und einflussreichsten Musiker halte unter den Lebenden allemal, aber auch mit John Lennon, Jimi Hendrix oder Prince oder wem auch immer kann er ganz gewiss mithalten in seiner Bedeutung für die Musik. Und ja, was mich besonders begeistert an Bob Dylan, an dem Musiker Bob Dylan, ist, dass er eigentlich immer einzig und allein der Kunst verpflichtet war. Sonst niemanden, nicht seinen Fans, nicht der Musikkritik und auch nicht der Musikindustrie. Zeitlebens hat er Erwartungen unterlaufen, das aber nicht aus Berechnung oder aus Trotz, sondern einfach, weil sein künstlerischer Schaffensdrang das von ihm verlangte. Und ich halte ihn für einen absolut vielseitigen Musiker, jemanden, der seine eigenen Songs auf ganz unterschiedliche Weise interpretieren kann, so dass man sie teils nur schwer wiedererkennt auch. Ja, andere schätzen eher die poetische Kraft seines Schaffens, seiner Lyrics. 2016 hat er den Nobelpreis erhalten in Literatur. Ja, ich will gar nicht so sehr viel weiter reden. Wer mehr über Bob Dylan wissen will und das vielleicht auch noch gar nicht weiß, was es alles auf sich mit ihm hat, der findet reichhaltig Literatur über ihn. Auch Filme wurden gedreht, Spielfilme, Dokumentarfilme, und die sollte man sich ruhig mal anschauen. Ja, jetzt geht's weiter mit dem Song To Woody und dann dem Song Blowin' in the Wind.

Ja, Bob Dylan wird 85 und ich spiele heute seine Songs und habe mir anfangs überlegt, ja, aus jeder Platte einen Song, aber das wird nichts. Dafür hat er einfach viel zu viel produziert und ein so umfangreiches Werk geschaffen, dass es wirklich schwierig ist, überhaupt eine Auswahl zu treffen. Und ich habe mich letzten Endes dann doch dafür entschieden, hier heute keine Raritäten, Spezialitäten oder irgendwas zu spielen. Da hätte man auch wahrhaftig Stoff genug für mehrere Sendungen, sondern heute zu seinem 85. Geburtstag spiele ich seine bekanntesten Songs. Und die sind ja auch nicht ganz umsonst seine bekanntesten Songs. Es dürften auch halt viele von den besten sein. Und ja, einen Anspruch auf Vollständigkeit gibt es heute Abend natürlich nicht. Dafür aber jetzt A Hard Rain's Gonna Fall und Don't Think Twice, It's Alright.

Ja, heute Abend die Bob Dylan-Sendung auf der Superstar Rotation anlässlich seines 85. Geburtstages. Und ich habe also angefangen, an seiner Frühzeit der Karriere die Songs rauszusuchen. Und die 60er waren ja auch fraglos wahrscheinlich seine wichtigste und bedeutendste Schaffenszeit gewesen. Allerdings ist er heute immer noch aktiv und gibt munter weiter Konzerte und veröffentlicht neue Platten mit neuer Musik. Vor ein paar Jahren erst sein letztes Studioalbum erschienen. Vielleicht kommt ja demnächst noch mal was. Und ja, das führt eben dazu, dass es heute Abend hier lediglich bis in die Mitte der 70er Jahre geht. Und dann ist leider die Sendezeit schon vorbei. Aber auch die übrigen 50 noch folgenden Jahre seiner Schaffenszeit, die sollte man sich unbedingt auch zu Gemüte führen. Da sind auch noch haufenweise tolle Sachen dabei. Ja, als nächstes gibt's jetzt einen Song, den spiele ich speziell für meinen lieben Freund Jan. The Times They Are Changing kommt jetzt als nächstes, dann With God On Our Side, All I Really Want To Do und It Ain't Me, Babe.

Ja, Mitte der 60er wandelte sich Bob Dylan vom folkigen Sänger mit Akustikgitarre und Mundharmonika zum Rock'n'Roll-Musiker. Und das hat ja nicht wirklich jedem gefallen, aus seiner Fanbasis, seinen Folk-Freunden. Und ja, da gibt's lustige Geschichten zu, aber die wollen wir heute nicht erzählen, da fehlt die Zeit. Wir spielen jetzt seine drei Alben, Songs aus seinen drei Alben, die Mitte der 60er entstanden sind. Bringing It All Back Home, Highway 61 Revisited und Blonde on Blonde, wahrscheinlich seine wichtigsten Werke. Und da fand so die Elektrifizierung Bob Dylans statt. Und wir hören jetzt zunächst Subterranean Homesick Blues, She Belongs to Me und It's All Over Now, Baby Blue.

Und weiter geht's mit dem Song, den manche für den bedeutendsten Rocksong aller Zeiten halten. Like a Rolling Stone, dann kommt From a Buick Six, Queen Jane Approximately und Highway 61 Revisited.

Ja, jetzt geht's weiter mit dem Album Blonde on Blonde, 4 Stücke davon. One of Us Must Know, Sooner or Later, I Want You, Just Like a Woman und zum Schluss kommt Most Likely You Go Your Way and I'll Go Mine. So, und dann muss ich es nur noch starten und los geht's.

Ja, jetzt kommen zwei Live-Aufnahmen vom Album Dylan at Budokan, nämlich die Songs All Along the Watchtower und Knockin' on Heaven's Door, gefolgt dann von dem Song I Want You, haben wir doch gerade gehört, The Man in Me und Idiot Wind.

Und wir sind auch schon fast am Ende angelangt dieser Superstar Rotation heute anlässlich des 85. Geburtstags von Bob Dylan, nur mit seinen Songs. Zwei habe ich noch auf der Liste stehen. Sarah heißt der nächste. Er ist vom Album Desire und wir schließen dann mit Hurricane. Den werden wir allerdings nicht mehr ganz ausspielen können, aber macht nichts. So, das war's. Macht's gut. Viel Spaß. Weiter. Tschüss.

0: Ja, hallo und schönen guten Tag. Ihr seid wieder richtiger Radiosender, auch bei diesen subtropischen Fragezeichen-Temperaturen. Richtiger Tag für den Freitag im Monat, richtige Uhrzeit, 16, 17 Uhr, richtige Sendung oder auch richtiger Sender natürlich, Radio X und die richtige Sendung Umweltmagazin in Krimis Frankfurt. Wir sprechen heute über etwas, was uns eigentlich selbstverständlich sein sollte, aber doch manchmal, glaube ich, auch für viele Leute nicht so selbstverständlich ist, und zwar über den Fußverkehr. Der Titel der Sendung ist Zu Fuß unterwegs, die natürlichste Form der Mobilität. Gehen ist unsere alltägliche Mobilitätsform. Und sei es nur vom Sessel, der Couch zum Auto. Ob auf dem Weg zu unseren alltäglichen Besorgungen, zu öffentlichen Verkehrsmitteln, zur Arbeit, zu Freizeitaktivitäten und vielem anderen mehr. Irgendwann müssen wir zu Fuß unterwegs sein. Umso erstaunlicher, dass der Fußverkehr selbst in der Verkehrspolitik eine untergeordnete oder keine Rolle einnimmt. Dennoch ein wichtiges Thema. Woran liegt das? Welche Behinderungen, Einschränkungen gibt es im Fußverkehr? Welche Maßnahmen müssen ergriffen werden, um den Fußverkehr zu stärken, ihm den zustehenden Raum zu gewähren? Für die Belange der zu Fuß Gehenden setzt sich die Nichtregierungsorganisation Fuß e.V. ein. Von der Frankfurt-Offenbach-Gruppe ist heute die Angelika Schulenberg bei mir im Studio. Hallo Angelika, schön, dass du dich bei diesen subtropischen Temperaturen hergewagt hast.
1: Ja, hallo Otto, wichtiges Thema.
0: Ja, genau, gerade auch jetzt in diesen Zeiten, das auf jeden Fall. Angelika, wer ist eigentlich der Fuß e.V.? Ich gehe mal davon aus, dass ein Großteil, die meisten Leute den Fuß e.V. gar nicht kennen.
1: Ja, ich kannte ihn auch lange Zeit nicht. Der Verein Fuß e.V. ist der verkehrspolitische Fachverband, der sich für die Interessen des Fußverkehrs einsetzt.
0: Wer engagiert sich beim Fuß e.V.?
1: Ja, ganz unterschiedliche Leute, nicht sehr viele. Also wir haben insgesamt bundesweit nur ungefähr 1400 Mitglieder. Hier in Frankfurt, sind wir bei unseren regelmäßigen Treffen vielleicht 8 bis 10. Leute, die sich wirklich engagieren.
0: Ihr seid eine bundesweite Organisation, gibt in verschiedenen Städten oder in vielen Städten einzelne kleine Gruppen. Wenn du jetzt die Zahlen nimmst in Frankfurt, bei wie viele Einwohner haben wir? 850.000 so grob um den Dreh. 8 bis 10 ist ja jetzt gerade der Renner, oder? Die sich da engagieren. Macht ihr denn auch, sagen wir mal, Öffentlichkeitsarbeit im Sinne von Werbung oder wie man das immer nennen mag?
1: Wir sind in erster Linie beratend tätig. Wir machen Aktionen natürlich. Wir arbeiten zum Beispiel auch sehr eng mit der Politik zusammen. Im Moment in Frankfurt wird ja die Fußverkehrsstrategie erstellt. Da arbeiten wir mit. Ich habe das Gefühl, wir sind eher im Hintergrund unterwegs. Das liegt wahrscheinlich auch an dem Medium, also darum, worum es eigentlich geht, ums Gehen. Ja, also wie du schon sagtest, ist es eine Selbstverständlichkeit. Ich höre auch immer wieder auf Veranstaltungen, ja, Modal Split, 20-30% der Leute sind zu Fuß unterwegs.
0: Was ist Modal Split?
1: Modal Split, sind die unterschiedlichen Mobilitätsarten, okay. Ja. Also sind die Leute mit dem ÖPNV unterwegs, mit dem Fahrrad, mit dem Auto oder zu Fuß. Mhm. Das heißt, immer wenn es irgendwelche Studien gibt oder irgendwelche Erhebungen, wird dann geschaut, in welcher Form sind die Leute unterwegs. Es ist zum Beispiel auch bei dem Mobilitätskonzept wurde das sehr, sehr genau evaluiert. Aber der Gedanke, dass wir nur 20% der Leute Fußgänger sind, ist falsch. Wir sind 100% Fußgänger.
0: Entschuldige, wenn ich manchmal so etwas dazwischen frage. Was heißt 20% sind Fußgänger? Heißt es 20% der Wege werden zu Fuß zurückgelegt oder heißt es 20% der Verkehrsteilnehmenden sind Fußgänger? Wie ist das mit den 20% zu verstehen?
1: Also es geht um die Wege, die zurückgelegt werden. Mhm. Und das erweckt ja den Eindruck, als wenn ich also mit dem Auto fahre oder mit dem Öffentlichen fahre, dass ich ausschließlich mich mit diesen Fortbewegungsmitteln bewege. Nein, am Anfang und am Ende einer jeder Mobilitätskette, eines jeden Weges ist der Fußverkehr. Wir legen immer einen Teil der Strecke zu Fuß zurück.
0: Ja, genau. Das ist das, was ich am Anfang meinte. Es ist unsere selbstverständlichste oder auch natürlichste Bewegungsform. Als Lebewesen sind wir natürlich, werden wir von Geburt an dazu, wie soll ich sagen, erzogen oder ermächtigt, oder sind wir von uns, von der Natur her Fußläufige, Fußgänger, Fußgängerin. Das ist unsere natürliche Fortbewegungsform. Das mit dem Auto und Fahrrad ist erst im Laufe der, in Anführungszeichen, kulturellen Entwicklung entstanden, oder?
1: Ja, und ich denke, diese sehr eigenartige untergeordnete Stellung oder dieses mangelnde Interesse liegt vielleicht auch daran, dass wir nichts brauchen, um zu Fuß zu gehen, außer vielleicht ein paar Schuhe. Aber zum Beispiel beim Rad, also beim Radverkehr und beim Auto, da steckt natürlich auch eine Industrie dahinter. Also wenn ich mir die Zeitung vom ADFC angucke, da gibt es ganz viele Angebote. Es gibt Fahrräder, es gibt Outfits und da natürlich vom Autoverkehr ganz zu schweigen. Das ist ja ein Riesenmarkt und die haben natürlich eine unglaubliche Lobby. Wir Fußgänger, obwohl alle Menschen auch zu Fuß unterwegs sind, sind wir eigentlich ziemlich unterrepräsentiert. Ich bin zum Fuß e.V. gestoßen. Ich war eine Zeit lang im Ortsbeirat in Frankfurt. Und fast alle Themen bezogen sich auf Defizite beim Fußverkehr. Und darum, das scheint auch gar kein Interesse bei der Stadt gefunden zu haben. Und deswegen habe ich gedacht, so jetzt reicht's, jetzt engagiere ich mich.
0: Ja, schön. Wir werden im späteren Verlauf dann näher auf die Situation hier in Frankfurt eingehen. Das ist ja auch spannend, dass Frankfurt jetzt seit ein paar Monaten eine eigene Fußverkehrsbeauftragte hat. Das ist ja auch ein Schritt nach vorne in der Richtung. Was ist denn das Anliegen vom Fuß e.V.?
1: Das Anliegen vom Fuß e.V. ist es, einfach mal Öffentlichkeit herzustellen für die Bedeutung des Fußverkehrs, das Interesse des Fußverkehrs durchzusetzen bei Behörden oder auch bei Planungen oder bei politischen Entscheidungen. Und mittlerweile funktioniert es auch etwas besser. Also wir sind auch eingebunden in das Erstellen der Fußverkehrsstrategie in Frankfurt. Und wir machen natürlich auch, es gibt so wunderbare Aktionen, dass man sich zum Beispiel beim Fuß e.V. Deutschland einen klappbaren Zebrastreifen leihen kann. Und dann kann man einfach mal so Aktionen, also wir machen Aktionen.
0: Das war nämlich meine nächste Frage, woraus bestehen denn eure Aktivitäten? Was macht ihr? Aber das war jetzt schon mal ein Anfang. Nimmt man da einen faltbaren Zebrastreifen mit oder wie muss ich mir das vorstellen?
1: Ja, es gibt so klappbare Zebrastreifen. Also das haben wir noch nicht gemacht, aber ich finde es ziemlich gut. Dann haben wir uns gemeinsam mit dem VCD überlegt, ob wir nicht eine Aktion machen, ein Sofa an eine Ampel zu stellen, an dem man als Fußgänger besonders lange warten muss. Okay. Und so. Also es geht einfach darum, ein Bewusstsein zu schaffen für die Bedürfnisse des Fußverkehrs und vielleicht auch ein bisschen die politischen Entscheider aufzurütteln.
0: Mhm. Ein spannendes Projekt ist da, also bei der Vorbereitung auf die Sendung, bin da drauf gestoßen, ist ja dieser sogenannte Jane's Walk. Was ist das?
1: Jane's Walk, das bezieht sich auf eine Stadtplanerin, eine Fachjournalistin und Schriftstellerin für Architektur und Stadtplanung, Jane Jacobs. Sie stammt aus den USA und wir müssen uns vorstellen, die amerikanischen Städte in den 60er Jahren, eine Katastrophe. Also gewachsene Strukturen wurden abgerissen, es wurden Autoschneisen in die Städte geschnitten. Und es geht darum, dass eben die Stadt wieder menschenfreundlich wird und nach menschlichen Maßstäben gestaltet wird. Und Jane hat Spaziergänge organisiert, Und zwar ist ja zu Fuß laufen, es geht ja nicht nur darum, von A nach B sich zu bewegen, sondern dazwischen passiert ja sehr viel. Es ist eine kommunikative Fortbewegungsart und vor allen Dingen nehmen wir unsere Umgebung viel intensiver wahr, weil wir natürlich uns langsam bewegen, als wenn wir jetzt einfach vorüberbrausen.
0: Und sich eben auch nicht oder mehr auf das Gehen und die Umgebung konzentrieren können, wenn ich mit dem Rad oder mit dem Auto unterwegs bin, muss ich natürlich mir auf was ganz andere Dinge konzentrieren.
1: Genau, der Weg ist eigentlich ein Mittel zum Zweck und beim zu Fuß gehen kann es, wenn wir uns nicht unbedingt eilig haben, auch zum Selbstzweck werden. Also Jane gilt als Begründerin der humanistischen Stadtplanung, die Mutter der 15-Minuten-Stadt. 15-Minuten-Stadt heißt, dass wir eine Stadt so planen sollen, dass alle wichtigen Dinge, Behörden, Arztpraxen, Läden, alles innerhalb von 15 Minuten zu erreichen ist. Wir haben natürlich wir haben natürlich in Deutschland eine andere Situation als jetzt die amerikanischen Städten in 60er Jahren, aber es geht um das gleiche Prinzip.
0: Es wird ja auch in diesen Erläuterungen zu diesem Jane's Walk das Ganze als sozialer Raum bezeichnet. Was bedeutet denn das? Die Straße als dritter Ort, also als zweiter Ort sind wohl Gaststätten, Vereinsheime, Bibliotheken und die Straße als sogenannter dritter Ort, als sozialer Raum, wo Menschen sich begegnen. Also ob das jetzt dann immer gewollte Begegnung ist, lasse ich mal dahingestellt, ist sicher auch nicht immer der Fall, aber wo sich Menschen halt zwangsläufig begegnen können. Ja, ist das so zu verstehen?
1: Ja, der soziale Ort, die Straße als sozialer Ort. Also wir sprechen ja hier vom öffentlichen Raum. Der öffentliche Raum in einer Stadt oder einer Struktur ist immer ein Begegnungsraum, wo sich unterschiedliche Menschen begegnen. Und es geht einfach bei diesem Jane's Walk Anliegen darum, dass wir die Stadt menschenfreundlich gestalten, dass wir uns gerne aufhalten in dem öffentlichen Raum, dass wir gerne uns mit anderen Menschen, dass wir uns begegnen, dass wir zusammenstehen, dass wir einfach nur da sind. Das bedeutet natürlich für die Stadtplanung, gerade heute bei fast 40 Grad, dass der öffentliche Raum auch entsprechend gestaltet werden muss. Also durch Materialien, Räume müssen gestaltet werden, dass sich da es gibt einen menschlichen Maßstab. Also wenn wir jetzt riesige Flächen haben mit Hochhäusern, dann ist es kein menschlicher Maßstab mehr. Dann geht es gerade jetzt ganz aktuell darum, den öffentlichen Raum klimagerecht zu gestalten. Wir brauchen große schattenspendende Bäume. Es geht darum, dass wir gerne von A nach B gehen, dass wir gerne langsam gehen, dass wir uns gerne im öffentlichen Raum bewegen. Und das wird dann erkundet bei diesen Spaziergängen.
0: Bei den Spaziergängen. Aber ich meine, das ist jetzt natürlich unterhaltsame, angenehme Form des Zu-Fuß-Gehens. Aber wir haben natürlich auch, alltägliche, erzwungene Wege, sage ich jetzt mal, wo wir einfach irgendwo hin müssen. Welche Notwendigkeiten gäbe es denn, was du jetzt auch gerade angesprochen hast, in den öffentlichen Raum, gerade im Hinblick auf Stadt, Großstadt, Stichwort Klima, Stichwort Hitze und so weiter. Welche Notwendigkeiten gibt es denn da, die jetzt im Endeffekt umzugestalten, diese öffentlichen Räume? Also nicht nur, um von nach A nach B zu kommen, sondern auch einmal eine Aufenthaltsqualität damit zu erreichen. Und auch, ja, letztendlich ist es auch eine Frage der Gesundheitsvorsorge im Hinblick auf den Klimawandel. Wir erleben es ja jetzt im Moment gerade die letzten Tage, wie das ist. Was für Notwendigkeiten gibt es denn da?
1: Also im Prinzip ist es ganz einfach. Das sehen wir schon an den Gründerzeitstätten. Da gibt es Wegeachsen durch die Stadt, die Plätze verbinden. Also ich komme zum Beispiel aus Sachsenhausen, da sind verschiedene, da gibt es noch diese Struktur. Und wir sehen, was wir dringend brauchen, ist wegebegleitende Baumpflanzung. Und zwar große, schattenspendende Bäume, Alleen, dass wir eben in der Stadt uns bewegen können, auch bei der Hitze. Und die Notwendigkeit, das zu tun, zeigt sich immer mehr. Also das sehen wir heute ganz besonders. Die Leute gehen immer nur auf Schattenseiten. In dem Moment, wo wir an Bäumen vorbeigehen, wird sofort die Temperatur, sinkt die Temperatur und die Luft wird besser. Dann brauchen wir Bänke. alle paar hundert Meter. Die Bevölkerung wird ja auch älter. Wir wollen uns einfach mal hinsetzen. Das ist halt auch was Schönes, um zum Beispiel mit den Nachbarn zu sprechen, um uns auszuruhen. Dann gute Aufenthaltsqualität, natürlich Begrünung, aber auch entsprechende Materialien. Also wir können ja sehr stark die Aufenthaltsqualität beeinflussen, indem wir Materialien auswerten, die zum Beispiel altern können und nicht verrotten. Ja, also die Natursteine sind oder helle Belege. Wir sehen das in unseren Nachbarländern, Frankreich zum Beispiel. Da gibt es richtige Planungen oder richtige Konzepte, um die Städte besser zu gestalten, klimafreundlich zu gestalten. Das fehlt bei uns.
0: Ja, das ist ein schöner Schwenk von dir, den wollte ich jetzt

0: Bundesregierung in allen größeren Städten Veranstaltungen zur Förderung des Fußverkehrs, so heißt es schön. Da gibt es dann Beispiele Zebrastreifen für uns, Aktionen. Es gibt Stadttouren, Spaziergänge mit Stars, mit Promis. Es gibt die sogenannten Healthy Streets, Mobility for Health, Silly Walk Contest und so weiter und so fort. Und einen Monat landesweit Schrittzählwettbewerbe. Was gibt's denn in Deutschland im Hinblick auf solche Aktionen, solche Dinge? Es gibt ja inzwischen, fand ich erstaunlich, inszeniert oder ins Leben gerufen wurde das noch von der Vorgängerregierung, von der Ampelregierung, vom damaligen Bundesverkehrsminister, dem Volker Wissing von der FDP, eine nationale Fußverkehrsstrategie. Wie hat sich denn das entwickelt? Hat sich da was getan?
1: Also soll ich anfangen bei Österreich oder bei Wissing?
0: Wo du möchtest, das überlasse ich dir.
1: Also ich fange jetzt mal von vorne an. Und zwar okay. Österreich. Prinzipiell ist es natürlich gut, dass das Thema Fußverkehr ins Bewusstsein gerufen wird. Allerdings weiß ich nicht, ob das jetzt wirklich bei Aktionen bleiben sollte. Ich habe jetzt gerade nochmal nachgedacht, es gibt in Wien zum Beispiel, also wie findet sich dieses Konzept des Zu-Fuß-Gehens im öffentlichen Raum wieder? Es gibt ja auch Zahlen dazu, dass eben Österreich also ungefähr die 10-fache Menge ausgibt für die Verbesserung des Fußverkehrs als Deutschland, obwohl Deutschland 9-mal so viel Einwohner hat. Also mir ist aufgefallen, dass zum Beispiel in Wien die Aufenthaltsqualität im öffentlichen Raum, die Bedingungen für den Fußverkehr erheblich verbessert worden sind. Und zwar, jetzt müssen wir noch einen anderen Punkt reinbringen, den öffentlichen Nahverkehr, den ÖPNV. Also da ist es so, wenn man zum Beispiel weiter draußen wohnt, dann fahren Straßenbahnen, Bahnen aller Art, Busse an Außenpunkten um die Stadt. Das sind sogenannte Umsteigehubs. Das heißt, ich komme dann an, ich komme aus dem Vorort, brauche kein Auto, weil es ist super bequem, mit der Straßenbahn dahin zu fahren. Von dort aus kann ich in die Stadt fahren, wie ich möchte. Da gibt es ganz viele Möglichkeiten. Das gibt es übrigens auch in Paris. Ist ein super Konzept. Warum das bei uns noch nicht ausprobiert wird, ist mir ein völliges Rätsel. Dann gibt es ein 365-Euro-Ticket. Jeder Tag ÖPNV kostet 1 Euro, und zwar für alle, nicht nur für die Senioren. Und das scheint sehr gut angekommen zu sein, weil wenn wir den Verkehr in den Städten reduzieren und mehr Platz schaffen für umweltfreundliche Mobilitätsarten, schaffen wir Platz zum Beispiel für klimagerechte Umgestaltung, für Erhöhung der Aufenthaltsqualität.
0: Ja, ich meine, es spricht ja auch viel dafür für den Fußverkehr, weil das ja die wachstumsstärkste Mobilitätsform ist. Und zwar die Zahlen, die ich vorliegen habe, war von 2017 bis 2023 ist der Anteil an allen zurückgelegten Wegen von 22 auf 26% gestiegen. Und man kann ja die Attraktivität des Zu-Fuß-Gehens durchaus noch stärken, indem man ja freundlichere Umgebungen schafft.
1: Freundliche Umgebung und gute Vernetzung mit dem öffentlichen Nahverkehr. Also, weil oft ist es ja so, dass wir längere Strecken zurücklegen müssen. Und es gibt ja auch Leute, die können kein Fahrrad fahren und Autofahren ist ja auch nicht gerade das, was so doll ist in der Stadt. Das heißt, wir müssen Möglichkeiten schaffen, dass Menschen gut und sicher sich von A nach B bewegen können, egal wie sie wollen. Und da gibt es halt auch, dazu gehört auch der gute öffentliche Nahverkehr, und zwar barrierefrei. Das ist, vielleicht kommen wir da nochmal drauf zu sprechen, im Frankfurter Teil, aber das gehört halt dazu.
0: Ja, wir können das gerne jetzt gerade noch kurz machen, gegen Ende hin von diesem Gesprächsprogramm, aber es wird natürlich nachher auch, wenn wir über Frankfurt reden, uns wieder begegnen. Es gibt wohl eine Untersuchung, das war eine Aktion in Essen, wo die Leute das untersucht haben, und da gibt es wohl einen Bericht drüber, dass eben auch die Attraktivität des ÖPNV erhöht wird, wenn der Weg zur Station besser, attraktiver, handelbar oder fußbarer oder besser zu Fuß zu bewältigen ist, dass der Zuspruch von ÖPNV an

0: ansteigt.
1: Ja, das ist eine unserer zentralen Forderungen. Und zwar, Haltestellen müssen gut und sicher erreichbar sein. Also barrierefrei, gut beleuchtet, eine gute Verkehrsführung, direkte Querungsmöglichkeiten zu Haltestellen. Also, dass man jetzt nicht irgendwie 5 Straßen überqueren muss, um dahin zu gelangen. Das gibt's ja überall. Also die absurde Situation besteht ja oft darin, dass wir barrierefreie Haltestellen bekommen. Also die Haltestellen werden umgebaut barrierefrei, aber man kommt nicht hin. Dann ist der Raum, der für die Wartenden und die zu Fuß gehenden zur Verfügung steht, oftmals ganz gering. Und also wir haben ja in Frankfurt zum Beispiel auch das Problem, dass dann der Radverkehr hinter der Haltestelle vorbeigeführt wird. Und natürlich die Radfahrer meinen, sie haben Vorrang und die Fußgänger steigen aus und kommen gar nicht auf die Idee, dass sie dann plötzlich auf dem Radweg stehen. Also da gibt es also erhebliche Planungsdefizite oft.
0: Ja, also das hab ich auch schon bemerkt, dass ich ja meistens die längeren Strecken in der Stadt mit dem Rad unterwegs bin und da denke ich mir bei manchen Radwegverkehrsführungen, ja, ich will jetzt nicht sagen, ist nicht weitergedacht worden oder keine Ahnung, warum es so ist, aber es ist zumindest nicht ohne da, gerade an diesen Stellen, die ja ansonsten nicht immer sehr fußgängerfreundlich die Zugänge dazu sind. Das ist das, was wir gerade hatten, die Attraktivität des ÖPNV steigt durch eine bessere Erreichbarkeit. Machen wir mal eine kurze Pause und etwas Musik, war schon etwas viel Stoff jetzt gerade. Ich habe hier einen schönen Bandname, It's a Beautiful Day, und das Stück heißt White Bird.

0: schönes Stück entspannt um diese, bei diesen Temperaturen. Das White Bird, It's a Beautiful Day. Wir sprechen heute über den Fußverkehr, zu Fuß unterwegs, die natürlichste Form der Mobilität. Wir haben jetzt bei mir im Studio ist die Angelika Schulenburg vom Fuß e.V. und wir haben jetzt mal über die Annehmlichkeiten, die schönen Zeiten des Zu-Fuß-Gehens, aber auch, ja, das kommt jetzt eigentlich eher jetzt, die eher unerfreulichen Zeiten, weil der Fußverkehr ja doch eigentlich in der politischen Arbeit, in Betrachtung, ja, ziemlich weit hinten ansteht, wenn es überhaupt irgendwo steht. Ein beliebtes, ungeliebtes Konfliktfeld ist natürlich das Zusammentreffen vom Fuß- und Radverkehr, was ja auch ein Stück weit an der Gestaltung der Straßen und so weiter liegt. Angelika, worin bestehen denn da die größten Probleme?
1: Wahrscheinlich auch in der mangelnden Kommunikation. Also es gibt natürlich eine hohe Flächenkonkurrenz zwischen Fuß- und Radverkehr in der Stadt. Okay. Es gibt wenig Platz. Ich glaube, das Problem liegt auch in der Planung und in der Beschilderung. Manchmal liegt es an so ganz doofen Sachen. Ich sage ein Beispiel, zum Beispiel am südlichen Mainufer. Der südliche Mainufer ist ausgeschildert als Fernradstraße, als Fernradweg. Ja. Und gleichzeitig ist das die Flaniermeile für Frankfurt. Das heißt, hier treffen Radler, die ganz schnell von A nach B wollen, auch sehr viele mit E-Bikes unterwegs, auf Fußgänger, auf Familien, auf alte Menschen, die zum Teil mit Rollator unterwegs sind. Das ist so seit 100, also wirklich von Anbeginn ist das eine Promenade. Yeah. Und diese Beschilderung als Fernradweg, also die dort anzubringen, das bedeutet ja, wenn ich auf dem Fahrrad unterwegs bin, ich sehe das Schild, denke ich, okay, die Straße gehört mir, ja, ich kann hier fahren. Dadurch entsteht ein Missverständnis, ja. Und gleichzeitig gilt die Grünflächensatzung. Das bedeutet Rücksichtnahme auf Schwächere, Rücksichtnahme des Radverkehrs auf den Fußverkehr. Und das wird aber nirgendwo kommuniziert. Das heißt, die einzige Botschaft ist, es ist ein Radweg, Leute, Fernradweg, ihr wollt ja ganz schnell danach Richtung Darmstadt, bitteschön. Und
0: Richtung Offenbach, also wenn es direkt am Main entlang Richtung Offenbach und weiter, also es ist ja, wenn ich das richtig weiß, ob es offiziell ist, weiß ich jetzt nicht, aber es ist ja der Mainradweg, der dann Richtung, also Main abwärts weiter oder aufwärts, Main aufwärts führt. Das ist natürlich eine unglückliche Fügung oder wie man das Situation, das ist natürlich der Wahnsinn dort unten, also auch für mich zum Beispiel als Radfahrer. Ich mache das nicht, weil mir das einfach zu horrormäßig ist, statt zwischen diesen Leuten Slalom fahren zu müssen. Weil ich mag das überhaupt nicht. Man kommt da gar nicht richtig ins Radfahren eigentlich. Deshalb finde ich es immer wieder irritierend, dass dieser Radweg nach unten hin zum Mainkai ausgeschildert ist als Radweg. Das finde ich immer ziemlich irritierend.
1: Ja, das sollte man vielleicht ändern. Also es gibt zum Thema Fernradweg nach Darmstadt, kann man das sogar noch toppen, diese absurde Situation. Und zwar, der führt über einen Spielplatz, mitten über den Brückenspielplatz in Sachsenhausen. Okay. Ist wiederum ein Schild. Und selbst bei die Radentscheid-Leute damals in Frankfurt haben gesagt, das ist jetzt nicht so gut, dass der Fernradweg da vorbeigefahren wird, also über einen Spielplatz läuft. Da sind Konflikte vorprogrammiert. Und ehrlich gesagt, ich vermisse den politischen Willen, da etwas zu ändern. Also warum? Ich meine, die Probleme sind bekannt. Es gibt ununterbrochen, also es gibt sehr viele Beschwerden. Die Bevölkerung ist sauer. Es gibt Unfälle. Es gibt wirklich schlechte Stimmung und ich denke, auch wegen der Verbesserung des Verhältnisses von Fuß- und Radverkehr sollte hier etwas geschehen. Und das kann eigentlich auch nur die Stadt Frankfurt machen. Das Problem ist bekannt, aber es passiert nichts.
0: Ja, und in dem Zusammenhang fällt mir gerade ein, es gibt wohl ein gemeinsames Papier vom Fuß e.V., also von euch, sage ich jetzt mal, vom Fuß e.V. und vom ADFC. Und zwar das Papier hat den Titel »Gemeinsam für getrennte Wege«.
1: Das ist nicht von uns aus Frankfurt, das ist von Fuß etwa Berlin. Weil genau. Ehrlich gesagt, wir würden das wahrscheinlich nicht so machen, weil teilweise gibt es hier Passagen, die der Straßenverkehrsordnung komplett widersprechen. Wir nehmen wechselseitig Rücksicht und das ist ja ganz schön. Aber letztlich ist es, das sind Formulierungen, da würde ich sagen, also da ist die Straßenverkehrsordnung, die bestehende, sicherer für den Fußverkehr. Ich verstehe auch nicht, warum das zusammen gemacht wird. Ich finde das gut, dass wir zusammenarbeiten, ganz ehrlich. Also wir setzen uns hier auch mit den ADFC und auch hier mit VCD-Leuten zusammen, um zu versuchen, gemeinsam Lösungen zu finden, um Situationen zu entschärfen. Ich denke, wir müssen aufpassen, dass wir, wir dürfen nie vergessen, worum es eigentlich genau geht.
0: Worum geht's genau?
1: Ja, es geht darum, dass der Fußverkehr als schwächstes, ist das schwächste Glied der Kette. Und die Straßenverkehrsordnung sagt ganz klar, das ist der erste, Artikel 1, die Gegenseite, die Rücksichtnahme auf Schwächere. Das sagt auch die Grünflächensatzung, also für die, zum Beispiel gilt ja auch am Mainuferweg oder in den Parks. Und die darf nicht in Frage gestellt werden. Also wenn da so ein alter Mensch läuft, der vielleicht schwerhörig ist und schlecht sieht, da kann ich nicht erwarten, dass wenn von hinten ein Radfahrer angerast kommt, dass er beiseite springt. Also wie soll das denn gehen?
0: Worin liegt denn das Problem? Liegt es daran, dass die Infrastruktur eben ja nicht ausreichend ist oder nicht richtig gestaltet ist, sodass es eben zu Raumkonflikten kommt zwischen diesen beiden Mobilitätsformen, Radfahren und zu Fuß gehen? Und das spielt es damit nicht mehr, weil es ist ja wirklich teilweise so, dass der Fuß- und der Radverkehr auf eine gemeinsame Fläche gezwängt werden, kann man wohl wirklich sagen, gezwängt werden. Also das beste Beispiel ist, da können wir vielleicht jetzt auch nochmal kurz drüber reden, mit der Zulassung von diesen E-Scootern, die Radinfrastruktur nutzen dürfen und letztendlich dann auch den Bereich, wo auf Bürgersteigen oder in Fußverkehrszonen die Mitnutzung von Fahrrädern auch für E-Scooter genehmigt werden soll. Und da wird das Ganze doch nochmal ein Stück schärfer, oder?
1: Also, wer sich das ausgedacht hat, das ist, also erstmal wird sowieso, also im Prinzip dürfen ja Radfahrer und auch jetzt neuerdings wohl auch E-Scooterfahrer ja nur die Gehwege nutzen, die freigegeben sind für den Radverkehr, wo eben das Schild steht, Radfahrer frei. Daran hält sich doch sowieso niemand, weil es gibt keine Kontrollen. Ich denke, es gibt ein grundsätzliches Problem, also jetzt in Frankfurt, und zwar der Fußverkehr als eigenständige Planungssäule kommt eigentlich nicht vor. Das sieht man zum Beispiel bei der Baustellenplanung, ja, am Hauptbahnhof. Ich bin da, also wenn wir da mit dem Auto unterwegs sind, also es gibt Baustellen und die Fußwege enden abrupt. Das hat zur Folge, dass also Reisende mit ihren Koffern mitten auf der Straße gehen müssen, völlig irritiert, weil dass es sowas überhaupt möglich ist in Europa, dass die Reisenden, die können sich doch nicht in Luft auflösen, ja. So, das heißt, es wird also eine Planung aus Sicht des Fußverkehrs ist in Frankfurt nicht existent. Es gibt 17 Radverkehrsbeauftragte in Frankfurt in den unterschiedlichen Ämtern, die Planungen machen, die für eine Planung zuständig sind, die Belange des Radverkehrs berücksichtigen, was absolut wichtig ist. Ja, also weil es sind ja auch, also der Radverkehr, jede Verkehrsform muss sicher geleitet werden und bei jeder Planung sind die auch dabei. Das heißt, diese Infrastruktur wird sehr wohl berücksichtigt, aber es gibt eine einzige Fußverkehrsbeauftragte. Du hattest ja das vorhin angesprochen. Und diese Fußverkehrsbeauftragte hat lediglich beratende Funktion im Gegensatz zu den 17 Radverkehrsbeauftragten in den Ämtern. Das heißt, sie kann überhaupt nichts ausrichten. Es soll jetzt Verstärkung kommen, aber mich würde mal interessieren, ob jetzt mal die Befugnisse ein bisschen weitreichender sind. Und ehrlich gesagt, es ist schon, finde ich, harter Tobak, wie die Stadt Frankfurt mit dem Fußverkehr umgeht?
0: Also das, wir hatten vom das Verkehrswendebündnis, hier hat ja mit der Fußverkehrsbeauftragten mal ein Gespräch, als sie relativ neu im Amt war. Wenn ich das jetzt nur richtig in Erinnerung habe, bevor ich da was Falsches sage, ist die bei dieser Einrichtung von diesen Baustellen zumindest damals ja gar nicht herangezogen worden.
1: Ja, also ich manchmal habe ich schon das Gefühl, das ist so eine Alibi-Funktion. Ja, jetzt haben wir ja, was wollt ihr denn? Jetzt gibt es eine Fußverkehrsbeauftragte für 800, wie viel sind es, 800?
0: 850.
1: Ach ja, also jedenfalls
0: weit 1000. Über
1: 800, ungefähr 850.000 Leute, eine Fußverkehrsbeauftragte ohne Befugnisse. Also ich meine, politischer Wille sieht anders aus.
0: Ja, machen wir noch mal ein bisschen Musik, bevor wir dann in die Schlussrunde gehen. Ich habe hier die Nina Simone und kann mal gucken, wie der Titel heißt, Go Limp. Ja, das war wieder mal die falsche.
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0: Ja, Nina Simone, stimmungsvolles Konzert offensichtlich. Oder hörbar, besser gesagt. Ja, wir reden heute über den Fußverkehr und wir biegen gedanklich in die Schlussgerade, auf die Ziellinie ein. Die Angelika Schulenburg ist bei mir vom Fuß e.V., der Fußgänger.
1: Fachverband.
0: Gut, danke, vielen Dank für die Hilfestellung. Wir wollen jetzt ein bisschen unseren Blick auf die Situation hier in Frankfurt werfen. Es gibt ja da auch eine neue Koalition, das wisst ihr ja die meisten wahrscheinlich, gehen mal von aus. Und was verspricht sich denn da an Erfreulichem für den Fußverkehr, Angelika?
1: Also wir haben ja im Vorfeld als Fuß e.V. Frankfurt Wahlbausteine an alle Parteien geschickt mit Forderungen. Also es geht ja darum, wir haben eine neue Koalition, da gibt es einen Koalitionsvertrag und wir wollen natürlich, dass der Fußverkehr dabei nicht wieder vergessen wird. Also es geht zum Beispiel um sichere Querungen, um gut zugängliche Haltestellen, Schutz vor Hitze und so weiter. So, und dann haben wir jetzt liegt ja jetzt mittlerweile der Koalitionsvertrag vor. Und es ist positiv, dass der Fußverkehr nun endlich als eigenständige Verkehrsart genannt wird. Dass das Fußverkehrskonzept fertiggestellt werden soll. Ich nehme an, die sprechen von der Fußverkehrsstrategie. Und die Vision der 15-Minuten-Stadt auch angesprochen wird und die Barrierefreiheit. Allerdings, es gibt gar keine konkreten Projekte oder Zusagen oder wie soll das umgesetzt werden. Dass die Maßnahmen, die 4 bis 5 Maßnahmen, die genannt wurden, die sich direkt auf den Fußverkehr beziehen, ganz am Ende des Mobilitätskapitels stehen. Es sind 40 Verkehrsmaßnahmen genannt, davon sind 4 bis 5 für den Fußverkehr. Es sind also beim Fußverkehr sind allgemeine Formulierungen genannt, wenig konkrete Projekte. Und im Vergleich zu den Punkten zu Autoverkehr, ÖPNV und Radverkehr sind sie da deutlich weniger ausgearbeitet. Also da hätte ich mir hier mehr gewünscht.
0: Hast du den Eindruck, dass das Thema Fußverkehr jetzt in der Stadt angekommen ist? Was ich immer mal wieder so im Kopf habe, extra so Hinweisschilder in der Stadt, meinetwegen in den Wallanlagen oder wo auch immer, wenn man von A nach B gehen möchte, wie weit es da ist, was der nächste Punkt ist, also analog dem, was bei dem Radverkehr gemacht wurde. Entfernungsangaben, Wegerichtungen anzeigen, wäre das was?
1: Ja, also das offenbart wirklich den Punkt, dass der Fußverkehr im Denken der nicht stattfindet. Also es gibt überall Hinweise für den Radverkehr, also auch wenn man zum Beispiel am Bahnhof aussteigt. Die meisten kommen ja also wirklich zu Fuß, ja? Also wenn sie mit dem Zug kommen, kann man davon ausgehen. Aber nein, also auch am Südbahnhof, ja. Die Reisenden steigen aus und da gibt es also ausschließlich Hinweise für den Fernradverkehr und die Leute sind zum Teil völlig orientierungslos, weil die wollen ja auch wissen, wo ist denn die Straßenbahnhaltestelle, wie komme ich dahin? Und auch Touristen, wir haben hier über 1 Million Touristen jedes Jahr in Frankfurt. Ich sehe sie, wenn wir mal drauf achten, die müssen sich mit ihren Handys, mit Google Maps in der Stadt orientieren und gucken gar nicht auf die Stadt, sondern auf ihre Handys, um zu wissen, wo sie langlaufen. Das ist genau der Punkt. Der Fußverkehr findet nicht statt. Es gibt noch nicht mal diese Orientierung, diese braunen Schilder, die ist eigentlich Standard in fast allen Städten. Die gibt es bei uns
0: braune
1: gar nicht mehr.
0: Braune Schilder? Was?
1: Ja, es gibt, mir sind aufgefallen, oft sind die braun, sind es so braune Schilder und die weisen auch zu Sehenswürdigkeiten.
0: Aber die gibt es doch hier bei uns auch, zum Teil zumindest unter Mainufer, oder gab es zumindest.
1: Die gab es früher. Früher gab es die, ich sehe die nicht mehr.
0: Wo du das gerade ansprichst, ist mir gerade auch aufgefallen, habe ich gerade überlegt und habe ihn das letzte Mal eins gesehen.
1: Ja, und, ja,
0: also ja, das meine ich, dass man eben auch so, gerade wo ja Frankfurt auch ganz gern mit ihrer Attraktivität als Touristenstadt, Besucher aus allen anderen Ländern, ist genau das, weil hier, wenn jemand von irgendwoher hierher kommt, um Urlaub zu machen oder wenn es auch nur ein paar Tage sind, sich zurechtzufinden in der Stadt, wird er kaum im Autoverkehrsschild nachlaufen oder im Radverkehrs Zeichen nachlaufen.
1: Das wäre nicht besonders attraktiv für den Fußverkehr, weil es gibt ja durchaus sehr schöne Wege, die man laufen könnte. Ja. Und das wäre doch zum Beispiel auch mal ein Anlass, um ein Fußwegekonzept, eine durchgehende Fußwegeverbindung, eine attraktive durch die Stadt zu formulieren. Im Koalitionsvertrag ist hier ein Punkt, das wurde uns auch von den Leuten von der Fußverkehrsstrategie schmackhaft gemacht, die Kaiserstraße vom Kaisertor bis zum Rossmarkt als Flaniermeile für den Fußverkehr aufwerten und weiterentwickeln.
0: Also es wäre doch praktisch
1: nicht ausgerechnet Eingang in den Koalitionsvertrag gefunden hat. Also es wurde uns, wie gesagt, auch vorgeschlagen von den Leuten von der Fußverkehrsstrategie und dabei einmütig die Aussage, Frankfurt ist viel zu innenstadtzentriert. Ja? Mhm. Wir brauchen gute Fußwegeverbindung überall, wo die Leute wohnen auch. Ja? Und ich meine, das ist ja schon, also dieser Fußweg von der Kaiserstraße, das ist ja wirklich paradiesisch. Der ist doch wirklich sehr, sehr breit. Ich meine, da gibt es andere Probleme, aber das ist das Einzige, was fehlt, sind vielleicht sichere Querungen in die Innenstadt, aber sonst, also das offenbart ja schon so ein bisschen eine gewisse Unkenntnis, habe ich so das Gefühl, in Sachen Fußverkehr.
0: Also ich denke, das auch manchmal, wenn ich da am Bahnhof unterwegs bin, dieser Streckenabschnitt der Kaiserstraße vom Bahnhof Richtung Innenstadt bietet sich ja praktisch als so, sei jetzt mal in Anführungszeichen, Flaniermeile, mal unabhängig davon, wie jetzt die Umgebung ansonsten ist, aber einfach mal von der Streckenführung her würde sich doch das als Fußgängerzone durchaus anbieten.
1: Naja, das ist ja schon sehr breit geplant. Also wenn da, ich meine, da müssen natürlich schon Taxis entlangfahren können.
0: Ja gut, ich meine, das ist die Frage, müssen sie das können?
1: Naja, es gibt ja Menschen, die können vielleicht nicht zu Fuß gehen. Also ich finde, in einer Stadt, wir sollten alle die Möglichkeiten für alle Mobilitätsarten schaffen. Wir müssen alles zusammendenken. Ich halte nichts davon, wenn wir sagen, wir sind die Guten, wir bewegen uns zu Fuß und mit dem Rad. Wenn da eine 98-jährige gehbehinderte Frau in die Stadt muss und sie kann eben nicht, oft sind ja die Fahrstühle kaputt in die U-Bahn, und es geht nur so, dann ist es so. Dann müssen wir auch dafür sorgen, dass das möglich ist. Ich glaube, grundsätzlich müssen wir die besondere Situation von Frankfurt auch berücksichtigen. Wir sind ja eine Pendlerstadt. Es ist ja jeden Tag, sind es ja 400.000 Ein- und ungefähr 100.000 Auspendler jeden Tag. Das heißt, wir haben eine Tagesbevölkerung von weit über 1 Million Menschen, die natürlich auch hauptsächlich zu Fuß in der Stadt unterwegs ist. Und wenn wir von Flächenkonkurrenz sprechen, müssen wir dafür sorgen, wie wir es vorher bei Wien hatten, dass es gut und sicher möglich ist, ohne Auto in die Stadt zu kommen.
0: Wie stehst du zu einer autofreien Innenstadt? Also wirklich autofrei und nicht nur verkehrsberuhigte Innenstadt?
1: Funktioniert nicht. Nee. Es funktioniert nicht. Wir sind eine Stadt. Eine Stadt muss für alle Eventualitäten funktionieren können. Also wie gesagt, es gibt, wenn jemand schwer krank ist zum Beispiel, dann muss dieser Mensch die Möglichkeit haben, in die Innenstadt fahren zu können. Also ich finde, also gerade so die Leute, die sich wirklich so sehr einsetzen für Fuß- und Radverkehr, ich meine, das mache ich ja auch, aber wir dürfen niemals die Menschen vergessen, denen es schlechter geht. Zum Beispiel arbeiten wir auch teilweise mit der FBAG zusammen, der Frankfurter Arbeitsgemeinschaft der Behinderten. Und wenn wir dann das sehen, oder wenn du mal mit einem Rollstuhlfahrer durch die Stadt gehst, ja, dann denkst du anders. Also ich denke, wir müssen alle Menschen berücksichtigen. Und es zeugt schon von einer gewissen Arroganz zu sagen, nee, wir wollen das nicht, nur das eine ist gut. Wir müssen eine Stadt für alle schaffen.
0: Schönes Schlusswort. Wir sind am Ende langsam oder ziemlich sicher, haben nur ein paar Takte Musik. Vielen Dank, Angelika, dass du hier warst. Und ich gehe mal davon aus, dass uns das Thema noch eine Zeit lang beschäftigen wird, begleiten wird, oder wir begleiten das Thema. Und ja, Dankeschön und sicher auf ein neues Mal irgendwann wieder. Danke.
1: Danke dir. Danke.
0: Vielen Dank euch fürs Zuhören. Ich habe hier zum Schluss noch ein paar Takte Musik. Das war das Umweltmagazin. Ein paar Takte Musik von Echo and the Bunnymen, The Cutter.

0: 13 Uhr, die Nachrichten, zunächst die Übersicht. Verbraucherschützer fordern nach dem Auslaufen des Tankrabatts die Senkung der Stromsteuer. Umweltminister Schneider sieht die Zuständigkeit für den Hitzeschutz vor allem bei Ländern und Kommunen. In der Lausitz ist Europas größter künstlich geschaffener Seenverbund eröffnet worden. Und nun die Meldungen im Einzelnen. Vor dem Auslaufen des Tankrabatts dringen die Verbraucherzentralen auf anderweitige Entlastungen für die Bürger. Die Bundesregierung müsse angesichts der weiterhin hohen Energiepreise ihr Versprechen deutlich einlösen und die Stromsteuer auch für private Haushalte senken, sagte die Chefin des Bundesverbands POP in Berlin. Das entlaste Verbraucher nicht nur, sondern mache den Umstieg auf klimafreundliche Alternativen attraktiver. Zugleich warnte sie die Mineralölbranche vor überhöhten Preissprüngen an den Tankstellen. Für die Konzerne gäbe es keinen Grund, die Preise stärker anzuheben als um die ausgelaufene Steuerentlastung. Das Bundeskartellamt bleibe in der Pflicht, genau hinzusehen. Der Tankrabatt läuft am Dienstag nach 2 Monaten aus. Er hatte die Kraftstoffpreise um knapp 17 Cent pro Liter verringert. In der Debatte über einen wirksamen Hitzeschutz hat Bundesumweltminister Schneider die Länder und Kommunen aufgefordert, das Sondervermögen zu nutzen. Im Deutschlandfunk sagte der SPD-Politiker, sie hätten dafür 100 Milliarden Euro für Infrastruktur und Klimaneutralität zur Verfügung gestellt bekommen und könnten diese frei investieren. Das Geld sei ausreichend, auch um etwa die Forderung der Grünen umzusetzen, öffentliche Gebäude wie Krankenhäuser, Pflegeeinrichtungen, Schulen und Kitas mit Solarstrom betriebenen Klimaanlagen auszustatten. Dafür hatte etwa Grünen-Fraktionschefin Dröge plädiert. Neben solchen Anpassungsmaßnahmen an höhere Temperaturen verwies sie im Deutschlandfunk auch auf die Bedeutung eines aktiven Klimaschutzes, der Treibhausgasemissionen senke. Der Generaldirektor der Weltgesundheitsorganisation rief alle europäischen Länder zu mehr Vorsorge auf. Auf der Plattform X schrieb Tedros, Wohnungen, Arbeitsplätze und Schulen seien nicht auf extreme Temperaturen ausgelegt. Derzeit lebten 150 Millionen Menschen in Europa unter extremer Hitze. Hunderte seien gestorben, Schulen seien geschlossen und Stromnetze überlastet. Die Waldbrände in mehreren Regionen Deutschlands sind weitgehend unter Kontrolle. Im rheinland-pfälzischen Bad Kreuznach verbesserte sich die Lage durch einsetzenden Regen. Nach Angaben des Landkreises gibt es noch zahlreiche Glutnester in einem schwer zugänglichen und munitionsbelasteten Waldgebiet. Ein naheliegendes Dorf war am Wochenende evakuiert worden. In Bayern wurde die Autobahn 8 am Chiemsee wieder freigegeben. Die Strecke war in der Früh wegen dichten Rauchs und Funkenflugs durch einen Waldbrand in der Nähe gesperrt worden. Das Feuer in der Gorischheide an der Landesgrenze von Sachsen und Brandenburg ist nach Behördenangaben gelöscht. Am zurückliegenden Wochenende sind mindestens 26 Menschen bei Badeunfällen ums Leben gekommen oder werden noch vermisst. Die Deutsche Lebensrettungsgesellschaft meldet die Zahl für die Tage von Freitag bis Sonntag. Am Starnberger See etwa starb ein Rentner beim Baden. Im niedersächsischen Peine kam ein 17-Jähriger ums Leben. In einem Baggersee bei München wurde ein 31-Jähriger aus dem Wasser geborgen und starb später im Krankenhaus. Laut der Polizei konnte der Mann nicht schwimmen. In mehreren Badegewässern wird noch nach Vermissten gesucht, unter anderem in Berlin, in der Nähe von Köln und bei einer Talsperre in Sachsen. Die DLRG registriert jedes Jahr um die 400 Badetote. Die Ertrunkenen sind deutlich öfter Männer als Frauen. Die DLRG geht von Selbstüberschätzung und Übermut als Ursachen aus. Die staatlichen Investitionen sind im vergangenen Jahr wegen der Rüstungsausgaben besonders stark gestiegen. Nach Angaben des Statistischen Bundesamtes wurden brutto 147,5 Milliarden Euro investiert. Das seien 12,3% mehr als 2024 gewesen. Dabei habe es sich um den stärksten jährlichen Anstieg seit dem Jahr 2000 gehandelt. Die Zunahme sei auf Mehrausgaben für militärische Waffensysteme und sonstige Beschaffungen der Bundeswehr zurückzuführen, teilte das Bundesamt mit. Mehr Investitionen habe es auch in den Bereichen Forschung und Entwicklung sowie Software gegeben. Insgesamt investierte der deutsche Staat im vergangenen Jahr 3,3% des Bruttoinlandsprodukts und lag damit unter dem EU-Durchschnitt von 3,9%. Bundespräsident Steinmeier hat Kritik geübt an Überlegungen zu einem verringerten deutschen Engagement für die Vereinten Nationen. Ein Rückzug wäre kurzsichtig und wäre fatal, sagte Steinmeier auf einer internationalen Konferenz zu entwicklungspolitischen Fragen in Hamburg. Dies rufe er allen zu, die als Reaktion auf das Scheitern der deutschen Bewerbung für einen nicht ständigen Sitz im UNO-Sicherheitsrat den Nutzen der Vereinten Nationen bezweifelten. Gleichwohl bezeichnete Steinmeier die Entscheidung als eine bittere Niederlage. Bundesaußenminister Wadefuhl hatte angedeutet, Deutschland könnte als Konsequenz des Scheiterns sein Engagement für die UNO zurückfahren. Der Iran und der Oman haben über die Zukunft der Straße von Hormus beraten. Bei der Unterredung in Maskat seien Standpunkte zur künftigen Verwaltung der Meerenge ausgetauscht worden, teilte das Außenministerium in Teheran mit. Es war das erste Treffen der zwei Länder seit der Unterzeichnung des Abkommens zur Einstellung der Kämpfe zwischen dem Iran und den USA Mitte des Monats. Die Übereinkunft war wiederholt von beiden Seiten gebrochen worden. Morgen soll es Gespräche von Gesandten Teherans und Washingtons in der katarischen Hauptstadt Doha geben. Für Forschung und Entwicklung neuer Technologien bekommt der europäische Flugzeugbauer Airbus 3 Milliarden Euro von der Europäischen Investitionsbank. Eine Vereinbarung über eine erste Kredittranche in Höhe von 1 Milliarde Euro wurde in Brüssel von der EU-Förderbank und Airbus unterzeichnet. Mit dem Geld soll der Konzern seine technologische Führungsrolle in der zivilen und militärischen Luftfahrt weiter ausbauen, hieß es. Die Finanzierung stärke Europas technologische Souveränität und industrielle Exzellenz in der Fertigung. Es ist die bisher größte Unternehmensfinanzierung der EIB. Die Bank mit Sitz in Luxemburg ist nach eigenen Angaben die weltgrößte Förderbank und als EU-Institution für langfristige Finanzierungen zuständig. Die Eigentümer sind die Mitgliedstaaten. Die Bank soll grundsätzlich Investitionen unterstützen, die zur Erreichung der politischen Ziele der EU beitragen. Auf der Plattform des chinesischen Internethändlers Shein wird laut einer Laboruntersuchung Kleidung verkauft, die teilweise zu stark mit Chemikalien belastet ist. Nach Angaben des Bremer Umweltinstituts verstießen 7 von 18 getesteten Kleidungsstücken gegen EU-Grenzwerte. Die Untersuchung wurde von der Deutschen Umwelthilfe in Auftrag gegeben. Beispielsweise machen Weichmacher und PFAS, sogenannte Ewigkeitschemikalien, in hoher Konzentration wurden sie entdeckt. Diese gelten als gesundheitsgefährdend. Shein erklärte, man habe eine Untersuchung eingeleitet und die betroffenen Produkte vorläufig aus dem Angebot genommen. Das Unternehmen steht wegen des massenhaften Verkaufs billiger Waren, mangelnder Produktqualität und Sicherheitsbedenken in der Kritik. Die EU-Kommission ermittelt bereits gegen Shein wegen rechtswidriger Produkte im Angebot. In Brandenburg und Sachsen ist Europas größter künstlich geschaffener Seenverbund eröffnet worden. Die Ministerpräsidenten der beiden Bundesländer Woidke und Kretschmer gaben ihn in Neuseeland am Sedlitzer See in Brandenburg frei. Die zusammenhängende Wasserfläche beträgt rund 5.100 Hektar. Der Verband soll den Tourismus in der Region stärken. Die Seen entstanden aus gefluteten Braunkohletagebauen. Seit Anfang der 1990er Jahre hat allein die Lausitzer und Mitteldeutsche Bergbauverwaltungsgesellschaft nach eigenen Angaben 941 Millionen Euro aufgewendet, um die von ihr verantworteten Gebiete zu sanieren. Und hier noch einmal die Übersicht. Verbraucherschützer fordern nach dem Auslaufen des Tankrabatts die Senkung der Stromsteuer. Umweltminister Schneider sieht die Zuständigkeit für den Hitzeschutz vor allem bei Ländern und Kommunen. In der Lausitz ist Europas größter künstlich geschaffener Seenverbund eröffnet worden. Das Wetter. Wechselnd bewölkt, vereinzelt Schauer oder teilweise kräftige Gewitter mit erhöhter Unwettergefahr, insbesondere durch Starkregen, teils auch durch Hagel. 25 bis 32 Grad. Auch morgen wechselnd bewölkt und gewittrig, im Norden nur vereinzelt Schauer, 21 bis 32 Grad. Am Mittwoch im Osten und Südosten stark bewölkt mit Regen, sonst wechselnd bewölkt mit Schauern oder kurzen Gewittern. Im Westen überwiegend trocken, Temperaturen 21 bis 28 Grad. Das waren die Nachrichten.
1: Ja, das waren die Nachrichten einer Übernahme vom Deutschlandfunk. 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

Wir hatten Badge vom letzten Album der Gruppe Cream. Es hieß Goodbye. Und es ist einer der ersten Songs, auf denen Eric Clapton als Sänger zu hören ist. Clapton hatte seine Karriere bei den Yardbirds begonnen und wechselte anschließend zu der Band von John Mayall. Zu beiden Bands hatte ich auch schon Sendungen gemacht. Anfangs war er nur als Gitarrist auf Platten vertreten. Auch Cream hatte mit Jack Bruce einen Leadsänger, aber Clapton begann auf einzelnen Songs die Leadvocals zu übernehmen und er machte es nicht schlecht. Und hier ein weiterer Song von Cream mit Clapton als Sänger.

Darstellung seiner Biografie geben. Vieles ist davon auch bekannt, wenn es um seine persönlichen Tragödien und Traumata geht oder seinen jahrzehntelangen Kampf mit Drogen und Alkohol. Und es wird auch keine Greatest Hits-Sendung, obwohl ein paar bekannte Songs schon dabei sind. Es ist einfach eine Auswahl von Songs, die mir gut gefallen.

Das war Mean Old World mit Eric Clapton und Duane Allman. Er war der Leadgitarrist der Allman Brothers Band. Als Clapton diese Band 1970 in Miami live sah, war er so beeindruckt von Duanes Spiel, dass er ihn zu den Aufnahmesessions seines neuen Projekts Derek and the Dominoes einlud. Beide spielten oft auf geniale Weise miteinander und der bekannteste Song aus diesen Sessions ist Layla. Ich möchte einen anderen spielen.

Bell Bottom Blues von Derek and the Dominos. Angeblich hat Clapton versucht, Duane Allman zu überreden, gemeinsam als Band weiterzumachen. Doch dieser entschied sich, bei dem Projekt mit seinem Bruder, nämlich der Allman Brothers Band, zu bleiben, die ja dann auch sehr erfolgreich wurde. Leider starb er bereits im Oktober 1971 im Alter von nur 24 Jahren bei einem tragischen Motorradunfall. Ab 1970 begann Clapton, Platten unter seinem eigenen Namen zu veröffentlichen. Seine zweite Solo-LP, 461 Ocean Boulevard, erschien 1974 und wurde ein Riesenerfolg. Diese Platte war nicht blueslastig, sondern vielmehr im Laidback-Stil. Und hieraus nun

Let It Grow. Ein sehr entspannter Song und er würde für mich auch gut in die Hippie-Zeit Ende der 60er passen. Der bekannteste Song auf der Platte ist natürlich der folgende.

I Shot the Sheriff. Ein Cover eines Songs von Bob Marley and the Wailers, der kurz zuvor erschienen war. I Shot the Sheriff erreichte die Spitze der US-Charts. Übrigens der einzige Nummer-1-Hit von Clapton in den USA und er beflügelte auch die Bekanntheit von Bob Marley in Europa und den USA. Ich möchte jetzt zwei weitere Songs von Clapton aus dieser Zeit, nämlich Mitte der 70er Jahre, spielen.

Knocking on Heaven's Door. Geschrieben von Bob Dylan, vielfach gecovert, wobei die Version von Eric Clapton eine der ersten war. Er interpretiert den Dylan-Song im Reggae-Style und erinnert damit auch an I Shot the Sheriff. Ein Musiker, der mit Clapton eng verbunden ist, war J.J. Cale. Und bereits 1970 veröffentlichte Clapton After Midnight, 1976 Cocaine. Beide geschrieben von J.J. Cale, beide wurden durch Eric Clapton bekannt. 2006 erschien dann ihr gemeinsames Album The Road to Escondido. Daraus jetzt

Don't Cry, Sister, J.J. Cale und Eric Clapton. 2013 starb J.J. Cale. Im folgenden Jahr wurde das Tribute-Album The Breeze von Eric Clapton and Friends veröffentlicht. Auf den meisten Tracks spielt Clapton gemeinsam mit jeweils einem anderen bekannten Musiker, darunter Tom Petty, Mark Knopfler oder Willie Nelson. Und auf zwei Songs mit dem in den USA sehr populären John Mayer, darunter dieser hier.

Lies mit Eric Clapton und John Mayer. Im Februar 2021 mussten eine Reihe von geplanten Konzerten in der Royal Albert Hall aufgrund der globalen Pandemie abgesagt werden. Stattdessen nahm Clapton ohne Publikum in einem Studio auf dem Land eine semi-akustische Live-Session auf, deren Höhepunkte unter dem Titel The Lady in the Balcony, The Lockdown Sessions veröffentlicht wurden. Hieraus Man of the World, ein Song von Peter Green, der sein Nachfolger bei John Mayer war.

0: Peter Green.
1: In der heutigen Sendung konnte ich nur einen kleinen Ausschnitt aus dem Werk von Eric Clapton präsentieren. Er hat unter eigenem Namen mehr als 20 Studio- und mehr als 10 Live-Alben veröffentlicht. Hinzu kommen seine vielen Aufnahmen mit den verschiedenen Bands, in denen er während der 60er Jahre spielte, und seine sehr zahlreichen Gastauftritte bei den Produktionen anderer Musiker, angefangen bei den Beatles, den Rolling Stones und bei vielen weiteren. Heute habe ich den Schwerpunkt nicht so sehr auf sein Werk als Bluesmusiker gelegt, sondern mehr auf seine eher entspannteren Songs, eben Laid Back. Zum Schluss eine Aufnahme gemeinsam mit dem inzwischen verstorbenen Jeff Beck, der sein Nachfolger als Leadgitarrist bei den Yardbirds war, Moon River, ein bekannter Ohrwurm.

Das war meine Sendung zu Eric Clapton. Mein Name ist Harry. Ich bedanke mich fürs Zuhören und sage Tschüss, bis zum nächsten Mal.

Einen schönen Freitagmittag und herzlich willkommen zur Jazz Matters Radio Show hier auf Radio X Frankfurt. Ich bin euch ein paar coole Sounds eine Stunde lang an einem super heißen Tag hier bei uns. Und das Stück, was wir gerade hörten, das war die Gruppe Noia Kasha mit dem Titel Aquila Rift. Es geht gleich weiter mit dem neuen Album von Scrimshine, Bring Our Light to Every Corner, und daraus der Titelsong.

zwei Tropical Classics hier in der Jazz Matters Radio Show. Das war eben Thema Quattro aus Kuba mit dem Titel Thema Quattro. Und davor, das war Eduardo Araujo aus Brasilien mit Madrugada. Beides zu finden auf einer fantastischen neuen Compilation Mr. Bongo Record Club Nummer 8 inzwischen. Alle unglaublich empfehlenswert. Und nur Winner, keine, nur Killer, no Losers. Wie sagt man so schön? Ich bin etwas verwirrt von der Hitze. Nächstes Stück, ebenso von einer hervorragenden Compilation, natürlich auf BBE Records, mal wieder 10 Years of Love Injection, Label und Party-Reihe aus New York, der wird da gewürdigt. Und was ich rausgesucht habe, ist das Stück von We Are Eco People, Bird Brain. Ich habe mal versucht zu recherchieren, wo es herkommt, bin nicht fündig geworden. Also eine absolute Mystic Rarity mal wieder. Aber es gab einen Hinweis auf Ryuichi Sakamoto. Und das könnte hinhauen. Okay, We Are Eco People, Bird Brain.

Alright. Das Carrier Collective mit Polly Myrick und dem Titel Pray for Rain im Winter Sun Remix. Konnte mir auch lange nicht vorstellen, dass ich mir tatsächlich auch mal Regen herbei sehen würde. Weiter geht's mit einer fantastischen Singer-Songwriterin namens Bedouin. Geboren in Syrien, armenischer Abstammung und in New York ansässig. Neues Album Neon Summer Skin, absolut empfehlenswert. Daraus der Titel Na Na Na Bedouin.

Funky Funky. Dance Till Midnight mit A Fleeting Visit. Und davor hatten wir neue Single von Gerardo Frisina Lindesa. Und jetzt nochmal Obscura Future Pop von Viraj Zero. 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

0: 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Der fantastische Nick Marx von seiner aktuellen EP Happy Place. Toller Orchestral Funk. Davor hatten wir aus Manchester The 745s mit neuer EP und dem Titel I Want You, Say You're Mine. Und davor neue Single von Miss Celine, Delicate. Und jetzt in den, wie man das so sagt, in den globalen Süden, Frank Bion mit Don't Tell Me Nonsense, featuring Tunji und Tony Allen.
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Afro-Caribbean Sounds von dem Dick-Nick-Label. Und über dieses ist eine hervorragende Compilation rausgekommen auf Heavenly Sweetness. Kazasuk. Daraus hörten wir Monique Secker mit Mafi Wu. Das war's für heute. Zum Schluss noch ein bisschen Dub vom The Krabs Corporation Stamp Your Feet Dub. Ich hoffe, es hat euch diese einigermaßen tropische Sendung gefallen. Falls ihr noch mehr Infos haben möchtet, meldet euch bei mir. Die Adresse ist auf der Webseite zu finden, Webseite radiox.de. 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Playlist ist ebenso auf der Radio X Webseite. Und ich wünsche euch, dass ihr gut durch dieses super toll heiße Wochenende kommt. Bis nächste Woche. Ciao.

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Jeden dritten Sonntag sind wir hier von 16 bis 17 Uhr. Unser Thema heute, die Porzellanmalerin, unser Studiogast Katharina Kirali, Technik und Musik wie immer Anita Henninger und ich bin Daniela Ballweg.

0: Katharina Kiray. Habe ich es jetzt richtig gesagt?
1: Ganz toll.
0: Die Porzellanmalerin, beziehungsweise du hast ja gerade gesagt, du bist eigentlich nicht Porzellanmalerin, sondern...
1: Genau, ich habe gerade gelernt, dass ich eine Manufakturmalerin bin.
0: Na, das ist doch wunderbar.
1: Weil die Porzellanmaler, die sind auch in der Industrie.
0: Ah, okay.
1: Das heißt, die machen da nur Ränder und Henkel, Staffage. Und die Manufakturmaler, die machen eben alles.
0: Ja, das hört sich auch so ein bisschen anspruchsvoller an vom Namen her. Du bist jetzt nach vielen Jahren wieder nach Höchst zurückgekehrt, wo du einst auch, glaube ich, deine Ausbildung gemacht hast. Die Höchster Porzellanmanufaktur. Erinnerst dich an den ersten Tag damals? Und an den ersten Tag jetzt wieder?
1: Ja. Also ich habe da gelernt 1977, wir waren zu dritt. Wir mussten 2 Wochen vormalen, also so Probesachen machen. Und es gab hunderte von Bewerbern, weil das war ja ein sehr angesehener Beruf mal. Und dann haben sie eben 3 genommen und eine davon war ich.
0: Das ist doch schon mal toll.
1: Und das war also wirklich ganz, ganz toll. Wir hatten ganz viele Freiheiten. Wir mussten halt nur irgendwelche Arbeiten zeigen am Abend und einen Fortschritt präsentieren. Und das erste Jahr waren wir dann hauptsächlich draußen. Wir haben Natur gemalt, Blumen gemalt. Wir waren in Höchst unterwegs und haben Landschaften gemalt oder das Schloss und so Sachen.
0: Das habe ich jetzt nicht erwartet. Ich dachte, das wäre ein bisschen strenger, wie so in anderen Handwerksberufen. Das ist doch sehr... ja, so geradlinig nach Instruktionen geht.
1: Also wir hatten schon genaue Aufgaben und unser Meister war auch sehr streng, aber sozusagen der Prozess zum Ergebnis, da hatten wir doch sehr viele Freiheiten.
0: Und jetzt der erste Tag nach den ganzen Jahren.
1: Ja, das war sehr schön. Da war ich auch da zum Vormalen. Höchst ist ja übernommen worden von der HFG in Offenbach. Und die haben eine Manufakturmalerin gesucht. Und dann war ich zum Vormalen da, 5 Stunden. Und das war einfach wie so ein Paradies für mich.
0: Also
1: ich habe mich
0: Umgebung.
1: Total gefreut. Die Umgebung ist toll, das Haus ist toll. Die Kollegen fand ich jetzt ganz toll, schon vom ersten Eindruck. Und ich konnte einfach 5 Stunden malen. Und da mein Leben ja ansonsten eher etwas aufregend turbulent ist, war das einfach total schön.
0: Was hat es so emotional mit dir gemacht, wieder an den Ort zurückzukehren, an dem du angefangen hast quasi?
1: Ja, also es sind doch sehr viele Erinnerungen auch hochgekommen. Es ist ja fast 40 Jahre her. Und ich hatte vieles vergessen und es kam jetzt alles so in den, ab August kamen mir ganz viele Sachen wieder. So hoch, positiv.
0: Gab es so einen Moment, wo du dachtest, aha, genau deswegen bin ich jetzt wieder hier?
1: Ja, eigentlich wollte ich gar nicht, weil ich wollte im Januar in Rente gehen, also in Vorruhestand. Und dann kam diese Stellenanzeige und ich habe mich beworben. Und dann war ich aber doch sehr glücklich. Wirklich sehr glücklich darüber.

0: Katharina Kerei ist da im Radio X Studio und sie ist Manufakturmalerin, habe ich jetzt gelernt, nicht Porzellanmalerin, beziehungsweise auch vielleicht Porzellanmanufakturmalerin, möglicherweise. Also die Porzellanmalerei ist ja ein sehr langsames und präzises Handwerk. Kannst du uns beschreiben, wie dein Arbeitstag beginnt?
1: Ja, mein Arbeitstag beginnt jetzt in der Manufaktur. Ich komme da morgens hin, mache die Farbe auf, hole die Pinsel raus, bereite die Farbe vor, hole die Paletten aus dem Palettenschrank, weil die sind über Nacht in einem Schrank, damit die Farbe nicht einstaubt. Und dann gucke ich, dass das ganze Material da ist. Dann gucke ich, ob mein Kollege meine Sachen gebrannt hat vom vorherigen Tag. Dann versuche ich, ein Feedback zu bekommen. Müssen wir was verbessern? Ist es gut? Machen wir da weiter? Und dann habe ich im Moment Vorlagen vom Museum. Das Porzellanmuseum in Höchst zieht in 2 Jahren um in den Bolognaro-Palast. Und dafür kopiere ich antike Stücke.
0: Mhm. Naja, das hört sich doch toll an, auch dass es ein Museum gibt dafür. Jetzt arbeitest du, habe ich gelesen oder gehört, mit Metalloxiden, Terpentin und Dicköl, Materialien, die schon im 18. Jahrhundert verwendet wurden. Wie fühlt es sich an, mit denselben Stoffen zu arbeiten wie deine Vorgänger vor 300 Jahren?
1: Ich finde es sehr schön. Alles Natur. Wir haben,
0: riecht gut, bestimmt, riecht gut, oder?
1: Genau, es ist Terpentin und Dicköl. Dicköl wird aus Baumharz gewonnen, das riecht sehr gut. Terpentin, das kennen ja ganz viele vom Handwerken oder Ölmalerei. Wir haben verschiedene Malöle wie Anisöl, Lavendelöl und Nelkenöl. Und das riecht eigentlich alles sehr gut. Früher gab es so ein paar verbotene Malmittel, die sind jetzt wirklich verboten. Also das gibt es nicht mehr. Das hat die Arbeit erleichtert, waren aber alle hochgiftig. Das ist heute verboten. Das darf man nicht mehr benutzen. Und die Farben haben sich auch verändert. Seit ein paar Jahren sind alle Farben bleifrei.
0: Naja, das ist aber auch wichtig natürlich, ne? Was ist die, davon habe ich auch gelesen, gehört, die Grünuntermalung. Warum ist sie so entscheidend für das spätere Bild?
1: Die Grünuntermalung.
0: Die Grünuntermalung.
1: Die Grünuntermalung. Ja, die Grünuntermalung macht man in Blumenbouquets. Bei alten Blumenmalereien wird das Grün nicht sozusagen grün angelegt und dann ausgezeichnet. Man hat ja mehrere Brände beim Porzellanmalen. Es gibt eine Anlage und eine Auszeichnung. Die Farben sind untereinander nicht mischbar. Deswegen muss man so einen ganz genauen Plan machen beim Malen. Dann macht man in der Regel eine Anlage. Und wenn man jetzt alle Blumen gemalt hat, würde man die Grünuntermalung machen. Das heißt, man macht erst alle Feinheiten fürs Grün. Mit so einer Farbe, die ist so ein bisschen dunkelbraun. Die wird gemischt, speziell gemischt. Da ist Braun drin, ein bisschen Blau, ein bisschen Grün, ein bisschen Rot. Also so eine ganz spezielle Mischung. Und da werden sozusagen die Konturen und die Schatten von den Blättern und dem Grün zuerst gemalt. Dann wird gebrannt. Und nach dem Brand streicht man dann sozusagen das Grün drüber.
0: Es gibt so ein kleines Filmchen von dir. Ich glaube, das ist auch auf der HFG-Seite. Da kann man das alles auch noch mal so schön sehen oder beziehungsweise auch hören, was du so zu berichten hast. Und da hast du auch gesagt, das Schöne am Porzellanmalen ist, dass man alles wieder abnehmen kann, solange es nicht gebrannt ist. Welche Rolle spielen Fehler in deiner Arbeit?
1: Ja, eine sehr große Rolle. Aber das Schöne ist ja, deswegen ist man ja auch Porzellanmaler oder Handwerker oder so irgendwie kreativ geworden. Man kann ja alles wieder wegwischen. Also wenn man Fehler macht, kann man das, solange es nicht gebrannt ist, kann man das mit Spiritus wieder wegwischen.
0: Und wenn du jetzt glaubst, du bist fertig und willst es zum Brennen geben, zögerst du da und überlegst? oder ist es irgendwie, vertraust du nach all den Jahren auf die Fähigkeiten oder Experimente ja auch, kommen wir gleich noch drauf zu sprechen.
1: Mhm. Nee, ich freue mich immer, also ich versuche, das immer einen Tag stehen zu lassen.
0: Und guckst dir nochmal an?
1: Und guckst am nächsten Tag nochmal an, selbst wenn ich am, sagen wir mal, montags total zufrieden bin und die Farbe ist getrocknet und ich schaue das dienstags nochmal an, da kann es dann schon mal sein, dass man denkt, das hätte ich aber vielleicht doch nochmal ein bisschen anders gemacht.

0: Eine Bossiererin.
1: Bossiererin.
0: Das ist die ganz tolle Kollegin, die die Figuren zusammensetzt. So eine Figur wird ja nicht in einem gemacht, sondern besteht aus ganz vielen Teilen und die muss eben zusammengesetzt werden.
1: Aha.
0: Und das macht meine Kollegin Silke. Das macht die ganz toll. Dann haben wir jemanden, der für die Formen, also Formbau, Gießen und alles zuständig ist. Und eben der Leiter von Höchst. Und ich habe seit Oktober, gibt es eine junge Frau von der Glasfachschule, die mal Manufakturmalerin werden soll.
1: Also das heißt, Glasmalerei ist unterscheidet sich von Porzellanmalerei?
0: Ja, unterscheidet sich sehr.
1: Ja.
0: Unterscheidet sich sehr.
1: Wie ist jetzt so der Unterschied nochmal, weil du vorhin gesagt hast, die Porzellanmalerinnen sind doch, die machen nur Henkel und wie war das?
0: Ja, also der in Deutschland gab es früher, also gibt jetzt immer noch 3 Manufakturen. In Deutschland gab es früher 4 Manufakturen und da gab es immer mal so ein paar Lehrlinge. Und für diese Lehrlinge hat man natürlich nicht eine eigene Berufsschule gemacht, sondern diese Lehrlinge mussten alle nach Selb in die Berufsschule, wo die ganzen Porzellanmaler aus der Industrie eben waren. Und die haben wirklich zum Teil nichts anderes gemacht als den ganzen Tag Ränder um Teller.
1: Mhm.
0: Und das will man natürlich, also das fanden wir immer ganz schrecklich.
1: Naja, es gibt wahrscheinlich mehr industrielle Fertigung als jetzt so Manufaktur, ne? Malerei.
0: Ja, ja. Also es gibt jetzt noch KPM in Berlin, dann gibt es die Nymphenburger in München, Meißen, das waren ja die ersten und Höchst.
1: Mhm. Gut.

0: schöne Sachen machen hier bei Radio X 91,8. Katharina Kirei, die Porzellanmalerin, ist da. Und sie arbeitet jetzt nach vielen, vielen Jahren wieder bei ihren Anfängen in der Höchster Porzellanmanufaktur. Da hat sich vieles verändert, vieles auch nicht. Du hast erzählt, zurzeit kopierst du Blumen aus dem 18. Jahrhundert. Was lernst du durch dieses Kopieren?
1: Ja, einmal Farbbehandlung. Und das wirklich Grandiose ist, vor 300 Jahren hatten die ja nicht so wie wir Tageslichtlampe, Neonlicht, sondern die haben ja wirklich mit bei Kerzenlicht gemalt und sind ganz, ganz feine Sachen. Macht sehr viel Spaß. Sind zum Teil, im Moment mache ich Obst und Gemüse in monochromer Malerei. Das sind ganz kleine Bouquets, zum Teil auf Teetassen. Und da findet man dann Rüben, Artischocken, Nüsse, Beeren, Lauchzwiebeln, erstaunlicherweise keine Karotte. Ich habe bis jetzt keine Karotte entdeckt.
0: Das ist vielleicht nicht so filigran oder sowas, oder? Na gut, das Grün vielleicht wäre filigran.
1: Nein, es ist einfarbig, es ist alles in einer Farbe.
0: Ja, ich hab's verstanden, aber ich dachte vielleicht, dass bei der Rübe irgendwie, bei der Artischocke ist ja schon so ein bisschen mehr, das ist ja etwas aufwendiger, so von der Struktur her.
1: Stimmt. Dachte ich. Hab auch, ich glaube, es ist ein Rotkohl, haben sie auch gemalt, also ganz, ganz toll. Und das Schöne ist, wenn man sich dann sehr damit beschäftigt, sieht man doch auch manchmal so kleine Fehler, die sie damals auch gemacht haben. Und was ich jetzt in den letzten Tagen festgestellt habe, der das damals gemalt hat, war Linkshänder.
0: Ach komm, das sieht man.
1: Das sehe ich. Ah. Ich bin Rechtshänder, weil wir malen ja mit Feehaarpinsel. Das ist ein ganz weiches, sind ganz feine und weiche Haare. Mhm. Und der Rechtshänder malt sozusagen von oben nach unten und von links nach rechts. Das heißt, die Dunkelheit bei mir ist immer links und nach rechts wird es hell. Und meine ganzen Vorlagen sind umgekehrt. Da ist also rechts immer dunkel und links ist hell. Und ich muss es dann sozusagen im Kopf
0: Das ist ja spannend, oder? Was man da alles entdecken kann auch.
1: Ja,
0: ne? So toll. Wo endet für dich die historische Vorlage und wo beginnt deine eigene Handschrift? Wahrscheinlich nicht bei den von dir eben beschriebenen Arbeiten.
1: Ja, ich war ja ganz, ganz lange selbstständig tätig bis August diesen Jahres. Und ich unterscheide für mich das Arbeiten in der Manufaktur und das Arbeiten für mich oder bis August, im Moment ruht das, bis August Arbeiten für Kunden. Mhm. Und ich habe in den 80er Jahren ganz wilde Sachen gemacht, weil da gab es ja wirklich nur ganz langweiliges Porzellan. Und das war halt zum Teil so wild, dass man das gar nicht, dass wenn ich das irgendwo angeboten habe bei Rosenthal oder so, dann haben die gesagt, oh mein Gott, das können wir ja gar nicht. Das können wir ja gar nicht in die Produktion nehmen. Und haben dann aber so ein paar Jahre später abgeändert, genau meine Designs da verwurschtelt.
0: Du warst einfach zu früh.
1: Ich war zu früh, in der Tat. Und das macht mir sehr viel Spaß. Also freie Sachen, wildes Zeug mit dem Spachtel, dass es auch mal platzt und so, also wild halt, groß und wild.
0: Also das ist für dich dann die moderne Porzellanmalerei sozusagen oder deine eigene Handschrift auch?
1: Also meine eigene Handschrift versuche ich im Moment, das Wilde war in den 80er Jahren, das ist ja jetzt auch schon etwas länger her. Mittlerweile versuche ich das Alte zu verbinden oder dass man natürlich braucht man immer diese alten Handwerkstechniken, auch für das Moderne braucht man die alten Techniken. Du musst die Farbbehandlung können, du musst die Pinselbehandlung können, das sind ja ganz schwierige Sachen. Da braucht man ja Monate, wenn nicht Jahre dafür. Und mittlerweile versuche ich eher, das Moderne und das Alte zu verbinden.
0: Du hast ja auch ganz lange unterrichtet schon, so Privatkurse, glaube ich, oder kleine Gruppen unterrichtet. was ist da gefragt? So, dass ich meine, da bist du ja auch wahrscheinlich hergegangen und hast erst mal so Grundlagen erarbeitet, oder? Oder wollten die gleich irgendwas Bestimmtes, Wildes machen?
1: Die wollten immer gleich was Bestimmtes, Wildes machen. Und am liebsten so die Japanerinnen, am liebsten gleich Rosen. Wobei man sagen muss, dass, also früher galt das Gesetz, eine Rose darf man in der Manufaktur erst nach 7 Jahren Praxis malen. Vorher wird es nichts. Oh. Und ich hatte bis 2008, kann man sagen, eine große Malschule mit täglich zwei Kursen mit Schülern aus aller Welt und habe dann irgendwann gedacht, ich habe so ein Konzept entwickelt, wie jeder so nach seinem Tempo glücklich werden konnte, sehr viel gelernt hat und am Ende ein Diplom bekommen hat. Die mussten 6 klassische Blumen malen in 6 verschiedenen Techniken. Dann hatten sie Kompositionslehre und dann hatten sie Landschaft, Federzeichnung und dann haben sie ein Diplom bekommen. Toll. Und das war jetzt je nach, ob sie zu Hause geübt haben oder nicht. Und je nach Talent war das zwischen 2 und 4 Jahren.
0: Also man kann so zu Hause arbeiten mit diesen Materialien, mit den Farben, mit den Pinseln. Die Farbe wird, glaube ich, immer auf so Kacheln aufgetragen, auf gemischt. Mhm. Und aber gebrannt wird wahrscheinlich an einem anderen Ort. Ich meine, das ist wahrscheinlich eine riesengroße Temperatur.
1: Ja, ich habe einen Ofen. Mhm. Hatte ich Glück, habe ich zu meinem 18. Geburtstag einen Brennofen geschenkt bekommen. Ja.
0: Cool, hast du dir bestimmt gewünscht.
1: Ja, ich weiß es gar nicht mehr. Aber anscheinend war mein Vater dann doch irgendwie stolz auf mich, was ja damals auch nicht so normal war, dass Väter stolz auf ihre Töchter sind in einem künstlerischen Beruf.
0: Ja, aber es ist ja auch ein Traditionshandwerk, oder? Also es ist ja nicht so ganz so wild, wie wenn die Tochter sagt, ich will jetzt Kunst studieren, wo die Eltern dann denken, oh mein Gott, da geht's dann zu mit, Drogen, Rotwein, Partys und was ja auch nicht bei einem Handwerk auszuschließen ist, wie wir wissen. Aber da denke ich, war der Vater ja ein bisschen gnädig und hat schnell den Ofen gekauft.
1: Genau, er hat einen Ofen gekauft und vielleicht war er auch wirklich weitblickend, kann ja sein.
0: Er hat gedacht, also jedenfalls gut investiert. War das
1: toll. Ja, genau. Also das war wirklich ganz toll. Und der Ofen, der musste einmal umgezogen werden.
0: Das ist schwer wahrscheinlich.
1: Ja, ne? 500 Kilo.
0: Ach du liebes Lieschen.
1: Ich habe ja gerne mal Kloschüsseln und Waschbecken bemalt. Also er ist so groß, dass er reinpasst.
0: Ist ja irre. Und sowas wurde dann auch als Auftragsarbeit? Ja. Oder bist du zu Hause, hast du alles, was da so ist, Kloschüssel, Waschbecken, Badewanne für dich selbst bemalt?
1: Nein. Das waren Aufträge tatsächlich.
0: Ah ja, und das, großer Ofen mit heißer Temperatur.
1: Genau, ach so, Brenntemperatur ist 800 für die Aufglasurmalerei. Wir haben ja verschiedene Möglichkeiten, Porzellan zu bemalen. Das, was ich mache, sind 825 Grad.

0: Katharina, gab es in deinem Leben einen Moment, in dem du gemerkt hast, das ist mehr als ein Beruf?
1: Oh. ich nicht so direkt, aber ich hatte ja ein sehr auskömmliches Leben, sagen wir mal so, bis 2008, bis zur Finanzkrise. Und da habe ich schon gedacht, ich muss jetzt umschulen oder was anderes lernen. Und da hat meine Familie von mir sich gewünscht, dass ich niemals aufhöre zu malen. Einfach um diese alten Techniken nicht zu verlieren.
0: Das ist dir wichtig, ne?
1: Das ist mir wichtig. Und da habe ich schon gemerkt, dass das...
0: für dich wichtig und auch für die Welt,
1: eigentlich
0: sozusagen.
1: Fürs kulturelle Erbe.
0: Ja.
1: Gut, die Welt hat andere Probleme oder
0: das
1: andere Sorgen.
0: Das ist richtig, aber das kulturelle Erbe...
1: Gehört zu unserem kulturellen Erbe und da habe ich schon gemerkt, das ist doch was sehr Besonderes. Und ich habe ja sehr viele französische Freundinnen, da wird es nochmal ganz anders hochgehalten. Die Franzosen malen alle noch sehr viel Porzellan und die haben gesagt, wow, Cultural Heritage, also was ganz Besonderes.
0: Mm. Jetzt hast du ja auch verschiedene Sparten dort, wo du jetzt zum Ende deiner Karriere, das ist ja noch ein bisschen Zeit, ne? Du kannst ja bis... ewig lang noch, solange du noch den Pinsel halten kannst,
1: genau,
0: arbeiten.
1: Meine Augen mitmachen.
0: Genau. Aber jetzt auch an der Porzellanmanufaktur in Höchst. Das heißt, es gibt ja auch verschiedene Sparten. Du hast vom Museum erzählt. Was ist dir jetzt so das Wichtigste für dich oder welche Sparten gibt es überhaupt?
1: Also in Höchst, in der Paleske-Straße ist das. Da sind jetzt mehrere Abteilungen drin und ich finde die alle sehr spannend. Da ist einmal das Materialdesign. Die entwerfen Formen, produzieren die und da kommen auch im neuen Semester ein paar Studenten, die möchten etwas malen.
0: Also das ist jetzt auch so ein Bereich, dass die HFG-Studierenden nach Höchst kommen und in diesem Bereich auch Erfahrungen.
1: Genau, sie haben die Möglichkeiten mit mir, wenn sie möchten, Projekte zu verwirklichen. Dann gibt es die keramische Kunst, das nennt sich KAL. Die machen ganz, ganz spannende Sachen, also wirklich toll, wirklich toll. Bin da immer ganz begeistert, sehr verrückt und also wirklich ganz toll. Und dann gibt es ein Residency-Programm, das sind 4 Stipendiaten für 4 Monate. Und die sind auch ganz spannend.
0: Kommen die jetzt aus anderen Sparten, anderen Ländern oder wie?
1: Die kommen alle aus der Keramik, aus Keramik-Porzellan. Wir haben jetzt einen Holländer, einen Koreaner und eine junge Chinesin aus Kanada. Und es war noch eine aus der Ukraine, aber die hat, da gab es irgendwelche Missverständnisse, die hat leider
0: geschmissen.
1: Aber die haben tolle Sachen.
0: Also das ist für dich ja dann auch noch mal eine Bereicherung, oder?
1: Sehr.
0: Was lernst du? Was kannst du davon profitieren?
1: Ja, die haben halt ganz andere Ansätze und auch ganz verrückte Sachen. Und ist auch für mich immer noch eine Herausforderung, wie man das umsetzen kann, wenn da spezielle Dekore gemacht werden sollen oder so. Wie man das jetzt so herunterbricht, dass das auch sozusagen einen Anfänger machen kann, dass man sie da so durchführt, dass es ein gutes Ergebnis wird. Also ist sehr spannend. Macht mir sehr viel Spaß.
0: Jetzt hast du gesagt, dass die Höchster Porzellanmanufaktur bald ein Jubiläum hat.
1: Mhm.
0: Übernächstes Jahr.
1: Genau, die Manufaktur wurde 1746 gegründet und hat nächstes Jahr ihr 280-jähriges Bestehen. Und da kann man als Höchster und Frankfurter wirklich stolz sein. Die haben jetzt sehr viel mitgemacht mit Pleite, Insolvenz, übernommen werden vor der HFG. Also eine ganz aufregende Geschichte, ausgelagert, wieder Neustart und so. Und es ist wirklich ganz, ganz toll, dass es das noch gibt.
0: Wird bis dahin dann das Museum schon geöffnet sein? Oder?
1: Nee, ich glaube, Museum ist erst in 2 Jahren.
0: Ah, okay.
1: Der Bolognaro-Palast wird es erst in 2 Jahren.
0: Ja. Jetzt habt ihr dann Ausstellungen oder dürfen jetzt so ganz normale Menschen wie ich zum Beispiel, dürfte ich da rein was angucken oder dürfte ich da rein zum Beispiel auch was ausprobieren oder ist das nicht vorgesehen?
1: Also man kann Termine machen über den Leiter von Höchst. Das findet man überall im Internet. Da kann man einen Termin vereinbaren. Es gibt einen Showroom, da kann man gerne einkaufen gehen.
0: Ah ja.
1: Und es gab früher mal Kurse für alle, also so eine Art Workshop für alle. Und ich hoffe sehr, dass das ab nächsten Jahr wieder stattfinden kann.
0: Das ist jetzt für dich auch so nochmal eine besondere Herausforderung, dass du hast ja jetzt lange unterrichtet und lange Auftragsarbeiten gemacht. Jetzt bist du mehr so in die Forschung gegangen, oder? Wenn du sagst, diese Malereien, die du dort hast, vorgefunden hast und kopierst, die sind von zum Beispiel einem Linkshänder, einer Linkshänderin gefertigt. Also das ist ja jetzt nochmal eher so Forschungsarbeit, oder?
1: Würde ich jetzt nicht so sagen. Ich glaube, das ist nicht so das Ziel. Also das Ziel für mich ist wirklich Malen. Und
0: ja, was hat die Porzellanmanufaktur, was hat Höchst davon? Das meine ich jetzt so eher.
1: Ach so, ich denke schon, dass das Ziel ist, dass es wieder ein paar Aufträge gibt.
0: Mhm.
1: Also, dass Kunden kommen können und sagen, ich möchte das und das. Und
0: das ist auch, macht ihr auch, ne?
1: Dass jemand da ist, der das umsetzen kann. Und ich denke, wenn das klappt mit der jungen Frau von der Glasfachschule, dann gibt es auch wirklich eine Zukunft. Und das finde ich schon gut.
0: Gibt's denn jetzt, was du sagst, Showroom? Kann man, gibt's dann jetzt so eine Kollektion? Kann ich da ein ganzes Service kaufen? Oder kann ich mir das so vorstellen?
1: Also es gibt eine Internetseite und es gibt einen Webshop.
0: Das ist
1: da
0: doch
1: kann
0: gut.
1: Man sich das alles anschauen. Und ich denke, es sind alle bereit für Kundenwünsche.
0: Ja.
1: Also wenn jemand sagt, ich möchte das ein bisschen anders, wäre ja jetzt kein Problem mehr.
0: So individuelle Aufträge auch. Ja,
1: ja,
0: das ist doch toll. Vorhin habe ich ja schon mal gesagt, es gibt auf Instagram gibt es so ein kleines Filmchen über dich und Porzellanmalerei und die HFG. Und du hast ja jetzt gesagt, es gibt auf der Webseite der Höchster Porzellanmanufaktur Infos und auf der HFG-Seite gibt es nochmal Infos. Was wäre für dich jetzt noch für die Zukunft wünschenswert, was die Porzellanmalerei betrifft und was auch deine persönliche Karriere betrifft?
1: Ja, also für mich persönlich ist wichtig, dass meine Augen und meine Hände, also ganz egoistisch gesagt, dass das alles funktioniert. Für Höchst würde ich mich sehr freuen, wenn die Frankfurter und die Höchster das einfach wieder auf dem Schirm haben, dass sie eine Porzellanmanufaktur haben.
0: Ja, du hast ja so schön gesagt, Frankfurt oder die Umgebung kann stolz drauf sein, dass was es da für ein kulturelles Erbe gibt und dass das auch in Wonne gehalten wird sozusagen.
1: Ja.
0: Das wäre dir wichtig.
1: Ja.
0: Und jetzt du hast vorhin, haben wir kurz drüber gesprochen, dass es zwar möglich ist, Porzellan mit einem 3D-Drucker zu verarbeiten, aber dass es das nicht ersetzen kann. Also es gibt einfach Grenzen. Es gibt Dinge, die kann man nur jetzt im Handwerk bearbeiten.
1: Das sind die Formbauer und die Modelleure. Da gibt es ja Figurengruppen, die bestehen aus wirklich wahnsinnig vielen Teilen. Und
0: was ist für dich eine Figurengruppe?
1: Also es gibt zum Beispiel ich weiß gar nicht, wie der genau heißt, der chinesische Kaiser. Da sind mehrere Figuren in einem, das hat so einen Sockel. Dann ist da der Kaiser mit dem Thron und dann sind da seine Umgebenen und die Künste und alles. Und das sind alles extra Figuren.
0: Ach, so ein ganzes
1: mit
0: Arrangement.
1: Extra, genau, so ein ganzes Ensemble.
0: Aha.
1: Und das muss man einfach in Teile zerlegen und zusammensetzen. Und das ist wirklich eine Wissenschaft für sich. Das ist also wirklich total spannend. Und also ich habe noch nicht ganz so durchgeblickt, wie das funktioniert.
0: Also du machst sowas nicht. Das ist wieder eine ganz andere Abteilung.
1: Genau, das ist eine andere Abteilung. Aber ich gucke immer gerne zu und das ist wirklich total spannend.
0: Ja, das ist ja auch nochmal eine, so eine
1: Genau, und dieses Handwerk sucht auch Nachwuchs.
0: Ist es nicht vielleicht auch so im Trend, es könnte sein, dass dieses Langsame und Konkrete von der Porzellanmalerei auch wieder jetzt so im Gegensatz zu dem Schnelllebigen auch vielleicht gewünscht ist von manch einer Person, dass man da nochmal Lust hat, was zu machen? Ich meine, stell mir das jetzt so meditativ fast vor.
1: Ja, es ist so ein, wenn es läuft, dann ist es auch recht meditativ. Aber ich glaube, dass die Zeiten sind vorbei. Also diese Hochzeit vom Porzellan, handbemalten Porzellan. Du musst ja, um das zu zeigen, wenn du handbemaltes Porzellan zu Hause hast, du musst ja Leute einladen, du musst irgendwie kochen. Es muss mit der Hand gespült werden am Ende.
0: Mm.
1: Da ist einfach unsere Zeit heute, wir leben in einer ganz anderen Zeit.
0: Ja, dieses schnell und wegwerfen und, vielleicht auch, ne?
1: Ja, und junge Leute haben auch einfach nicht mehr so eine Sicherheit. Du gehst überall, du kannst ja auf der ganzen Welt studieren.
0: Mm.
1: Dann hast du am Ende nur befristete Verträge. Also, dass man so irgendwo wohnt und da bleibt, das ist ja auch ganz selten geworden.
0: Mm. Danke, Katharina. Die Sendung heißt Die Porzellanmalerin und war jetzt ganz viel Informatives über dich und deinen doch breiten Schaffenskreis. Vielen Dank, dass du da warst.
1: Danke und für die Einladung.
0: Uns berichtet hast. Danke, Anita Henninger, für Technik und Musik. Ich bin Daniela Ballweg. Macht's schön. Bis zum nächsten Mal hier bei Schöne Sachen machen, Radio X 91,8.

0: Hallo, ihr lieben Menschen da draußen.
1: Hallo, ihr lieben Menschen da draußen. Hier ist das Virus Musik Radio auf Radio X 91.8 Megahertz mit einer Backspace-Sendung sozusagen am vorletzten oder drittletzten Tag in diesem wunderbaren Monat Juni. Tja, der Juni ist schon vorbei. Das heißt, wir bewegen uns schon mit Riesenschritten auf den Winter zu. Ja, man mag es kaum glauben, vor allen Dingen nach dieser gemeinsam durchgestandenen Hitzewelle, also die ich eigentlich, abgesehen davon, dass manchmal mein Kreislauf ein bisschen verrückt gespielt hat, ganz angenehm fand. Also, weil es war immer kuschelig warm, selbst nachts. Naja gut, wer es mag, mag es mögen. Auf jeden Fall würde ich sagen, hören wir heute ein bisschen Musik und versuchen, wie sagt man, die Zeit gemeinsam, ja, wie soll ich sagen, rumzukriegen. Ja, das ist auch zum Beispiel so eine Begleiterscheinung der Hitzewelle, dass das Sprachzentrum manchmal ein bisschen aussetzt. Aber macht euch nichts draus, weil man redet dann halt eben weniger. Das ist vielleicht auch ganz günstig. Ich möchte euch heute eine Band vorstellen, das heißt einen Künstler, einen jungen Reggae-Musiker ist auch geil, Musiker, der aus Berlin kommt und auf der Sommerwerft spielt, die vom 24. Juli bis zum 9. August an der Weseler Werft stattfindet. Paul Mighty und der Song Cabo Verde.

Ja, soweit der wunderbare Paul Mighty. Er schreibt selber über seine Musik. Ich muss jetzt gerade mal gucken, wo habe ich es genau hier. Mein Künstlername, Paul Silva, also Paul Mighty. Musiker und Singer-Songwriter von den Kapverdischen Inseln. Ja. Da kommt er her. Mit meinem Projekt Paul Mighty and Friends bringe ich den Cabo-Style auf die Bühne. Eine Mischung aus Reggae, Xumba, Dancehall, Afrobeat. Augenblick. So. Afrobeat und Kapverde-Weltmusik. Ich freue mich, schreibt er, sehr darauf, ein Konzert auf der Sommerwerft 2026 zu spielen und das Publikum mit seiner Musik zu begeistern. Ja, und wir sind auch total froh, dass er da ist, nämlich genau am Freitag, den 24.07. Wird er von 20.30 Uhr bis 21.30 Uhr spielen. Und weil das so super war jetzt gerade, möchte ich noch einen Titel von ihm, von Paul Mighty, Check It Out, spielen zur Einstimmung auf sein Konzert. Musik.

Yes, soweit Paul Mighty and Friends, die am ersten Tag auf der Sommerwerft, nämlich am 24. Juli, ein Konzert geben von 20.30 Uhr bis 21.30 Uhr auf der Musikbühne im Beduinenzelt. Und was ist das Thema der Sommerwerft 2026? The Ocean beginnt in Frankfurt. Also der Ozean beginnt in Frankfurt. Da habe ich schon einen Mix aus Englisch und Deutsch gesprochen. Naja, gut. 25 Jahre Sommerwerft steht hier geschrieben. Ein Jubiläum, das den Fluss feiert. Im Sommer 26 feiern wir das 25-jährige Bestehen der Sommerwerft, internationales Theaterfestival am Fluss. Seit ihrer Gründung hat sich das Festival von einer freien Szene-Initiative zu einem festen Bestandteil der Frankfurter Kulturlandschaft entwickelt. Heute im Schatten der Europäischen Zentralbank, aber weiterhin am Main verankert. Auch im Jubiläumsjahr lädt die Sommerwerft sozusagen zu 17 Tage Kultur am Mainufer ein. An einem Ort, an den Menschen seit jeher zusammenkommen, verweilen, zuhören und sich in einem offenen Raum des Austausches und des Miteinander zu bewegen. Wo geht's hier weiter? Augenblick, zwei Sekunden. Dann habe ich's. Ja, ich finde es immer gut, wenn man sich ein bisschen Zeit lässt, ne? Also wenn man nicht so viele Infos gleich raushaut. Auf jeden Fall. Das Geschenk der Veranstaltung zum 25-jährigen Jubiläum ist Blue Lab 2026. The Ocean starts in ihrer Stadt, nämlich in Frankfurt. Mitten in der Sommerwerft vom 29. eben beginnt dieses zweite Festival auf der Sommerwerft. Juli bis zum 2. August verwandelt das Blue Lab das Mainufer in einem offenen, inklusiven Lern- und Erlebnisraum. Unter dem Motto The Ocean Starts in Frankfurt begeben sich Besucherinnen auf eine symbolische Reise von den Quellen des Mains und des Rheins bis zur Nordsee. Source-to-Sea-Perspektive, die die enge Verbindung zwischen Fluss und Ozean sichtbar macht. Das Programm folgt dem natürlichen Wasserkreislauf von der Quelle über Flüsse und Feuchtgebiete bis hin zu Küsten und Flussmündungen und dem Ozean und kulminiert am 2. August in einer gemeinsamen Feier des Wassers. Im Mittelpunkt stehen dabei die Weseler, die Werte, Perspektive, Verantwortung, Kollektivität, Demokratie und Inklusion. Außerdem gibt es auch noch unter der Headline Kultur für alle. Seit ihrer Gründung steht die Sommerwerft für ein offenes, frei zugängliches Theaterkulturfestival, die bewusst abseits etablierter Bühnen stattfindet. Das Festival fördert soziales Miteinander und interkulturelle Dialoge und lebt von einem starken, freiwilligen Engagement, das sowohl Grundlage als auch Rückgrat des Projekts bildet. Heute, mehr als zwei Jahrzehnte nach ihrer Entstehung, ist die Sommerwerft eine feste Größe der freien Theaterszene. Rund 200 Künstlerinnen und Gruppen aus dem Bereich Musik, Tanz, Theater, Poesie und Performance gestalten jedes Jahr vielfältiges Programm. Mit über 110.000 Besucherinnen jährlich, so sagt man, zählt die Sommerwerft zu dem größten deutschen Open-Air-Theaterveranstaltungsfestival und macht Theater im öffentlichen Raum für ein breites Publikum erlebbar. Ja, und was ich halt persönlich ganz toll finde, dass Virusmusik die Musikbühne im Beduinenzelt ja auch seit 25 Jahren mit einer kleinen Unterbrechung von ein oder zwei Jahren kuratiert und im Prinzip die regionale und überregionale Musikerinnen- und Bandszene. Zu Anfang war es mehr oder weniger Singer-Songwriter oder Menschen, die akustische Musik machen. Mittlerweile kann man Hip-Hop, elektronische Musik und sehr viel Jazz
auf der Musikbühne der Sommerwerft hören. Auf jeden Fall machen wir das jetzt seit 25 Jahren, kuratieren dieses Festival, die Musikbühne. Und ja, es macht unglaublich viel Spaß und es gibt wahnsinnig viele interessante Geschichten zu erzählen, wenn ich denn die Zeit hätte. Aber ich komme jetzt dazu, ein bisschen mehr Musik zu spielen. Die einzelnen Tage der Sommerwerft der Musikbühne sind unter verschiedenen Headlines gestellt. Und die erste Headline am Freitag, dem 24. heißt Im Wasser geboren. Also wie ihr euch vorstellen könnt, sind in diesem Jahr fast alle Headlines irgendwie mit dem Wasser verbunden. Und da kann man sich jetzt Gedanken drüber machen oder man kann es einfach so stehen lassen. Ich finde auf jeden Fall diese Kalendersprüche, die sozusagen die jeweilige Überschrift des jeweiligen Tages, also insgesamt 17 Kalendersprüche. Ich finde das eine tolle Tradition und ich hoffe, wir können sie auch in den nächsten Jahren noch weiter fortführen. Eröffnet wird das Programm am 24. Juli von 17.30 Uhr bis 18.30 Uhr durch die unglaublichen Los Amigos, sozusagen Alternative Weltmusik, The Godfather of World Dance Music, zu Gast im Beduinenzelt, so steht es geschrieben. Seit ihrer Gründung vor über 20 Jahren hat die Band aus Mülheim am Main auf unzähligen großen und kleinen europäischen Bühnen für gute Stimmung gesorgt. Los Amigos spielen eine wilde Mischung unterschiedlicher Musikgenres wie Latin Music, Raga, spanische Rumba, Oriental Reggae, Hip-Hop bis hin zum Jodler oder Sitarki. Let's have Party, so steht es hier geschrieben. Dann übernimmt die wunderbare Reni, eine Singer- und Songwriterin aus der Region, ich find's geil, Writerin, also eine Singer- und Songwriterin oder Writerin, so heißt es, glaube ich. Die Bühne, nämlich von 19 Uhr bis 20 Uhr spielt sie. Eine Gitarre und ihre Stimme, mehr braucht Reni nicht, um auf der Bühne große Emotionen zu erschaffen und alle in ihren Bann zu ziehen. Die 21-jährige Singer- und Songwriterin aus Frankfurt am Main überzeugt mit deutschsprachigen, unvorhersehbaren Texten und gewährt durch feingeistige Bildsprache einen tiefen Einblick in ihre Gefühlswelle. 2025 wurde Reni mit dem Newcomer-Preis des Lorscher Abts ausgezeichnet. 2026 hat sie den Hauptabend des Erfurter Liedermacher-Festivals eröffnet. Und wir haben sie jetzt am 24. Juli hier live auf der Musikbühne und hören jetzt einen kleinen Titel von ihr. Ich kann mich kaum entscheiden zwischen diesem wunderbaren Titel und nehme einfach den Song 1500 Meter.

Ja, harter Stoff, würde ich sagen. Reni, 1500 Meter, eine Singer-Songwriterin, die wirklich absolut ihre Seele, ihr Herz aufmacht und alles, was darin vorkommt, in wunderbare Poesie und in fantastische Töne und Texte verwandelt. Und sie wird sozusagen am 24. Juli den mittleren Slot, nämlich von 19 bis 20 Uhr, spielen auf der Musikbühne im Beduinenzelt. Wir haben auch einen sogenannten Queer-Tag, diesmal mit zwei Bands, nämlich mit Drag Inclusion, eine sogenannte queer und integrative Show von der unglaublichen Kelly Hilton und ihren Gästen, und danach um 20.30 Uhr am 25. Juli kommt Las Mari Carmen wieder zu uns, und zwar queer, trans, also auf jeden Fall transfeministisch und überhaupt queer und unglaublich tanzig und wahnsinnig energiegeladen. Sie waren schon ein paar Mal auf der Sommerwerft auf der Musikbühne und haben das ganze Beduinenzelt verzaubert mit ihrer fantastischen Musik, mit den 3-4 Bläsern und der unglaublichen elektronischen Begleitung und den fantastischen Kostümen und ihrer gesamten Show. Und wir freuen uns natürlich auch darauf, dass sie in diesem Jahr, nämlich am 25. Juli von 20.30 Uhr bis 21.30 Uhr die Musikbühne im Beduinenzelt rocken werden oder bespielen werden. Hier ein Song von der Band.

Ja, ich war so fasziniert, dass ich ganz vergessen habe, dass der Song schon zu Ende ist. Las Maricarmen. Sie schreiben über sich, wir sind Las Maricarmen, pure Queer-Punk-Energie, die Elektronik mit der Kraft von Saxophon und Flöte und Gästen live verbindet. Wir kanalisieren Aktivismus aus dem Baskenland, Leganés und einem nordischen Nomadentum, vermischen dies in Colesola mit Performance und einer Klangexplosion, die alle Genre-Schubladen sprengt. Das ist nicht nur Musik, es ist ein Statement, eine Show, eine Reise. Wir tragen das Erbe von Lady Maricarmen, unserer Muse und Mutter, eine transfeministischen Ikone, über die Bühnen der Welt. Und sie sind auf jeden Fall am 25. Juli auf der Musikbühne im Beduinenzelt zu Gast. Und weil mir ihre Musik so cool und so toll gefällt, hier noch ein Titel von Las Maricarmen.

Ja, soweit Las Mari Carmen und weiter geht es zu Sonntag, den 26. Juli, auch wieder auf der Sommerwerft. Mondo Coro, brasilianische Chorus, mal tröstlich sanft, dann elektronisch oder elektrisch rhythmisch, mal fliegend, dann wieder geerdet, verwebt das Ensemble Elemente der brasilianischen Musik, der Klassik und des Jazz zu einer einzigartigen Symbiose. Rhythmen wie Samba und Baio treffen im improvisatorischen Schlagabtausch auf intime kammermusikalische Momente und ein ganzes Spektrum an Emotionen. Und wie sich das anhört, hört ihr mit diesem Song.

Wunderbar. Mondo Coro, Sie spielen am Sonntag, den 26. Auf der Musikbühne der Sommerwerft. Und jetzt kommen wir zu einer Künstlerin, die auf der Sommerwerft mit einer ganzen Band zu hören sein wird, was ganz außergewöhnlich ist, weil normalerweise ist sie als Singer-Songwriterin auf den Bühnen der Region zu hören. Hat eine Zeit lang in Lübeck gewohnt und ist jetzt wieder in Frankfurt. Mira Sunogo, die ihre ersten Schritte auch auf der Sommerwerft vor vielen, vielen Jahren gemacht hat. Noch ganz schüchtern und ja fast introvertiert, aber in dem Augenblick, wo sie zu singen beginnt, beziehungsweise ihre Songs beginnt darzubieten, sind die Menschen verzaubert sozusagen. Und das sind ja Künstler und Künstlerinnen, die gehören einfach auf die Sommerwerft. Die muss man einfach immer wieder auf die Sommerwerft holen, damit sie mit ihrer fantastischen Art und Weise, wie sie Musik machen und wie sie Songs komponieren, eben die Menschen aus ihrem Alltag abholt und also abholen und ja entspannen. Darum geht es auf der Sommerwerft, den Alltag ein bisschen zu vergessen und Kräfte zu tanken, damit man sozusagen in diesem Hamsterrad weiter rennen kann und ja durchhält. Die Singer-Songwriterin Maria Sunogo begeistert mir mit ihrer warmen, einnehmenden Stimme und gefühlvollen Melodien, die von Indie, Soul, Folk und Reggae inspiriert sind. Mit poetischen Texten teilt sie persönliche Gedanken und berührt dabei ihr Publikum auf besondere Art und Weise. Ihre Songs sind sanft, intensiv zugleich, perfekt, um innezuhalten und in ihre Musik einzutauchen, wie ich vorhin schon erzählt habe. Daydream ist einer ihrer fantastischen Songs. Ja,

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Soweit die wunderbare Mira Sunogo mit ihrer Band. Daydream war der Song und Mira ist zu hören am Montag, den 27. Juli auf der Musikbühne der Sommerwerft und da kommt sie auch mit ihrer Band vorbei. Eine weitere Band, die auch eben an diesem Montag spielt, nämlich von 20.30 Uhr bis 21.30 Uhr, ist Tribubu. Tribubu ist, sagen wir mal so, sie machen so eine Art Rumba, Afrobeat, Folk und auch ein bisschen Blues. Und sie verbinden diese Stile zu einem warmen, tanzbaren Sound voller Bewegung und Begegnung. Das Quartett aus Spanien und der Elfenbeinküste erzählt in seinen Songs von Reisen, Gemeinschaft und dem Suchen nach Zuhause. Eine mitreisende Liveband auf jeden Fall, die Vielfalt hörbar und Lebensfreude unmittelbar spürbar macht. Und das Ganze live zu hören auf der Musikbühne der Sommerwerft am Montag, den 27. Juli von 20.30 Uhr bis 21.30 Uhr. Und wir hören einen Titel von der Band Tribubu und Harry Boy.

Super Titel, Tribubo, eine Band aus Spanien bzw. der Elfenbeinküste zu Gast auf der Musikbühne der Sommerwerft im Beduinenzelt am Montag, den 27. Juli von 20.30 Uhr bis 21.30 Uhr. Und natürlich haben wir nicht nur Weltmusik oder Singer-Songwriter oder Jazz auf der Sommerwerft in diesem Jahr. Wir haben auch wieder Hip-Hop, ja, einen Hip-Hop-Tag. Junge Bands, drei junge Acts aus der Region. Und zwar beginnen wir am Mittwoch, den 29. Juli um 17.30 Uhr mit Cece Raw. Ist eine Newcomerin im deutschsprachigen Rap. Ihre Musik ist melancholisch, ehrlich geprägt von Gefühlen und inneren Struggles. In ihren Songs trägt sie ihre inneren, ihre innere Gefühlswelt nach außen. Die Texte sind raw, direkt aus dem Herzen und ohne Filter. Sie beschreibt Emotionen so, wie sie sich anfühlen, widersprüchlich, verletzlich und echt. Dann haben wir auf der Bühne um 19 Uhr Bombay, der eigentlich im letzten Jahr schon dabei sein sollte, aber durch ein Unwetter, was aufzog, leider an seinem Konzert gehindert wurde, weil wir mussten das ganze Gelände irgendwie räumen, aus Angst vor irgendwelchen herumfliegenden Sachen und stürmischen Böen und so weiter. Aber in diesem Jahr ist er wieder dabei und in diesem Jahr spielen halt natürlich die Wettergötter nicht verrückt, sondern sie sind uns gewogen, wenn wir zusammen seiner Musik lauschen. Und eine Band, ein Duo, Nosa Rap, zwei Rapper mit zwei Mikros und einem Beat, genau das reicht ihnen. Sie erzählen, was sie erleben, ehrlich und ohne Fassade. Unsere Show oder ihre Show soll Spaß machen, aber auch etwas auslösen, zum Nachdenken bringen und Menschen verbinden, direkt, nahbar und echt. Nosa Rap aus Wiesbaden, und so hören sie sich an.

0: Tja, nur Soviet Fame. So steht es geschrieben und das werden die beiden jungen Rapper natürlich auch am Mittwoch, den 29. Juli auf der Musikbühne der Sommerwerft absolut, ja, beweisen sozusagen, dass sie Fame werden und dass sie vor allen Dingen auch auf der Straße erkannt werden aufgrund von ihrem Fame. Wie auch immer, wer es mag, mag es mögen, erkannt zu werden. Gehen wir weiter mit den Wolken regnen, so heißt es am Donnerstag, den 30. Juli, als Headline über den Tag, über das Programm des Tages. Und wir haben an diesem Tag Edison mit seiner wunderbaren Band, mit den Infinities und dann den fantastischen Reverend Schulz, der seine Lieder auf der Bühne der Sommerwerft darbieten wird und ja, einen unsentimentalen Liedermacher, der unsentimentale Liedermacherei frönt mit seinem Kollegen, nämlich Fluse. Fluse, aka Hänsel und Brezel bieten elaboriertes Songwriting an Musik, Kabarett und Flamenco gesprenkelten Akustikgitarren mit leichten Gypsy Jazz Flavor zum Nachttisch Rap. Alles vorgetragen auf einem Energieniveau, das von einem Akustikduo selten erreicht wird. Was auch daran liegt, dass das ganze Spektakel von viel Improvisation und kurzweiligen Eingebungen lebt. Mitunter entstehen auf der Bühne spontan neue Songs. Man darf gespannt sein, wie sich das Konzert entwickeln wird, nämlich am Donnerstag, den 30. Juli von 20.30 Uhr bis 21.30 Uhr. Fluse, wenn ich mich nicht irre, aus Berlin und mit dem Song Der halbe Wald ist in den Fluss gerutscht, passt ja auch zum Motto, nämlich Wasser.
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Genau, der halbe Wald, Wahnsinn. Ich wäre gerne dabei gewesen. Auf jeden Fall Fluse es ist so geil, ich habe schon wieder weiter gescrollt und jetzt habe ich irgendwie vergessen, wann sind sie denn da, die guten Fluse. Also Fluse sind genau am Donnerstag, den 30. Juli, zu hören auf der Musikbühne der Sommerwerft in diesem Jahr. Und das war auch schon meine kleine Sendung, ein Ausblick auf die Sommerwerft, natürlich nur auf das erste Drittel, weil die Sommerwerft geht ja 17 Tage lang und wir werden noch in einigen Sendungen hier bei uns auf Virusmusik Radio, auf Radio X 91.8 Megahertz über dieses kleine, super smarte Festival berichten und euch hoffentlich die Ohren, begeisternd, öffnend für das Programm. Ich danke euch fürs Zuhören. Macht's gut. Das war der Seppel am Mikrofon für Virus Musikradio. Jetzt kommen die Nachrichten, die eine Übernahme vom Deutschlandfunk sind und danach das Abendprogramm hier bei Radio X. Tschüss, arrivederci, bis dann.

Schneider sieht die Zuständigkeit für den Schutz gegen extreme Hitze vor allem bei Ländern und Kommunen. Der Bund sei unterstützend tätig, sagte der SPD-Politiker im Deutschlandfunk. Zu Forderungen nach einem besseren Schutz von Krankenhäusern und Pflegeheimen verwies er auf das Sonderprogramm in Höhe von 100 Milliarden Euro. Er finde, dass damit genug Geld zur Verfügung stehe, meinte Schneider. Die Linken-Vorsitzende Schwertner kritisierte, kaum jemand in den Regierungen in Bund und Ländern sei auf den Hitzesommer ausreichend vorbereitet gewesen. Um sich für künftige Ereignisse zu rüsten, müssten die Investitionen in den Nahverkehr erhöht werden, damit die Bahnen trotz großer Hitze fahren könnten. Zudem müssten Hitzepläne für Schulen und andere Einrichtungen Vorrang haben. Der Grünen-Vorsitzende Banaschak warf der Bundesregierung Untätigkeit vor. Die Deutsche Krankenhausgesellschaft forderte Investitionen in Milliardenhöhe in den Hitzeschutz von Kliniken. Gebraucht würden moderne Gebäudehüllen, wirksamer Sonnenschutz sowie effiziente Kühl- und Lüftungssysteme. Der diesjährige Juni ist der zweitwärmste in den Aufzeichnungen des Deutschen Wetterdienstes. Die Durchschnittstemperatur betrug 19,5 Grad Celsius, wie der DWD in Offenbach unter Berufung auf vorläufige Messergebnisse mitteilte. Nur 2019 war es mit 19,8 Grad im Schnitt noch wärmer. Der Deutsche Wetterdienst sprach ferner von einer außergewöhnlich intensiven und anhaltenden Hitzewelle in der zweiten Monatshälfte. Im Vergleich zur Referenzperiode 1991 bis 2020 betrug das Plus 3,1 Grad Celsius. Der DWD nannte die Hitzewelle historisch. Zudem wurde in Neiße-Münde-Koschen mit 41,7 Grad ein Temperaturrekord registriert. Am zurückliegenden Wochenende sind mindestens 26 Menschen bei Badeunfällen ums Leben gekommen oder werden noch vermisst. Die Deutsche Lebensrettungsgesellschaft meldet die Zahl für die Tage von Freitag bis Sonntag. Bereits am Donnerstag gab es mindestens 7 tödliche Unglücke. Die DLRG geht in den meisten Fällen von Selbstüberschätzung und Übermut als Ursache aus. In mehreren Gegenden Deutschlands bekämpfen weiterhin hunderte Feuerwehrleute Waldbrände. Die meisten Feuer sind inzwischen unter Kontrolle. In Rheinland-Pfalz blieb der Ort Traisen nahe Bad Kreuznach geräumt, weil in einem Waldstück Weltkriegsmunition durch das Feuer zu explodieren droht. Dort sollen Löschroboter die Flammen eindämmen. Auch in Bayern, Thüringen und Sachsen sind die Feuerwehren wegen größerer Waldbrände im Einsatz. Das extrem trockene und heiße Wetter der vergangenen Tage hatte die Brandgefahr deutlich erhöht. Zuletzt fiel in einigen Regionen Regen, was die Situation etwas entspannte. Beim Haushalt 2027 hat Finanzminister Klingbeil nach Angaben seines Ministeriums Lücken in Milliardenhöhe schließen können. Der Regierungschef für den Etat solle am kommenden Montag vom Kabinett beschlossen werden, sagte ein Sprecher des Ministeriums in Berlin. Ende April war bei der Vorstellung von Eckwerten noch von einer Lücke von 21 Milliarden Euro die Rede gewesen. Klingbeil hatte alle Ressorts zu einer Einsparvorgabe von 1% verpflichtet. Die Koalition beschloss außerdem eine höhere Tabaksteuer sowie eine Plastikabgabe. Bundeszuschüsse an die Sozialversicherungen sollen zurückgefahren werden. Zudem habe Klingbeil zu einem beträchtlichen Teil die Rücklage in Höhe von rund 10 Milliarden Euro heranziehen müssen, verlautete aus Koalitionskreisen. Der Minister legte auch 2 Vorschläge zur Reform der Einkommensteuer vor, die nun in der Koalition beraten werden sollen. Vorgesehen sind Entlastungen in Höhe von 10 bzw. 25 Milliarden Euro. In einer Jugendhilfeeinrichtung im niedersächsischen Stade sind bei einem Schusswaffenangriff 6 Menschen getötet worden. Wie die Polizei mitteilte, starben 4 Frauen und ein Mann noch am Tatort. Eine weitere Person erlag im Krankenhaus ihren Verletzungen. Außerdem seien mehrere Menschen verletzt worden, einige von ihnen schwer. Einsatzkräfte hätten den mutmaßlichen Schützen festgenommen. 2 weitere Personen befänden sich in polizeilichen Maßnahmen. Die Ermittler gehen derzeit von einem familiären Hintergrund der Tat aus.
Angesichts gestörter Lieferketten als Folge der Blockade der Straße von Hormus will die Bundesregierung Entwicklungsländer unterstützen. Nach Angaben des Entwicklungsministeriums werden 250 Millionen Euro für besonders betroffene Regionen in Afrika und Asien bereitgestellt. Das Geld solle etwa die Ernährungssituation verbessern und Kleinbauern unterstützen. Das Programm werde zusammen mit der UNO umgesetzt. Bundesministerin Alabadi Radovan warnte vor Auswirkungen gestörter Handelsbeziehungen auf den globalen Süden. In einer auf der Hamburg Sustainability Conference vorgestellten Erklärung heißt es, die Blockade der Straße von Hormus habe den Hunger und die Instabilität weltweit verschärft. Es sei nötig, etwa Abhängigkeiten zu verringern und die Ernährungssicherheit als globales öffentliches Gut zu schützen. Zu den Initiatoren der Erklärung gehören unter anderem der Vizepräsident von Sierra Leone, Jallo, und die britische Staatsministerin für internationale Zusammenarbeit, Chapman. Nach erneuten gegenseitigen Angriffen zwischen der USA und dem Iran gibt es widersprüchliche Angaben zu weiteren Gesprächen. US-Präsident Trump schrieb auf der Online-Plattform Truth Social, für morgen sei ein Treffen in der katarischen Hauptstadt Doha geplant. Der Iran habe darum gebeten. Laut dem Weißen Haus werden die amerikanischen Unterhändler Witkoff und Kushner an den Beratungen teilnehmen. Der iranische Vizeaußenminister Ghari Babadi hatte zuvor erklärt, für diese Woche seien keine Treffen der technischen Arbeitsgruppen geplant. Das US-Militär hatte am Wochenende Ziele im Iran attackiert. Teheran reagierte mit Beschuss auf die Golfstaaten Bahrain und Kuwait. Anschließend hatten sich beide Seiten laut US-amerikanischen Medien auf einen Stopp der Kämpfe verständigt. Auch am fünften Tag nach den Erdbeben in Venezuela suchen die Rettungskräfte weiter nach Verschütteten. Unter den Trümmern eingestürzter Gebäude werden noch Zehntausende Menschen vermutet. Erschwert werden die Sucharbeiten durch zahlreiche Nachbeben. Am Wochenende waren noch vereinzelt Menschen lebend geborgen worden. Die Zahl der Toten wird mit mehr als 1.400 angegeben. Zahlreiche Menschen harren in Notunterkünften oder unter freiem Himmel aus. Die Europäische Union kündigte eine Lieferung von 50 Tonnen an Hilfsgütern an. Unter anderem werde Material für Notunterkünfte, Wasser- und Sanitäranlagen in die betroffenen Gebiete geflogen, teilte die EU-Kommission mit. In Brandenburg und Sachsen ist Europas größter künstlich geschaffener Seenverbund eröffnet worden. Die Ministerpräsidenten der beiden Bundesländer Woidke und Kretschmer gaben ihn in Neuseeland am Sedlitzer See in Brandenburg frei. Die zusammenhängende Wasserfläche beträgt rund 5.100 Hektar. Der Verbund soll den Tourismus in der Region stärken. Die Seen entstanden aus gefluteten Braunkohletagebauen. Seit Anfang der 1990er Jahre hat allein die Lausitzer und Mitteldeutsche Bergbauverwaltungsgesellschaft nach eigenen Angaben 941 Millionen Euro aufgewendet, um die von ihr verantworteten Gebiete zu sanieren. Die deutsche Fußballnationalmannschaft spielt heute im 16. Finale der Weltmeisterschaft gegen Paraguay. Die Begegnung in der K.O.-Runde findet in Boston statt und wird um 22.30 Uhr angepfiffen. Außerdem treffen im Laufe des Abends und der Nacht Brasilien und Japan sowie die Niederlande und Marokko aufeinander. Und hier noch einmal die Übersicht. In der Diskussion über mehr Hitzeschutz sieht Umweltminister Schneider vor allem Länder und Kommunen in der Pflicht. Nach einem Schusswaffenangriff in einer Jugendeinrichtung in Stade gibt es inzwischen 6 Todesopfer. Die USA wollen die Verhandlungen mit dem Iran morgen in Katar fortsetzen. Das Wetter. In der Nacht im Südosten und Osten anfangs noch teils kräftige Gewitter mit Unwettergefahr, sonst überwiegend trocken und teils gering bewölkt, Tiefstwerte 20 bis 15 Grad. Im Nordwesten 15 bis 10 Grad. Morgen wechselnd bewölkt und gewittrig, im Norden nur vereinzelt Schauer, 21 bis 32 Grad. Die weiteren Aussichten am Mittwoch im Osten und Südosten stark bewölkt mit Regen, sonst wechselnd bewölkt mit Schauern oder kurzen Gewittern, im Westen überwiegend trocken, Temperaturen 21 bis 28 Grad. Das waren die Nachrichten.

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0: schwer leserlich, oder? Kann das sein?
1: Nö, es rotiert, es rotiert, ja, es rotiert so 2x3 quasi.
2: Und außerdem kann man die Schrift auch kleiner machen.
1: Ja, das okay, ist aber gut. In ja. meinem Alter jedenfalls keine gute Idee.
2: Doch, das ist aber die normale Schriftgröße dann. Ach so, ja, es ist übrigens, wir senden schon.
0: Wir senden
2: wollte
0: schon.
2: Nur sagen.
0: Ja. Oh, ah,
2: ja.
0: Oh,
2: ja, ja,
0: bin
2: ja,
0: ich
2: ja.
0: Auf?
2: Ja, wir haben gerade über oh, ein.
0: Schau mal, ohne Licht.
1: Schon. Ja, ich glaube, da hat es ohne Licht.
2: Ja, da hat es Makler. Ja, wir haben uns gerade über so ein neues Gadget unterhalten, was ich mir gekauft habe. Ich kaufe mir sogar ein Spielzeug, so Erwachsenenspielzeug und nicht an das, was ihr jetzt draußen vielleicht denkt.
1: Ich wollte gerade sagen, das macht jetzt Kopfkino.
2: Ja, das ist ein sehr langes Teil, was hier steht, ja, und es macht sehr viel Freude, wenn man es in Betrieb genommen hat.
0: Allerdings, er hat es mir gezeigt und ich habe auch gleich meinen Spaß daran gehabt.
2: Du wolltest es auch, auch gerne haben nochmal.
0: Ich würde es mir auch echt holen, ja.
2: Ja, ja, klar, ich darf es daher auch mal anfassen.
0: Sehr schön. Sehr schön. Ja.
2: Ja, es ist mittlerweile 20.01 Uhr. Hier ist Radio schon? X. Ja, ja. Jetzt gerade, Christoph.
0: Jetzt ist es.
2: Jetzt ist es 20.01 Uhr. Und das Radio X, wir haben den letzten Montag im Monat Juni. Und
1: der 29. sogar.
2: Der 29. Mhm. Ja. Mhm. Heute fliegt Deutschland aus der Fußball-Weltmeisterschaft raus. Morgen in der Wiederholung, wenn wir es ja wissen.
0: Ja, das Orakel.
2: Ja, und das heißt, es ist Zeit für Knall im All. Der so verrückte Monatsrückblick.
0: Ja, schauen wir mal, was wir heute schaffen.
2: Ja, wir grüßen übrigens Jo, der heute leider nicht dabei sein kann. Der hat sich nämlich einfach Urlaub genommen, eine Unverschämtheit.
1: Das ist für dieser Jahreszeit völlig oder absurd.
2: Mitten in den Ferien, also gerade wo es am teuersten ist.
0: In welchem Zusammenhang darf ich dieses leider stellen? Ich denke mir, wie kann man sich denn nur Urlaub nehmen?
2: Ja, generell, ich mache ja auch nie Urlaub. Also ja, die eben, zwei Tage, die ich mal frei habe im Jahr, da muss ich alles erledigen, was ich sonst nicht schaffe.
0: Ja, da wird die Wohnung geputzt und eingekauft.
2: Genau, einmal so. Ja. Ne? So ist es nämlich richtig. Ja,
0: ja, also wie gesagt, hier ist der Knall.
2: Genau, also das wollte ich nämlich noch sagen. Weil anstelle von Jo begrüßen wir unseren Dauerersatzmann, das ist der künftige Manuel Neuer, ja.
0: Ja, genau.
2: Dirk Beckel, hallo.
0: Genau, guten Abend. Also Dirk Neuer.
2: Und wir haben sogar noch einen vierten Gast da, der aber nichts sagt, selbst wenn du ein Mikrofon hinhältst.
1: Es gibt vielleicht hechelnde Geräusche, man weiß
2: oder
1: nicht,
2: wir provozieren ihn, dann klappt es vielleicht, aber das wollen wir nicht. Ne? Nein, ist ein bisschen malat heute. Ne?
0: Hechelnde Geräusche und anfangs des Erwachsenenspielzeugs.
2: Ja, ja, ja, ja.
0: Wir machen Musik.
2: Ja.
1: Jetzt schon.
0: Nein, und natürlich mit Stefan Hoffmann hier wieder an den Reglern. Ja, und herzlichen guten Abend, schön zum Knall im All. Ja,
2: womit wollen wir denn anfangen? Wir haben uns ja vorhin schon ein bisschen unterhalten, um die kühle Klimaanlagenluft zu genießen.
0: Das ist
2: und heute
0: wahr.
2: Abend, also man muss ja immer sagen, heute Montag, in der Wiederholung passt es natürlich nicht mehr, aber heute Abend findet ja im Frankfurter Römer was statt, wo man jedes Jahr eingeladen ist.
0: Obwohl um die Uhrzeit könnte es schon stattgefunden haben.
2: Stimmt,
0: ne?
2: Ja. So da sind die letzten Ausläufer sind da noch da. Ja, der Regenbogenempfang im Römer.
0: So ist es, ja.
2: Ja. Tatsächlich heute Abend nicht, wie ich es gerade gehört habe, ich hatte mich jetzt ein bisschen gewundert, aber tatsächlich nicht mit Frau Eskandari Grünberg, der, ja, man kann es schon so sagen, scheidenden Dezernentin für Integration.
0: Ja.
2: Denn sie ist ja zum ersten Mal abgewählt worden mit der neuen Stadtregierung.
0: Mhm.
2: Und im August muss es noch ein zweites Mal gemacht werden. Deswegen habe ich vorhin gesagt, sie ist ja offiziell noch Dezernentin. Erst mit dem zweiten Abwahlvorgang ist man tatsächlich abgewählt. Es kann ja sein, dass die Grünen plötzlich einen Rappel kriegen.
1: Und sich anders überlegen.
2: Und sich anders überlegen und plötzlich nicht mit Ja stimmen für die Abwahl.
0: Okay.
2: Und dann geht die Koalition zu von vorne los.
0: Ja, wunderbar.
1: Aber naja, kann ich mir jetzt nicht vorstellen. Aber ist das jetzt quasi das erste auch wirklich schon eine Abwahl oder wird sie einfach nicht mehr nominiert oder ist das quasi
2: dasselbe? Nein, das ist die erste Abwahl. Okay. Es muss zweimal abgewählt werden. Oh, okay.
0: Und Verkehrsdezernent ist ja auch abgewählt. Na, ist jetzt auch aus der CDU, der, wie heißt der? Der kommt jetzt auf den Posten fürs Verkehrsamt. Wie heißt der denn?
2: Köstler,
0: ich habe irgendwas mit N im Kopf.
2: N?
0: Vielleicht,
2: Nils
0: vielleicht.
2: Köstler.
0: Nils Köstler. Oh, da kommt's her, ja. Ja.
2: Ich glaube schon, ja.
0: Heißt der Köstler? Ich dachte Nagel irgendwie, sowas habe ich im Kopf.
2: Ach, der Frank Nagel. Ach, Entschuldigung, ja, habe ich verwechselt. Ja, natürlich. Ja, ja, ja. Nils Köstler ist ja CDU-Chef. Ja. Nein, ja, stimmt, Frank Nagel ist ausgewiesener Verkehrsexperte tatsächlich, ja.
0: Ja.
2: Experte für Mobilität, besser gesagt, ja. Und ich habe das auch alles noch nicht so ganz durchschaut, wer da wann wo sitzen wird, weil die Grünen auch gesagt haben, die Dezernatsaufteilungen sollen noch neu festgelegt werden. Mhm. Und die Integration kommt, glaube ich, zu Frauen und Umwelt oder Frauen und Sport oder sowas.
0: Ja, da wird irgendwas zusammengelegt. Ja, ja, ja, richtig, ja.
2: Ach, Frauen und Soziales, glaube ich.
0: Heißt es so?
2: Ja.
1: Frauen, also wie ein alter Kanzler der SPD mal gesagt
2: Gedöns
1: hat, für Gedöns.
2: Genau, für Gedöns. Na, aber da gehört es eigentlich auch hin, weil es ja, naja, weil es eigentlich vom Inhaltlichen passt her eigentlich, ja, besser,
1: das stimmt,
2: muss man sagen.
1: Das stimmt.
2: Ja, ja.
0: Also mir ist gerade eben spontan Loriot eingefallen.
2: Ach was.
0: Diese Vereinssitzung im Hinterzimmer durch die Frau in den Karneval.
2: Das kenne ich gar nicht.
0: Kennst du gar nicht den Sketch?
2: Das ist toll. Oder ich kenne ihn doch, aber dann...
0: Die sitzen alle beisammen in so einer Kneipe, in so einem Hinterzimmer, in so einem Vereinszimmer und besprechen ihre Vereinssatzung neu. Und es geht um einen Karnevalsverein. Und es fängt schon mal an, ganz typisch Loriot, mit dem, was sie bestellen. Ich hätte gerne ein Cola, einen Kamillentee, ein Schnittchen, ein Bier und ein Viertel Wein. Wie war das? Ein Viertel Cola? Da, da, da. Und so weiter. Und dann sind sie halt dabei, das Logo neu zu besprechen für ihren Karneval. Und es ist eine Dame mit anwesend und es geht darum, dass die Dame mit erwähnt wird. Also durch die Frau in den Karneval. Und irgendwie so ist das Motto.
1: Genau, also die Begriffe Frau, Umwelt und Karneval, so wie sie optimal miteinander verknüpft werden.
0: Frau, das ist, Umwelt und Karneval.
2: Das kennt
1: ein Traum.
2: Dafür bin ich zu jung. Das kenne ich natürlich noch nicht. Ja.
0: Nein, nein, aber wir könnten den YouTube-Link schicken.
2: Ich bitte darum. Ja. Danke sehr.
0: Ja, genau. Du hast wohl gerade hier aufgerufen.
1: Ja, natürlich. Ich muss immer gucken.
0: Ja. Ja,
1: so, mit externem Gehirn und so, ne?
0: Ja, wie heißt der Sketch? Steht es dabei?
1: Das ist letztendlich aus dem Film Ödipussy. Also insofern, ach, gibt es keinen...
0: Stimmt, genau, ja, richtig. Das ist aus dem Film, ja, ja. Genau, also ist kein eigenständiger Sketch, sondern...
2: Ja, dann muss ich mir den mal anschauen, den habe ich zu Hause, denn den habe ich schon ewig nicht mehr gesehen.
0: Ja, herrlich, ja. Gut, dann haben wir das auch
1: geklärt. Achso, wegen den Slogans, weil ich wollte gerade, wie sind wir denn von der Frankfurter Stadtregierung zu Loriot gekommen? Aber nein, jetzt habe ich es mir wieder, ja.
0: Okay. Wegen Abwahl, da ist mir darüber drauf.
2: Ja, da muss es ja heiß hergegangen sein, wenn man der Presse Glauben schenken darf, ja, bei der Mitgliederversammlung, ja, die darüber abgestimmt hat. Man hat ja den Grünen sogar vorgeworfen, sie seien Antisemiten. Also das fand ich so ein bisschen merkwürdig.
0: Okay.
2: Und dass Frau Eskandari Grünberg da wohl auch sich sehr echauffiert hat, zeugt jetzt nicht so von einer guten Verliererin.
0: Sie hat sich echauffiert über die Aussage.
2: Nee, weil die Aussage hat ihr Mann getroffen.
0: Here we go.
1: Ja, ja. Nee, ich glaube, die also sowohl die der jüdische Verband in Frankfurt als auch der muslimische Verband haben wohl sich im Vorfeld groß für sie ausgesprochen, weil halt die Zusammenarbeit immer so gut war.
0: Mhm.
1: Und vielleicht hat da ihr Mann das aufgegriffen sozusagen, um das zu nutzen. Wie auch immer. Ja. Aber am Ende, ich meine, wenn man in der Politik ist und die, ich muss auch vorsichtig sagen oder positiv sagen, die Kompromissfindung kennt, ist schwierig, glaube ich, sich da so dramatisch drüber aufzuregen.
2: Ja, mich hat es nur gewundert, weil die Grünen ja sonst immer dafür sind, dass mindestens eine Frau so einen Posten bekommt. Mhm. Jetzt sind es drei Männer geworden. Also das hat mich jetzt so ein bisschen gewundert. Da fällt euch auch nichts ein. Nee,
0: da fällt mir,
2: ihr seid offensichtlich beide Grünen Wähler, ja, dass ihr sprachlos seid.
0: Nein, aber vielleicht ist es auch ein Zeichen, dass sich vielleicht auch bei den Grünen dann auch mal was wandelt, dass es kein Dogma ist, dass eine Frau an der Spitze sein muss, sondern dass Menschen gewählt werden, die sich dafür bereitstellen.
2: Ach so, meinst du das? Jetzt hättest du fast was anderes gesagt. Ich habe dir das angesehen, was du sagen wolltest.
0: Nee, ich habe einen Gang zurückgeschaltet und bin abgebogen.
2: Ach so, ja, dann ist gut, ja.
1: Wobei, also jetzt bin ich gerade, weil ich, keine Ahnung, weil ich das gelesen hatte, es bleiben im Magistrat Sozialdezernentin Elke Feutel, Umweltdezernentin Tina Zapf-Rodriguez und Wolfgang Siefert.
2: Ja, aber die Zapf-Rodriguez ist ja, die Feutel ist ja Volt.
1: Ah, danke. Okay.
2: Ja.
0: Mhm.
1: Das ist, ja, ich muss ganz offen zugeben, in der Stadtpolitik bin ich nicht wirklich gut.
2: Ja, ja. Ach nee, drei Männer ist natürlich Quatsch, ne? Aber das.
1: Es ist nicht so divers, wie man es so landläufig.
2: So ist es, ja. So, ja.
0: Entschuldigung, aber bitte, was ist bitte? An einer Spitze mit drei Frauen divers, wenn kein Mann dabei ist?
1: Nein, eben nicht. Nein, der Vorwurf war sozusagen, dass es sehr nicht divers sei, die Auswahl, die neue. Was ist das Gegenteil von divers?
2: Nicht divers.
1: Okay,
2: dann non-divers. Non-divers. Non klingt besser vorne
0: dran. Hetero, ne?
2: Ja.
0: Ach nee, hetero ist ja zwei Homo, da. Also einheitlich.
2: Homo und hetero. Also heute hast du irgendwie das, mit der Aussprache.
1: Sprichst du Spanisch?
2: Ja, Dogma. Das heißt doch auch nicht Dogma, das heißt doch Dogma.
0: Dogma.
1: Ja. Das liegt nur daran, dass Gott hier heute da ist.
0: Ja, eben, aber dann hätte ich ja Dogma, das ist ja, also.
2: Reagiert er da drauf aufs Wort?
1: Nein, er reagiert meistens nur auf Fressen.
2: Ach so, okay. Und was ist sein Zauberwort?
0: Gassi? Hier.
1: Ja.
2: Oh je, aber, da wird aber gleich was los sein.
1: Ja. Ja, aber in der Tat.
2: Ja, die Stadtpolitik, also muss man mal schauen, wie die funktionieren alle miteinander, ja. Vor allem mit dem Anhängsel Anhängsel Volt.
1: Doppel-V.
2: Wahrscheinlich haben sich die Grünen damit keinen Gefallen getan, sich einer Partei zu ketten. Das haben sie ja nicht nur hier in Frankfurt gemacht, sondern woanders auch. Und da ist es nicht so besonders gut angekommen. Also das scheint jetzt so ein Trick zu sein. Volt immer mit dran zu hängen, um die mit nach oben zu ziehen, ja, so als europafreundliche Partei. Sie haben ja letztendlich auch ähnliche Ziele. Das haben wir ja schon mal bei einer Diskussionsrunde gemerkt, die wir organisiert haben im Switchboard. An sich harmonieren die ganz gut, ja, aber ist halt so ein Ableger dann, wenn man so will. Ja,
1: vielleicht versuchen sie durch die Hintertür die FDP zu ersetzen.
2: Aber sie werden ja gar nicht gebraucht. Das ist ja der Gag, ja.
1: Nein, ich meine so um sie, wenn du meinst, dass sozusagen sie gepusht werden, vielleicht wollen sie ein bisschen größer. Also
2: Stimmenbeschaffer.
1: Ja, genau. So, also quasi, was ist denn überhaupt die FDP jetzt mit der Farbe? Gelb stimmt noch?
2: Nee. Ja.
1: Okay.
0: Genau. Ja, aber dann, die FDP.
1: Violett statt Gelb.
0: Nee, die FDP ist doch ihr eigenes PDF nur noch, oder? Ich meine,
2: den Witz hast du das letzte Mal schon gerissen.
0: Bitte?
2: Den Witz hast du das letzte Mal
0: schon gerissen. Ja, sorry, der gefällt mir aber auch. Und ich kann ihn.
1: Ja, und ich war ja nicht dabei. Ja, insofern war es jetzt neu für mich.
0: Ja, genau.
1: Für die treuen Hörer natürlich nicht, aber wie war das immer, Wiederholung hilft.
0: Ja, so ist es, ja. Wo waren wir jetzt, warum hatten wir das jetzt mit der Farbe von der FDP? Weil die jetzt violett sind?
1: Nein, Volt ist violett. Nein,
0: Volt.
1: Egal.
0: Moment, da müssen wir jetzt, weil wir haben ja auch noch die Violetten. Na, die Partei gibt's ja auch noch.
2: Die haben wir auch, ja.
0: Unter ferner Liefen, aber die Violetten wollen ja irgendwie Yoga für alle oder so, ne?
2: Gut, was ja am Ende auch so was Grünes ist.
0: Okay.
1: Also jetzt weiß ich es wieder nicht. Von den Fundis dann, ne?
2: Ja.
1: Eher, genau, ja,
2: stimmt, ja, genau.
1: Och, das ist ganz hinten rausgeholt.
2: Ach, das ist schon lange her, ja.
0: Ja,
2: also warten wir mal ab, bis die ersten Beschlüsse gefallen sind. Es ist interessant, was da so ein bisschen raussickert, aber wir werden sehen, ob sich das alles so umsetzen lässt.
0: Ja.
2: Die letzte Regierung hat ja auch viel versprochen und dann wenig gemacht.
1: Das liebe die Politik.
2: Ja, ja. Wir werden vor allem mal sehen, was in unserer Richtung so alles passieren wird, denn da ist ja auch viel versprochen worden.
0: Ja.
2: Die Zuschüsse für den CSD und so, ja, mal gucken, wie das in neuer Hand aussieht. LSKH. Und so weiter und so weiter.
0: Ja.
2: Gut, dass der Jo nicht da ist, der hätte uns noch was erzählt zu LSKH. Macht er beim nächsten Mal.
0: Das kann er bei der Wiederholung dann sagen.
2: Genau, ja.
0: Wenn er die wieder, oder wenn er es hochlädt, dann kann er da uns eine E-Mail schreiben. Ja, also ja, mal gucken, was für eine Unterstützung da für die Community kommt. Es gab jetzt ja auch so einen kleinen Aufreger in der Kunstszene. Weil
2: Jochen Schropp hat sich ausgezogen.
0: Nein, eben nicht.
2: Ach so.
0: Oh. Eben nicht. Und er will nicht schon wieder heiraten.
2: Ach, das ist aber bedauerlich.
0: Uns gehen langsam die Themen aus. Also Jochen Schropp, ich bitte dich, entweder kommst du mal als Gast oder du heiratest
2: wieder. Ja, ich find's auch irgendwie unmöglich. Also weißt du, der prominenteste Hesse, ja, weit und breit, ja.
0: Ja.
2: Er kommt einfach nicht als Studiogast hierher. Man kann natürlich bei uns anrufen hier, ne?
0: Ja.
2: Wie ist die Nummer nochmal? Ich weiß gar nicht. Ich verwechsel immer. 069
0: 299
2: 299 71 2222.
0: Nein.
2: Ach nee, Quatsch. Ach, das ist die falsche Nummer. Das ist die Nummer vom Büro.
1: Ist leider keine mehr da. Sie rufen außerhalb unserer Geschäftszeit.
2: Genau, die Stimme wird Ihnen bekannt vorkommen. Ach so, ja genau. Also 069-299-71211. Da kann man anrufen.
0: So ist es, ja.
2: Und kann sich hier beteiligen. Vielleicht hat ja auch unser Fischbrötchenfreund aus der U-Bahn inzwischen ein Telefon. Dann darf er hier bei uns anrufen. 069-299-71211.
0: Sehr gut, würde man uns freuen. Ja, und was ich über die Kunstszene sagen wollte, ist, es sind tatsächlich bei der Spielstättenförderung doch ein paar Ensemble und Theater rausgefallen.
2: Ach, richtig,
0: und haben da gucken da mehr oder weniger gerade ins Leere. Und der Aufreger war, so wie er zu mir kam, war halt irgendwie, ich hab's im Journal Frankfurt gelesen, dass halt die Stadt Frankfurt eine Summe von 5 Millionen Euro zur Verfügung gestellt hat. Und dann kam dann aus diesen Stellen, die eben nichts bekommen haben, kam die Meldung, ja, das ist schön und gut, aber sie seien rausgefallen. Und es kann natürlich so ein Ensemble und oder so eine Spielstätte, so ein Theater unter Umständen auch das Genick brechen.
2: Na? Nenn mal ein paar Beispiele.
0: Wer da rausgefallen ist?
2: Ja.
0: Okay, gut. Also ich weiß, dass das Theater Alte Brücke in Sachsenhausen da rausgefallen ist. Und dieses eine... Ach, jetzt fällt mir der Name nicht ein. Das ist ein freies Ensemble und... Also der... oh Gott, wie heißen sie?
1: Ich kann da leider nicht
2: helfen. Ja, sag mal, was ist denn mit dir los? Also, hast du doch früher nicht solche Hänger. Das schoss praktisch raus aus deinem Kopf alles, ja?
0: Das ist richtig, aber gerade eben...
1: Irgendwie ist die Hitze, die Hitze.
0: Nee, das klatschte von innen gegen die Stirn und rutscht jetzt gerade so hinter der Nase.
2: Ja, umschreib's doch mal, wo ist das denn, was du... Musanturm...
0: Nee.
2: Exzess. Dramatische Bühne.
0: Oh, jetzt ist es weg. Nee, sorry, also jetzt haben wir keine Chance. Vielleicht komme ich im Laufe der Sendung nochmal dazu.
2: Also ich glaube, wir müssen uns nochmal um einen Ersatz kümmern.
0: Ja, vielleicht einer, der mir die Sachen mehr behält im Kopf. Ja,
2: sag mal Zipfel.
0: Zipfel?
2: Ja, siehst du, geht doch. Ist das jetzt wieder eingefallen?
0: Nein, ich komm hoffentlich noch drauf.
2: Ja.
0: Ja. Aber gut, also das sind halt so kleine Themen am Rande. Was heißt kleine Themen? Das sind schon ein bisschen Aufreger, weil wenn Kultur wegfällt, ist sie weg. Na, das so einfach ist.
2: Ja,
0: das.
2: Beppi hat ja auch protestiert, habe ich gesehen, ja, gegen die Streichung von Fördermitteln. Mhm. Also nicht für sich, sondern auch für einige Theater, ja. Mhm. Und kann aber wenig bewirken.
0: Ja. Ja, schauen wir mal, wie das jetzt geht. Also es ist ja auch so, dass es nach diesen Corona-Maßnahmen, nach diesen Lockdown-Maßnahmen gut viele Kulturstätten wurden unterstützt, so dass sie die Zeit überbrücken konnten.
2: Ja.
0: Allerdings gut, die Lockdown-Maßnahmen wurden aufgehoben, aber wieder in diesen Rhythmus reinzukommen, zu spielen, Vorstellungen zu fahren, Publikum zu empfangen, das hat gedauert. Also ich meine, wann hatten wir den letzten Lockdown? Das war 2021.
2: Ja, ich dachte 22.
0: Oder 22,
2: ja.
0: Genau.
2: Ja.
0: Und das ist jetzt, wenn wir mal zurückgucken, das ist 4 Jahre her. Und es muss halt auch erst wieder anlaufen. Also ich weiß von Theatern, dass sie zum Beispiel bei der Bestuhlung anders vorgegangen sind. Also die das selber bestuhlen könnten. Mhm. Es gibt ja Theater, die haben eine feste Bestuhlung, mhm, und so weiter. Dass Theater gesagt haben, ja, wir sind wieder da. Das Publikum war vorsichtig. Da haben wir gesagt, ja, wir machen die Stühle auseinander. Na, das haben auch zum Beispiel auch die Kinos haben das ganz stark gespürt. Die hatten dann, als es sich lockerte, die haben dann das so gemacht, dass du einen Platz reserviert hast und dann wurden automatisch die 4 um dich herum,
2: ach ja, stimmt,
0: kreuzförmig, ja, wurden dann sofort gesperrt.
2: Ja.
0: Es sei denn, du hast 2 nebeneinander und dann wurden halt dann eben 6 oder so gesperrt Sitze. Aber das sind halt 6 Sitze, die fehlen.
2: Na? Stimmt, ich saß während der Corona-Zeit auch im Gefängnis, wollte ich gerade sagen. Gott, nein. Im Kino, und zwar im Malsehen-Kino. Mhm. Und da war die Dokumentation über den Bau Holland, über diesen Computer-Nerd. Wir hatten es ja vorhin schon mit den Nerds, ne? Und da war es genauso. Das Ding ist ja eh schon so klein, ja. Ne? Aber da durften nur, ich weiß nicht, da war jeder dritte Platz war unbesetzt. Ne? Also das war fast wie so ein, ja, ja. So war wie so ein Separé. Ja. Ich weiß nicht, da waren vielleicht 10 Leute drin. Ja. Das war echt, also es war gruselig am Ende. Der Film war toll, ja. Ja. Also die Doku. Aber das war schon irgendwie komisch. Und ich glaube auch, dass einige sich da nicht mehr zurückgewöhnen. Ja? Also, dass die sich sagen, also ich habe mich jetzt so dran gewöhnt, dass es so luftig ist alles. Ja? Mhm. Oder so, dass ich auch selber mal was machen kann. Ja? Mhm. Also von den Gästen. Mhm. Das hatte ich gemeint. Ja. Und dass man eben nicht mehr so oft weggeht, sondern sich auch mal mit sich selber beschäftigt. Ja? Oder
0: unter Umständen,
2: mal einen Beamer zu Hause sich installiert, macht halt Heimkino oder was weiß ich. Ja? Also, dass ich das so ein bisschen verlagert hat.
1: Ja, also was mir aufgefallen ist, ich gehe ja gerne in ein Theater nach Frankfurt-Höchst, einfach was

0: So hinter mir wurde es dann wirklich leer. Na, also
1: lag es an dir vielleicht?
0: Es lag vielleicht auch an mir, aber ich meine, das waren alles
1: vorher noch voll.
0: Nein.
1: Ja, das hat er ja nicht gesagt.
0: Nein, es kann nicht an mir gelegen haben, weil es war eine Aufführung, die verschoben wurde. Ich sag's ganz einfach mal, es war Suchtpotenzial, was ich gesehen habe.
1: Ach ja, ja, sag mir was, ja.
0: Ja, genau.
1: Die sind witzig.
0: Und das war halt klasse und waren viele Fans da und war auch meines Erachtens auch ganz gut verkauft. Aber um nochmal auf das mit den Stühlen zurückzukommen, also wie gesagt, also Theater, die frei bestuhlen können, die haben halt das dann eben gemacht und haben gesagt, ja, also sie können gerne wieder zu uns kommen. Und wir halten auch den Abstand, weil auch das Publikum, das war ja einfach verhalten. Du wusstest stellenweise ja auch nicht, wie soll ich mit der Situation umgehen.
1: Ja.
0: Und manche haben es dann wieder geschafft auf die volle Bestuhlung. Aber ja, die Leute, das ist immer noch so ein bisschen schwierig. Also ich kenne Theater, die machen Premiere, peng, und dann war's das. Also das, und es hat nichts mit dem Stück, mit der Inszenierung, gar nichts zu tun. Ja. Das hat einfach was damit zu tun, dass die Leute halt einfach, und wie du schon gesagt hast, die Leute haben halt auch festgestellt, ja, ich kann mich selber beschäftigen. Oder selber beschäftigen ist vielleicht ein bisschen billiger. Weil ich meine, geh mal heute mit als Familie.
1: Günstiger.
0: Oder günstiger. Geh mal heute als Familie ins Kino.
1: Na? Das stimmt.
0: Wenn du drei Personen bist, bist du mit den Karten allein schon 30 Euro los. Und hast du noch kein Getränk. Und Mama, ich will Popcorn und vielleicht Nachos und dieses oder jenes oder sowas.
1: Genau, bring ich immer selber mit.
2: Dürfen es 3 Kilo sein oder gleich 5?
1: Ja, das ist halt das Perverse. Das verstehe ich auch nicht, weil die Hälfte wird immer weggeschmissen.
0: Ja. Ja.
1: Ich hatte neulich eine Veranstaltung in einem Kino in Dillenburg. Ja, Und es ist wirklich erstaunlich. Die Leute kaufen sich wirklich dessen Eimer. Die kenne ich nur von Dash. Das kann man ja sagen, das gibt's ja nicht mehr, ne? Aber die sind ja wirklich, also dieses Waschmittel, das ist ein Waschmitteleimer.
0: Ja, ja, ja.
1: Und dann essen die da 3 Stück raus und den Rest stellen sie hin. Ich weiß nicht, warum man das macht. Mir ist das nicht begreiflich, ja? Und also man schmeißt praktisch auch noch das Geld ja weg, sozusagen, ja? Also da kann man sich dann auch nicht beschweren, ja?
0: Ja, wenn ich zum Beispiel mit jemandem ins Kino gehe, da geht's auch immer darum, nehmen wir uns was mit rein. So, jetzt einigt man sich auf Popcorn.
1: Ja.
0: Jetzt ist es ja bei uns so, du kannst ja sagen, süß oder salzig. So, wenn wir da nicht einigen können, sage ich, dann kaufen wir keine Popcorn.
1: Lieber Nachos. Oh, lecker Nachos.
0: Ah, das Gekrache, das ist sehr fürchterlich.
1: Nee, du musst die Nachos erst einen ganz kleinen Augenblick im Mund behalten, weil dann werden die matschig.
0: Okay.
1: Und dann geht's.
0: Und dann kannst du lutschen und zuzeln.
1: Du weißt auch, wie das funktioniert. Na, bitteschön.
0: Ja, von der Weißwurst.
1: Ja, genau.
2: Und Vorsicht mit der Käsesoße, weil zu viel dann...
1: Genau, kannst du nicht mehr sprechen anschließend, ja.
0: Das ist angenehm, ja. Ja, gut. Wie sind wir da drauf gekommen?
2: Kultur, du warst.
0: Kultur, ja,
2: du
0: warst dran schuld.
2: Ich war. Nein, aber das ist in der Tat so. Und ich finde es in der Tat, also es ist ja jedenfalls meine Wahrnehmung und sowieso ein bisschen schwierig, in Frankfurt eine richtig, also wenn du Künstler sehen willst, die vielleicht überall in Deutschland unterwegs sind, du hast durchaus mal die Herausforderung, dass sie nicht in Frankfurt sind. Und umso wichtiger fand ich halt immer so Spielstätten zu haben, wo dann doch mal auch die Künstler gerne in Frankfurt sind. Und das ist halt super schade, wenn es davon natürlich dann immer weniger gibt.
0: Ja, und du meinst zum Beispiel jetzt sowas wie das Theater in Höchst, was du gerade eben ansprichst. Und da gibt es ja das auch in der Frankfurter Innenstadt, den Tigerpalast.
1: Genau.
0: Na, also solche Sachen gibt es dann. Und weil du gerade eben sagst, auch vielleicht internationale Künstler.
1: Ja.
0: Ich bin neulich an einem Plakat vorbeigelaufen und habe gesagt, wow, geil, da will ich hin, aber... Das war halt schon vom letzten Monat, das Plakat. Also das hing da leider noch. Das hat mich etwas geärgert, dass ich das nicht früher mitbekommen habe. Das war was in der Jahrhunderthalle.
2: Auch schön Location.
1: Ja. Jahrhunderthalle ist eine fantastische Location hier in Frankfurt.
0: Ja.
1: Deutlich besser als die Festhalle, auch von der Akustik her. Ja.
2: Das ist kein Kunststück, aber ja.
1: Ja, das stimmt.
2: Das ist super.
1: Und sehr gut organisiert, muss ich sagen.
0: Okay.
1: Ich war da vor halben Jahr war ich da zu einem Konzert und ich habe schon ganz schlimme Sachen erlebt, ja, also wenn du wirklich nicht viel Zeit hast, willst dann doch nochmal ein Bierchen trinken oder willst schnell was essen, dann stehst du ja mitunter wirklich eine halbe Stunde an, ja, aber die haben ja alle Schalter aufgehabt da an dem Abend, ja, und es ging ratzfatz, ja, da zahle ich auch gern ein bisschen mehr, muss ich sagen, wenn da viel Personal rumsteht und das wirklich ganz schnell und wenn es auch noch schmeckt, ist ja auch noch gut, ja, als wenn gelangweilte Leute hinter dem Tresen stehen, denen du noch alles erklären musst, das ist mir auch schon schon passiert, wenn ja. das Mikro aus ist, sage ich, ja, wo? Ich will jetzt hier

0: Sachen, ja. Aber da habe ich, also das kann ich überhaupt nicht leiden.
1: Ja, also das ist mir auch schon passiert bei Veranstaltungen, dass du endlich an die Reihe kommst und deinen Wunsch äußern kannst.
0: Ja.
1: Und dann stehst du da und du merkst, dein Gegenüber versteht dich nicht. Und dann denkst du dir, okay, das ist dann...
0: Du musst hier hessisch reden.
1: Hessisch?
0: Fränkisch geht nicht, du weißt das.
1: Also ich meine, bis auf das R ist doch jetzt alles...
0: Ja, uns G, das ist ja, ne, das, wenn du das K mit dem G ersetzt, ja, dann verstehen die das vielleicht auch nicht, ja.
2: Ich sag mal A3 bei mir.
0: So ist es.
1: Was sagst
0: nein,
1: du?
0: Nein, das war... Hab ich noch extra mal für dich gemacht.
1: Sehr schön. Ja. Aber jetzt bin ich neugierig. Wir machen jetzt mal eine Musik und du erzählst mir das.
0: Ja? Na gut, welche möchtest du denn gerne hören?
1: Ich spiele einfach der Reihenfolge nach ab.
0: Dieser war wirklich also willenlos.
1: Na dann. Ich habe dein Spielzeug angefasst.
0: Ja, Kindchen, fahr ab.
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0: Ja, klar, das kannst du machen. Ja, es tut mir leid, ich habe den falschen Knopf gedrückt.
1: Sehr schön.
0: Was hast du mir da für eine Musik?
2: Ist das CD1?
0: Ja.
2: Ja, der ist, also der war auch das letzte Mal schon.
0: Mit USB-Stick.
2: Ah. Ach so, nee, USB-Stick nicht. Ja, das na, USB-Stick.
0: Das hat genau 8 Sekunden gedauert. Was hast du da?
2: Das war ein Kindchen Intro.
0: Vorab. Ja, ach so, das war das Intro. Ne? Dann machen wir es halt noch einmal jetzt. So, hier ist nämlich eins. Ja, dann probieren wir das mal. Was bitte hast warten. Du mir für Musik?
2: Es wird gelesen.
0: M4A geht nicht.
2: Bitte warten.
1: Nee, oder?
0: Nee, habe ich dir auch schon 100 Mal gesagt. Aber nein, du hörst ja nicht zu. Ja, dann nehmen wir jetzt das hier, oder? Da ist steht irgendwas mit Mashup.
1: Aha.
0: Ja, dann probieren wir das
1: probieren
0: mal.
1: Probieren wir das mal, ja.
0: Ich sag dir immer, wenn du Musiken illegal runterlädst, ja, dann lad sie in einem Format runter, was man nicht zurückverfolgen kann. Das M4A-Format ist ganz schlecht dafür.
1: Okay, ne? Also eher... Also,
0: oh, das Mikrofon war noch auf. Nee, der will nicht mehr. Ich glaube, jetzt ist er...
2: Ja, vielleicht hat es doch auf sämtliche Öffnungen bezogen.
0: Ja, gut. Ja, also dann...
2: ich weiß es ja nicht. Also, wie gesagt, okay. Er war sehr zickig das letzte Mal.
0: Leider, ja, so ein CD-Spieler ist ja auch noch ein Mensch.
2: Ja.
0: Dann wechsle ich jetzt einfach mal das Gerät.
1: Und dann schauen wir mal.
0: Und dann schauen wir mal, ob der will. Warte mal, ich muss noch einschalten.
2: Genau, Putin. Das Gerät muss Putin.
0: Ja, Putin. Das ist mir auch schon lange nicht mehr passiert, dass hier irgendwas nicht klappt. Ja,
1: so das stimmt allerdings, hier. Ja.
0: So, ja, dann versuchen wir es nochmal mit dem Titel, den wir eigentlich spielen wollten. Mal schauen, ob der jetzt da irgendwie losläuft. Warte mal, einmal so und einmal so.
1: Geil.
0: Das hast du vorhin schon gesagt. Jetzt wollen wir mal gucken, ob wir über die 8 Sekunden kommen.
2: Die magische Marke.
0: 7, 8. Hier, guck mal, jetzt läuft der schon.
2: 9.
0: Gut, dann lassen wir es mal laufen.

0: Das war ja so ein bisschen
1: Chill Out.
0: Ja, so Schiller war das so ein bisschen.
2: Oder? Ja, genau.
1: Chill Out.
2: Ja, genau. Das war die Glocke. Schön. Man konnte rumhängen.
1: Ja, ja, oh, oh, oh. Ja, liebe Grüße gehen an Lars
0: Lied raus. Der Urologen, gell?
2: Bitte was?
0: Das Lied der Urologen.
2: Der Urologen?
0: Ja.
2: Yeah. Habe ich schon wieder was verpasst gerade?
1: Ich glaube, es geht ums Raushängen.
2: Oh Gott, wollen wir gleich noch eine Musik machen?
1: Sorry. Nein, ich sag schon, wieso, liebe Grüße gehen an Lars raus. So.
2: Nein. Lars? Nein. Nein.
1: Für die Flachwitze oder was?
0: Ach so.
1: Für die Flachwitze,
2: das ja. War auch gemein. Ja, aber wir können mal gerade ganz kurz auf was anderes eingehen, weil wir hatten es nämlich gerade eben schon wieder über die Klimaanlage, in der wir hier sitzen.
1: Ja, wunderbar ist die. Ich habe jetzt Kopfkino. Wo, was machen wir? Wir sitzen in der Klimaanlage.
2: Wir sitzen...
1: Ja, okay, alles gut.
2: Ja, wie haben wir denn jetzt die letzten Tage verbracht mit dieser enormen Hitze?
0: Wir?
2: Also,
0: ja, wie du die verbracht hast, das weiß ich nicht, ja.
2: Ja, also ich habe sie schwitzend verbracht.
0: Also ich war am Freitag im Zug nach Berlin. Hm. Im Hotel war es sehr angenehm. Im
2: okay.
0: Ach, darf ich ja nicht sagen, sonst ist es Werbung. Mitten in Kreuzberg, sehr schön, ja, an mhm. einer an der U-Bahn-Station Eberswalder Straße. Ja, wo morgens sogar Kaviar serviert worden ist.
2: Und an der U-Bahn-Station.
0: Ja, genau. Mhm. Ja, der Pöbel will auch ein bisschen was davon abhaben. Und am Samstag, nach einem schönen, ausgiebigen Frühstück, ja, ich war allein, weil ich so früh aufgestanden bin, bin ich nach Tempelhof gefahren, zum alten Berliner Flughafen und habe da eine schöne Fototour gemacht bei 39 Geil. Grad im Schatten. Mhm. Und das war innen drin noch ganz schön. Aber als die Frau, die uns da durchgeführt hat, gesagt, und jetzt gehen wir mal raus aufs Feld, ja, aufs Flugvorfeld.
1: Oh, ja, das
0: wunderbar.
1: Ist
0: wunderbar.
1: Schon bei
0: 8 Millionen Quadratmeter Beton, ja, oh und die Sonne brannte schon den ganzen Tag da drauf, ja. Und es war super angenehm, muss ich sagen.
2: Okay.
0: Ich hatte Lichtschutzfaktor 50 aufgetragen, ich wusste auch warum. Ja.
2: Ja.
0: Und dann habe ich drei Bilder geknipst und dann habe ich gemerkt, die Kamera wird, glaube ich, jetzt gerade ein bisschen heiß, ja, und bin schnell wieder in den Schatten gegangen.
2: Ja. Ja.
0: Und dann ja, sind wir runter in den Bunker, da gibt es auch einen Luftschutzbunker, da waren es dann gefühlt minus 15 Grad, ja, aber es wollte keiner mehr raus da unten kommen, wir wollten alle nur noch Bilder machen da unten. Ja. Und ansonsten, ich hatte noch vor, noch was anderes in Berlin zu fotografieren, ja, noch eine andere Location. Aber aus Temperaturgründen bin ich sofort ins Hotel und habe alle Viere von mir gestreckt.
2: Ja, ja. Das glaube ich, ja.
0: Ja.
2: Ja. Ja. Ich habe auch einen Rundruf gemacht, so ein bisschen auch Familie. Und habe so gesagt, Leute, bitte trinkt Wasser und nicht erst, wenn ihr durstig seid. Also
0: ja, dann ist es nämlich zu spät.
2: Dann ist es, ja, dann ist es wirklich zu spät.
0: Ja.
2: Und wie gesagt, am Samstag, also ich hatte zum Glück das Wochenende frei. Am Samstag ging gar nichts, ne? Ich saß tatsächlich, wir haben zu Hause Thermovorhänge, die hatten wir hauptsächlich deswegen angebracht, wegen der Kälte, das ist keine Kälte.
0: Ich kenne das nur als Unterwäsche.
2: Ja, aber so einen Feinripp haben wir da nicht hängen.
0: Ach so, schade. Könnte ich dir übrigens einen machen aus der Wolle.
2: Ach.
0: Von meinem Schaf aus Schottland.
2: So einen schönen Feinripp,
0: ja.
2: Thermovorhang.
0: Ja,
2: Feinripp-Thermovorhang.
0: Ja.
2: Da machen wir doch gleich ein Unterhöschen, oder?
0: Ja, also ich muss nur die Größe wissen, weißt du?
2: Ja.
0: Vorne 7 und hinten 5.
2: Hinten
0: ne?
2: 2, okay. Genau. Ja.
1: Und einen fallen lassen.
2: Ja. Genau. Ja, also wie gesagt, wir haben Thermovorhänge, hauptsächlich wegen der Kältebrücken. Ist ein Altbau, aber toi, toi, toi, also die haben auch wirklich die Hitze abgehalten. Allerdings, ja, du hast morgens die Gelegenheit, wann sind wir aufgestanden? 5.30 Uhr, da war es einigermaßen okay. Da hast du schnell alle Fenster und Türen aufgemacht, dass du kurz Durchzug hattest und danach hast du wieder alles zugemacht. Ja, und dann saß ich da.
1: Ja. Ja, nee, also in der Tat, die letzten, weiß ich nicht, 3-4 Tage, da merkt man einfach, dass Deutschland nicht für diese Temperaturen gemacht sind.
2: Hm.
1: Also Fugen auf U-Bahn-Schienen und Straßen schmilzen weg.
2: Wie man es in Leipzig gesehen hat, ja.
1: Genau.
2: Ja.
1: Nee, also wir haben auch so eine ausgebesserte Straße, also diese eine Fuge war dasselbe Material quasi, du konntest da auch schön hin und her bewegen. Es hat jetzt
2: tatsächlich,
1: nicht, ne?
2: Ja.
1: War ja, es sind ja keine Räder oder doch Räder von Dings da gefahren. Ne? Mhm. Also es hat gehalten, aber weich war es.
2: Okay.
1: Und nein, also ich meine, außer die ein oder andere Dachgeschosswohnung, wo schon vorgesorgt wurde, ist halt in Deutschland nicht wirklich so richtig dafür gemacht, ja, dass du nachts auch noch 32 Grad hast. Das ist schon... Wow,
0: ja, das ist schon echt ein Problem. Ja,
2: ja, also das habe ich auch festgestellt, weil bei uns war es nämlich tatsächlich so, am Samstag war ja dieser Peak auch angeblich mit diesen über 41 Grad oder sowas. Also wir hatten tatsächlich 32 Grad nachts um 11. Ja, und weil du das mit der Dachgeschosswohnung gesagt hast, da habe ich was sehr Schönes auf YouTube gesehen, so ein kleines Video. Da spricht einer, und zwar Lifehack, wie man mit der Hitze in einer Dachgeschosswohnung umgeht. Ausziehen. Ja. Und zwar aus der Wohnung aus der Wohnung ausziehen. Ja.
1: Das andere ist die erste Stufe, hilft aber meistens nur bedingt.
0: Ja. Ja. Ja. Kommt immer drauf an.
1: Ja, nee, es ist. Jetzt weiß man wenigstens, warum sie es da so schön ist. Also, es ist schon, also, wow. Das war schon der Knaller.
2: Ja, oder also ich war ja auch schon öfters in Südostasien. Da ist auch tagsüber kaum Bewegung. Die Menschen, die arbeiten, in Büros arbeiten, die sind alle klimatisiert.
0: An was hast denn du wieder gedacht?
2: Ich war gerade einen Schritt weiter, Entschuldigung. Aber das Leben findet dann statt, wenn die Sonne untergegangen ist. Ne?
0: Also das
2: dann,
0: stimmt.
2: Dann
0: das
2: füllen sich die Straßen, dann sind die Cafés gefüllt, die Menschen treffen sich.
0: Siesta, gell? Ja. Deswegen dauert die Mittagspause ja auch so lang. Ja,
2: ja. Und das, ja, gut, Spanien und halt die Länder, die Siesta machen aufgrund dieser Hitze. Ja, also inzwischen kann ich das auch gut nachvollziehen. Aber es gibt halt leider Berufe, die es nicht können.
0: Welche denn zum Beispiel?
2: Naja, die Menschen, die, was weiß ich, von 7 bis 17 Uhr in einem Büro sitzen müssen.
0: Ach so.
2: Na? Wann willst du denn da Siesta machen?
0: Na gut, aber ich meine, da hast du ja aber auch eine Klimaanlage in so einem Büro.
2: Ganz. Oder du hast die Klimaanlage, hoffentlich.
1: Ja, wobei, ich glaube, in Büros eher als in Krankenhäusern und Altenheimen, wie ich festgestellt habe in den Berichterstattungen. Aber das ist ein anderes Thema.
2: Und naja, gut, und wann war das? Ich glaube, am Freitag oder so war ich am späten Nachmittag mit der Straßenbahn unterwegs und da war auch irgendwie alle Fenster zu und keine Klimaanlage ging. Also du bist wirklich aus der brüllenden Hitze in die stehende Hitze hinein und damit gefahren, ein paar Stationen.
0: Ja, das ist in Berlin auch so. Ich glaube, die haben extra noch Heizöfchen reingestellt in die S-Bahn. Also die Straßenbahnen waren alle mit Klimaanlage ausgestattet. Aber ich musste zwei Stationen fahren, vom Hauptbahnhof zum Hackischen Markt. Also ich habe es nicht länger ausgehalten als bis zum Hackischen Markt. Weil es war so heiß da drin. Die Tür ist aufgegangen von der S-Bahn am Bahnhof. Da kam mir wirklich noch so ein heißer Schwall entgegen. Also es
2: und
0: war noch
2: war kühler.
0: Wärmer da
2: drin. Ja.
0: Also,
1: ja, da muss ich dann in der Tat dem RMV ein Lob aussprechen, was die U-Bahnen angeht.
2: Ja.
1: Also das war wirklich sehr angenehm.
0: Ja, es gibt stimmt, aber nicht alle U-Bahnen haben auch eine Klimatisierung. Ich glaube, auf der U1-238-Strecke gibt es auch welche, die...
1: Ja, die älteren Wagen extra sozusagen
0: noch da drin. Ja.
2: Okay, ja, aber das ist ja vom Wagentyp abhängig, ne?
0: Das ist immer vom Wagentyp
1: abhängig. Das ist immer vom Typ abhängig.
2: Ja. Ja. Entschuldigung. Also nicht von der Linie,
0: Wollte ich jetzt nicht so dreckig lachen. So.
2: Nein, das war aber gekonnt.
0: Ja. Geübt worden, lange geübt.
2: Ja, und ÖPNV, also ich habe es jetzt mitbekommen in Leipzig, das mit den Schienen, dass sich da der Asphalt aufgeweicht hat und die Schienen verbiegen und in Nürnberg, dass da auch Straßenbahnen sind. Und jetzt habe ich es schon wieder
0: ihr habt Straßenbahnen in Nürnberg?
2: Ja, schon.
0: Ich dachte, ihr habt eine U-Bahn.
2: Na, jetzt haben wir auch U-Bahnen. Also, Straßenbahnen.
0: Ja,
2: und Busse fahren auch. Ja, und irgendwo in der Nähe von Plärrer, also wo halt so ein großer Knotenpunkt, Hauptbahnhof oder Plärrer.
0: Plärrer ist das, weißt du, wo kommt das eigentlich her, habe ich mich gefragt. Warum das da die Frauen immer geweint oder ist das so die Klagemauer von
2: Plärrer
0: Nürnberg?
2: Plärrer ist ja eher männlich, ne? Also vielleicht der Marktschreier, der Plärrer. Von Plärren schreien.
0: Ja, das also kann natürlich
1: abwegig
0: sein.
1: Abwegig ist das nicht. Keine Ahnung.
0: Aber das müsstest du doch eigentlich wissen. Du bist doch von da.
2: Also wissen muss ich es nicht, weil ich lebe länger hier, als ich dort gelebt habe. Aber ich kann ja mal eine Recherche machen.
0: Ich bitte darum. Ich werde dich nächsten Recherche. Monat fragen.
2: Fragen. Jetzt hast du aber das R schöner von Kreuz.
0: Das mache ich nur für dich.
2: Schön. Na, aber jedenfalls Schienen kaputt. Also das nur mal so nebenbei.
0: Ja.
2: was halt der Sommer so alles mitbringt. Und wir hatten es ja vorhin schon ganz kurz, bevor die Sendung losging, ich habe ja einen Kleingarten, habe ich ja schon öfters erwähnt. Also wir haben Anbaufläche und du musstest wirklich nach dem ersten Peak diese Anbaufläche ziemlich stark wässern, bis das Wasser versickert ist. Also es ist echt der Wahnsinn. Und wir haben kein Wasser ausgegeben für unseren Rasen oder für sonst irgendwas und es ist halt alles verbrannt. Das ist echt der Hammer. Ja. Ja. Mal gucken, wie die Ernte wird und allgemein, wie sich das dann auswirkt. Ne? Also wie auch dann, was weiß ich, wenn größere Landwirte auch solche Probleme haben.
0: Also ich meine, ich muss sagen, verbranntes Gras ist eigentlich gar nicht schlecht. Es riecht ganz gut.
2: Ja, ja, ja. Ja, und dann von verbranntes
1: Gras. Verwechseln Sie gerade die Art des Grases?
2: Nee, nee. Nein, nein, nee. Aber manchmal so eine Steilvorlage, die muss man einfach Volley nehmen.
0: Muss man verwandeln.
1: Achso, man muss
0: verwandeln. Wir haben ja praktisch heute ist ja
1: wann geht's
0: der Abend, 22.30 Uhr, also nach unserer Live-Sendung, ja. Weil morgen ist ja, ja, morgen wissen wir es ja schon, aber da sitzen wir ja nicht im Studio, sondern da kommen wir ja vom Band sozusagen.
1: Ja, ja, das wäre wieder der gut.
0: Wir könnten mit jetzt spekulieren, wer rausfliegt. Ich habe heute gehört, dass Paraguay gewinnt. Mhm.
2: Okay, ja.
0: Ja, aber das wäre ja folgerichtig, ne? Zwei Siege, eine Niederlage bisher. Also es müsste ja 2-2, ne? Müsste ja dann eigentlich sein, ne?
2: Die WM geht so an mir vorbei dieses Jahr. Ja, das ist unglaublich. Ja,
0: dienstlich, weißt du, dienstlich.
2: Ja, das
0: da fieber ich immer mit, weißt du, da habe ich dann die Knabbereien nee, da auch liegen.
2: Echt?
0: Ja, ja, die Knabbereien da liegen und so. Und ich habe ja auch, also ich habe für jedes Ereignis habe ich den richtigen Kollegen, weißt du. Hm. Es gibt einen Kollegen, der weiß über alles bei GNTM Bescheid, ja, was mich sehr gewundert hat, als ich das an einem Abend geguckt habe. Und es gibt dann auch die entsprechenden Fußballkollegen.
2: Hm. Ja, ja. Die eigentlich verkappte Bundestrainer das, sind.
0: So ne? Ist es, genau, 84 Millionen.
1: Ne? Ja, genau. Ja. Genau.
2: Nee, aber dieses Jahr... Weißt du, also dieses Jahr geht so dermaßen an mir vorbei.
1: Oh, du, Kanada und Mexiko haben schöne Locations.
0: Das stimmt.
1: Was ich total, wir hatten es ja, jetzt kann man schön kombinieren, wir hatten es ja gerade zum Thema Klimaanlage und Thema Fußball-WM. Die haben ja wirklich in den USA, ich habe wieder vergessen, wo wir unser Spiel hatten da, die haben ja ein komplettes Stadion heruntergekühlt auf 20 Grad.
2: Tatsache.
1: Also Deckel drauf, ne? Also,
2: ernsthaft?
1: Ja. Ja. Und das gesamte Stadion mit Klimaanlage auf 20 Grad gekühlt. Was aber trotzdem Energie. Trinkpause für die Werbung. Ja. Aber also ich finde das faszinierend. Also
2: okay.
0: Geht das hier nicht hier im Waldstadion, geht das hier nicht auch? Ich da ist da auch ein Deckel
1: nicht.
0: Oben
1: ja, drauf. Ja, ja, das schon, aber ich glaube nicht. Aber
2: das schließt doch nicht bündig, oder?
1: Ah, das macht es da wahrscheinlich auch nicht. Da wird halt einfach nochmal ein Block dazu geschaltet. Ne?
0: Genau, so ist es nämlich. Die haben doch genug Strom.
2: Ja, was denn? Ja, ja, noch haben sie genug Strom.
0: Ja, wie, warum? Die haben Atomkraft.
2: Wer? Die Amis?
0: Ja.
2: Achso, deswegen haben die dauerhaft Strom.
0: Ja, na sicher. Das na ist nicht so wie bei uns. Arzt darf man ja nicht mehr sagen. Entschuldigung.
1: Nein, aber das ist also wirklich faszinierend. Ich war ja in der Vergangenheit öfter mal in den USA zu irgendwelchen Konferenzen.
2: Okay.
1: Und das Schönste war wirklich Florida. Ich stand, weiß ich, 50 Meter vom Eingang weg, hab draußen gequatscht, schön in der Sonne.
0: Draußen?
1: Draußen. Und du hast gemerkt, wie 50 Meter hinter dir die Tür aufging, weil kurz die Eiskönigin gemacht hat, ja, und du dann eingefroren warst.
2: Ja,
1: aber schön, Wahnsinn. Ist das.
0: Schön.
1: Ja, ja, ja, ja, ja. Schön kalt.
0: Ja, ich bin heute früh in die Redaktion gekommen, das war ein Unterschied, so irgendwie 25 Grad war das Unterschied.
2: Ja, gegen draußen, ne?
1: Ja,
2: gegen
1: also
2: draußen.
1: Ja, ich bin der Letzte, der was gegen Klimaanlagen hat, aber Kühlschrank... Muss vielleicht dann doch
0: nicht sein. Ja, man soll immer so ein bisschen so eine Differenz zur Außentemperatur machen, ja, damit man auch nicht so einen Schock kriegt. Aber im Auto ist auch mal erstmal auf 18 Grad. Das läuft dann erstmal hoch. Apropos 18 Grad und abgekühlt.
2: Jetzt kommt.
0: Ja, naja, jetzt bin ich gespannt. Ihr habt ja auch so ein bisschen recherchiert. Ja, die Linke findet, dass BSW und LSU auf dem Cologne Pride nichts zu suchen haben. Mhm. Auch ein bisschen abgekühltes Verhältnis, ne?
2: Ja.
1: Komisch.
2: Ja, bisschen gechillt, wenn man so sagen darf, ja. Weil man keine queerfeindlichen Gäste haben möchte.
0: Ja, aber ausgerechnet die LSU, ne? Also...
2: Ja.
0: Die Linke hat sich ja, was sagt ihr denn überhaupt zum linken Parteitag? Ich habe den ja verfolgt,
2: okay,
0: auch ja so ein bisschen.
1: Ich habe ja einen Dank dir eine Live-Berichterstattung
0: erhalten. Ach so, ja, bitteschön, ja. Und naja, ich finde eigentlich, ich muss sagen, mit der mit dem Interview von, wie heißt der, Infantino? Nein, wie heißt der? Partisano heißt der. Ach, Entschuldigung, das ist der andere. Mit dem Interview des neuen linken Vorsitzenden hat sich die Linke eigentlich aus dem demokratischen Alltag verabschiedet. Ja, also der CDU faschistische Politik vorzuwerfen, das ist das, was Jo auch immer sagt, was wir ja schon öfter festgestellt haben.
2: Ja.
0: Irgendwann sind alle immer alle rechts, ja, und ja, alle sind Nazis und alle sind faschistisch,
2: ja,
0: und man steht dann plötzlich ganz allein da in der Ecke, ja, und weiß nicht mehr wohin mit der ganzen Sache, ja.
2: Ja.
0: Und also ja, ich fand es echt hochproblematisch. Mhm. Ja.
2: Schwierig, ja.
1: Ich weiß auch nicht, ich hatte ja so ein bisschen gehofft, dass diese Übertreibung oder halt, wie du sagst, ne, einfach die, es gibt nur links oder rechts, schwarz oder weiß oder sonst was, das mal ein bisschen, weil es hat sich ja sehr bewiesen, dass das Ganze ja niemanden hilft, außer einer ganz bestimmten Fraktion. Und am Ende wäre es ja, jedenfalls habe ich so die Demokratie verstanden, sehr hilfreich, Mehrheiten zu finden, um seine Ziele zu erreichen. Und da hilft es ja nichts. Und auch im Wahlkampf nicht. Ich meine, gut, das Schauspiel kennen wir ja nur lang genug. Da kann man dann, wenn man das will, drüber hinwegsehen. Ich finde es nach wie vor auch blöd, aber egal. Ne? Ja, aber das hilft doch nicht.
2: Mhm.
1: Also ich meine, seine Ziele durchsetzen zu wollen, indem du wiederum andere komplett irgendwie versuchst zu disqualifizieren, das hilft ja nirgends.
0: Mhm. Ja gut, aber es ist so ein Trend auch bei den Linken, ja, wie wir das ja schon festgestellt haben. Die westdeutschen Verbände der Linken bekommen auch wieder so eine Oberhand und kehren zu so einem alten Klassenkampf zurück, den man so aus den 60ern kennt.
2: Mhm. Ne?
0: Also so diese kommunistische,
2: ja,
0: Linie. Und die interessanterweise gefällt es den ostdeutschen linken Verbänden gar nicht so, ja, weil die, naja, du musst mal sehen, der Bodo Ramelow zum Beispiel, der wollte ja verhindern, dass das, was da jetzt gelaufen ist auf dem linken Parteitag, dass das so kommt, ja, und die Ostdeutschen haben da ganz wenig zu sagen irgendwie.
2: Mhm.
0: Das und die müssen ja jetzt Wahlkämpfe gewinnen, also Mecklenburg-Vorpommern, ja, mhm, und so, oder auch
1: Sachsen-Anhalt.
0: Sachsen-Anhalt, in Thüringen haben sie sogar die Mehrheit verloren, ja. Mhm. Und der Ramelow, da hat ja gar keiner geguckt, da hat wirklich keiner geguckt, ob der von der Linkspartei ist,
2: ja,
0: oder von sonst was. Der hat so einen Landesvater dargestellt, ja. Und da sind sie ja völlig hinten runtergefallen. Mhm. Das muss ja einen Grund haben. Mhm. Bei der Linken ist es wirklich, da steht und, also das ist wirklich auffällig bei denen, dass das steht und fällt mit dem Personal, ja. Wir haben ja diese, wie hieß die, Hennig-Welsow, ne, die mal ganz kurz linken Chefin war, die sich ja so ins Fettnäpfchen gesetzt hat. Die hat doch dem FDP-Typen den Blumenstrauß vor die Füße geworfen.
2: Ah, ja,
0: die
2: war okay. Das.
0: Ja, okay. Und die ist ja später Bundesvorsitzende geworden bei den Linken und danach ging es bergab. Also das ist und als Gysi vorne dran war und so, ja, die Silberlocken, die haben das ja, die haben ja, die sind ja beschimpft worden sozusagen auf dem Parteitag, ja, obwohl die mit Sicherheit auch ganz viel damit zu tun haben, dass die Leute sie gewählt haben, die Linken,
2: ja.
0: Und wenn es so, wenn es wirklich so akut wäre, wie die Linke immer tut, ja, müsste sie ja deutlich mehr an Zuspruch haben. Und selbst in Berlin liegt ja die AfD noch vor den Linken, wenn ich jetzt die neuesten Umfragen richtig gelesen habe. Und das gibt mir auch sehr zu bedenken, ausgerechnet in Berlin.
1: Ja, ja, das stimmt.
0: Ja,
2: ja, das stimmt allerdings. Ja, aber nochmal den Bogen zurück zum, was der Dirk gesagt hat. Ich glaube, da kommt gerade im Moment nichts Konstruktives. Weil eben das gerade eben so ein bisschen in diese Richtung geht von wegen Schwarz-Weiß. Na, also entweder oder. Also ja, es gibt kein Dazwischen. Es ist, und dann brauche ich auch dieses Gerede nicht von Diversität und Vielfalt. Weil das findet ja in dem Sinne ja nicht statt. Oder aber die Vielfalt ist auf meiner Seite und ich sage, ja, das ist genug Vielfalt. Also ja, das ist nicht konstruktiv.
0: Ja.
2: Und ich glaube, vielleicht ist es auch das, was zu dem Ergebnis in Berlin geführt hat oder gerade eben dabei ist zu führen.
0: Ja, die sind ja auch jetzt kurz vor der Wahl im Prinzip. Ja, und da wird es auch interessant, was da am Ende rauskommt.
2: Ja. Ja, ja, dann müssen wir mal gucken, ja.
1: Ja, also ich da haben sich auch wieder alle demokratischen Parteien verbraucht irgendwie.
0: In Berlin?
1: Ja, ich meine, hier SPD, die liebe Kollegin,
0: die Frau, die mit G anfängt,
1: stark angefangen hat, ja, schon sehr stark nachgelassen hat.
0: Ja, ja.
1: Der golfspielende Bürgermeister hat auch nicht geholfen von der Nachbarpartei.
0: Ah ja, gut, als war gar, du meinst Tennis.
1: Tennis, oh, Entschuldigung, war Tennis war es.
0: Aber, nein, weißt, aber da muss ich auch sagen, das war eine total künstliche Aufregung.
1: Ja, insgesamt hat die Koalition jetzt nicht so viel gerissen.
0: Nee.
1: Also insofern, es war jetzt auch eher,
0: klar,
1: um das Augenzwinkern herauszuholen. Nein, aber das ist ja ein großes Problem, weil das Thema ist ja, was hilft's irgendwie ideologische Schlösser zu bauen? Mhm. Du musst ja letztendlich die akuten Themen wirklich auch mal anfassen wollen und auch lösen wollen. Und da hilft's nichts, immer wieder irgendwas zu versprechen oder andere zu verdammen, sondern es muss ja mal irgendwas sichtbar werden, dass es dann halt auch wirklich funktioniert.
0: Ja.
1: Und das ist ja so ein bisschen die Herausforderung.
2: Da finde ich völlig bei dir, weil also ich habe auch so das Gefühl, so das, was ich so mitbekomme, das ist einfach im Moment nur so eine Art, wie heißt der Begriff, so eine Art Bashing. Hm. Also ich habe meine Ideologie und geht damit los. Und aber selber konstruktiv etwas auf den Weg gebracht zu haben und das zu postulieren, zu sagen, schau mal, das haben wir gemacht, das fehlt. Das fehlt aber nicht nur bei den Linken, das fehlt durchwegs gerade im Moment.
0: Also ich hab so ein bisschen... im Moment setzt keiner was um. Die Linke ist natürlich genau wie die AfD. Ja gut, die Linke nicht mehr ganz so, aber die Linke und die AfD sind beide in der bequemen Position, ja noch nichts leisten zu müssen oder geleistet haben zu müssen.
2: Mhm.
0: Die AfD war noch nirgends in der Regierung drin. Ja, und die Linke hat in Thüringen ganz ordentliche Arbeit geleistet, das muss man wirklich sagen.
2: Okay, ja.
0: Da haben sie aber auch eine komfortable Mehrheit gehabt, also Zusammenhalt mit einer anderen Partei.
2: Hm.
0: Aber man hat tatsächlich was nach vorne gebracht und das ist genau wie bei den Grünen.
2: Hm.
0: Es gibt bei den Linken ja auch die Fundis und die Realos im Prinzip, und der Partisano aus Baden-Württemberg, der gehört ja eher zu den Fundamentalisten. Ob man damit immer weiterkommt, wenn man immer mit dem Kopf gegen die Wand rennen will, wenn die aus 10 Meter dickem Stahl ist und man eigentlich wissen müsste, die kriegst du nie durch mit dem Kopf, sondern die kriegst du nur mit intelligenten Aktionen durch. Es steht auf einem anderen Blatt Papier. Also,
1: was ich nicht verstehe, ist, dass es nicht gelingt, in Ruhe seine Arbeit zu machen und wirklich dann auch zur Umsetzung zu kommen und trotzdem halt eine Kommunikation parallel dazu zu führen, die vielleicht auch mal die ein oder andere Kontroverse beinhaltet, aber nichtsdestotrotz sich halt mit dem Inhalt zu beschäftigen parallel. Das ist mir so ein bisschen ein Rätsel. Oder man sieht es nicht und es ist noch schlimmer.
0: Ja.
1: Vielleicht ist es ja sogar so, man sieht es erst recht, das wäre ja noch katastrophaler.
0: Aber wir haben es auch schon mal letztendlich, also was aktuell so der Fall ist, was mich so ein bisschen wundert auch, dass das eigentlich ganz gut läuft, die Rentendiskussion.
1: Ja, das stimmt.
0: Also das haben sie irgendwie ganz gut im Griff, dass da kaum jemand irgendwie den Finger hebt, also zumindest in den Parteien, und sagt, also jetzt wollen wir es aber mal ganz anders machen, sondern nur so ganz, wirklich ganz vereinzelte Stimmen und die üblichen Verdächtigen wie der DGB. Aber die machen ja genau dasselbe, was die Linke auch macht. Die werfen irgendwelche Parolen dahin und sagen, wir wollen 55% Rentenniveau oder die Rente mit 63, sagen aber nicht,
1: wie sie das
0: Problem lösen wollen. Und das macht die AfD genauso.
1: Ja.
0: Die sagt 70% Rentenniveau. Moment.
1: Ja.
0: 70% Rentenniveau hat, und die Weidel hat sich jetzt hingestellt und hat gesagt, ja, das haben wir ja schon immer gefordert. Und zwar gemeinsam mit einer Betriebsrente und einer, dieser Schweden, ich nenne sie jetzt mal Schwedenrente, da kommen wir auch auf 70%, weißt du? Also es wird alles irgendwie so umgemünzt, aber die sagen wenigstens, wie sie hinkommen wollen, aber dazu braucht irgendeiner, muss man einen Schalter umlegen.
1: Mhm.
0: Und die blöde Forderung, immer noch Beamte einzahlen zu lassen, bringt ja gar nichts, weil das kostet den Staat ja noch mehr Geld als jetzt, denn der müsste ja praktisch sich selbst bezahlen. Also er müsste sich selbst die Rentenbeiträge zahlen und den Beamten das ja auch nochmal bezahlen, weil die Beamtenbesoldungen sind ja so niedrig, weil die Pension bekommen. Muss es einfach anders berechnen, keine Ahnung. Und die haben ja dann auch noch Ansprüche. Habe ich heute ein sehr interessantes Interview gelesen im Spiegel mit einem Rentenexperten, der sagt, ja, das, wenn die Beamten mit drin wären, das würde erstmal das Ganze so begradigen. Also das wird dann erstmal das entlasten. Und dann später, wenn die dann auch irgendwann in Rente gehen, dann kommt das große Erwachen. Ne? Klar, weil die ja im Schnitt auch länger leben.
1: Ne? Ja, also ich meine, wie gesagt, ich bin auch relativ, also mal hoffen wir mal, dass es nicht noch zerpflückt wird von irgendjemandem, aber ich bin auch sehr begeistert, was da im Verhältnis zu allen anderen Geschichten vorher gerade positiv passiert. Ich glaube, das ist ja wie mit vielen Dingen, die wir hier so vor unserer Brust haben. Wenn du wirklich so richtig was anders machen wollen, das ist blöd, das sage ich jetzt doppelt. Also wenn du halt einen großen Wurf machen wollen würdest, dann müsstest du es richtig dramatisch ändern. Ja. Und das wirst du im Normalfall nicht durchkriegen. Und aus dem, also ähnlich, ne, wie ja. mit den, ja, und die müssten da noch eins sein, klar, ne, da wird immer ein bisschen schön gerechnet.
0: Ja.
1: Aber so wie ich jetzt, also wenigstens halt die Hauptpunkte gehört habe, ist das ein erstaunlich guter Wurf, den die Kommission da vorgelegt hat. Und wenn jetzt Frau Baas und Herr Merz das wirklich, wie sie gesagt haben, nicht als keine Rosinenpickerei betreiben wollen, dann wäre das mal wirklich was.
0: Ja, das Problem ist nur, dass es durch die Länderkammer müssen. Und da hat ja eine Frau Schwesig, die ja kurz vor der Landtagswahl steht. Na, Wiederwahl weiß man halt nicht, vor der Landtagswahl. Die hat ja gleich gesagt, also das kann so nicht kommen, das lassen wir in der Länderkammer scheitern. Und so wird es immer weitergehen und immer weitergehen. Ich bin ja ein paar Jährchen älter als ihr beide zusammen und deswegen...
2: Stimmt.
0: Richtig. Deswegen in den 80ern hat man ja schon diskutiert über dieses Rentensystem.
1: Die bleibt sicher.
0: Und die Rente, ja, das hat der Norbert Blüm einfach so erzählt. Ne? Aber damals wusste man, das ist, also da lacht man heute drüber, aber die haben damals alle schon gewusst, ja, also zumindest in den Hinterzimmern, dass das irgendwann explodieren wird. Man kann es ja einfach ausrechnen. Das
1: ist ja natürlich.
0: Stattdessen kommt Lebensleistungsrente und da wird immer der Dachdecker herangezogen. Von dem ist nie die Rede. Keiner will, dass ein Dachdecker bis 70 auf dem Dach steht. Das ist auch bei der jetzigen Reform so. Ja.
1: Nee, aber da fand ich, also wenn das, so habe ich es jedenfalls gehört, weil und das finde ich doppelt auch nochmal gut. Also es gab ja jetzt in der Tat das Thema, die Rente mit 63 soll ja gestrichen werden.
0: Die was auch keine mehr ist.
1: Genau. Ein Prestigeprojekt angibt der SPD, aber die SPD in dem Falle, andere natürlich andere, aber sagt in dem Falle, es hat sich halt gezeigt, dass nicht etwa der Dachdecker oder der Straßenmeister das gemacht haben, sondern die gut verdienenden Büroangestellten, die sich halt, oh cool, da gehe ich schon mal ein bisschen Rente, was natürlich nicht der Sinn der Sache war. Insofern zu sagen, jo, das können wir einkassieren, aber zu sagen, sie sind gerade noch am Ausfuhr oder weiß ich, ob es mit drinsteht oder ausformulieren ist, dass sie halt gesundheitsbasierend sozusagen frühere Renteneintritte ermöglichen können. Super, das ist mal ein pragmatischer Ansatz.
0: Ja, aber das hätten wir alles vorher
1: natürlich
0: machen können.
1: Natürlich.
0: Aber stattdessen wird immer so ein Totschlagsargument genutzt. Es wird immer die gemeine Krankenschwester genommen oder der Dachdecker. Du müsst da mal drauf achten. Das sind immer die gleichen Beispiele. Auch bei einer Steuerreform, ne? Wenn man dann sagt, wir machen jetzt immer Tabula Rasa, alle über einen Kamm, zahlen alles Gleiche, ja, und dann heißt ja, da zahlt aber der Chefarzt genauso viel Steuern wie die Krankenschwestern. Das stimmt ja gar nicht. Weil, mein alter Scherz, ne, 114% der Deutschen können halt nicht Prozent rechnen. Ne? Und es ist halt einfach so. Ja. Das ist wirklich, bei uns wird immer sehr viel zerredet, wenn es um diese großen Reformen geht, aber dann deutet man immer irgendwie ins Ausland, sucht sich irgendein Land aus, wo irgendwas funktioniert, ohne mal die Rahmenbedingungen auch genau anzuschauen. Man guckt nur das, was hinten rauskommt, sagt in Österreich sind die Renten höher, ja klar, aber da dauert die Anwartschaft auch länger, ja, also und zwar deutlich länger, ja. Und die haben, und da muss man auch ein bisschen mehr einzahlen. Also ich glaube, die sind bei über fast 25%, wo man das einzahlen muss. Wenn hier die Rentenbeiträge auf 25% ansteigen würden, da wäre aber was los. Ja. Aber klar kriegst du dann höhere Renten, das ist doch logisch. Ja. Außerdem kann jeder, der Geld übrig hat, ja, der kann ja was zur Seite legen. Ja. Aber viele verpassen es ja auch einfach. Man muss denen helfen, die wenig Geld haben, und an die wird ja selten rangegangen. Man muss eigentlich die Nebenkosten senken, ja, also die Sozialabgaben, und jetzt, und mit der Reform erhöhen sie ja gerade noch, ja. Also mal gucken. Hm. So, ganz schön.
2: Das war jetzt
0: ganz schöner Ritt hier. Ja, ja. Habt ihr denn gewusst, dass es dieses Mal zum ersten Mal einen Drag-March gibt beim Berliner CSD? Ja.
1: Wenn das kein Übergang ist,
0: das ist jetzt hier Bundesthema. Ja. Ne, Bundesthema. Ja. Das finde ich schön, muss ich sagen.
2: Ja, das würde ich mir für Frankfurt auch wünschen. Oder parallel zum Dyke-March, ne?
0: Am 24. Juli, ja. Hm. Offiziell. Das ist am Vorabend der CSD-Demo.
2: Ja. Ah, okay. Mhm.
0: Also das würde ich mir für Frankfurt auch wünschen, muss ich sagen, weil das, da kann man dann schreiben, was die Agenturen auch immer schreiben, zog eine bunte Parade durch die Stadt.
2: Ja, Parade, also, ja. Bunte Demo.
0: Ja, bunte Demo.
2: Aber bevor wir auf das andere Thema, entschuldige,
0: wollen wir vielleicht... Du hast noch ein Thema?
2: Nee, ja, nee. Mal gucken, bestimmt.
0: Ach so,
2: ja. Mir fällt noch was ein, ja, aber ich wollte vorschlagen, lass uns doch einfach mal eine Musik nochmal machen.
1: Nur ein Satz zu dem Track-March sozusagen. Ja. Das wäre ja Back to the Roots, also ich meine, zum Thema Stonewall, also insofern, das ist ja gar nicht mal so verkehrt. Das wollte ich nur untergebracht haben. Ja.
0: Dann hätte ich das in 2 Jahren gemacht, ehrlich gesagt, wenn wieder Jubiläum ist.
1: Stimmt natürlich auch.
2: Ja. Das ist auch wahr, ja.
0: Ja, dann... Soll ich mal probieren, ob es klappt?
2: Komm, schau mal. Was denn,
0: was ich so bleib heiß so lange sitzen. Drin? Ja, bleib mal sitzen, nicht, dass du vom Stuhl fällst.
2: Also ich habe ein kaltes Genick schon.
0: Ja, wir können gerne tauschen, du kannst gerne Technik machen. Achtung.
2: Mach.
0: Soll ich?
2: Ja, please.
0: Tatsächlich. 8 Sekunden, denk dran. 5, 6, 7, 8.

0: Noch, das war jetzt aber irgendwie zu früh zu Ende. Da stimmt, da hast du hinten ganz viel
1: das Luft gehabt. Das läuft noch, hier. Das läuft? Ah, jetzt. Nee,
0: jetzt ist fertig.
2: Jetzt ist fertig, ja, genau.
0: Dann das wieder rausgespielt.
2: Das ist ein sogenanntes, es ist kein Cold End, sondern ja. Das ist ein Fade End, aber das ist cold und dann faded.
0: Cold Faded End.
2: Ja. Cold Faded End,
0: ja. Wo ist denn der Musikredakteur so eigentlich? Silent. Der ruft doch sonst immer an hier.
2: Ich glaube, der ist nicht bei dem Römerempfang, sondern
0: beim anderen Empfang.
2: Wo nachher dann dieser Empfang dann stattfindet.
1: Hä? Ich kenne mich da nicht aus.
2: Naja, nach dem Römerempfang geht es doch dann meistens immer in eine Lokalität, in der man dann noch socializen kann.
0: Ach so, ins Babbel Schließ hier gehen die da immer.
2: Ja. Es sind diverse Hotels.
0: Diverse, ja, genau.
2: Ja, genau, ja, weil das auch jährlicher wechselt. Das ist ja nicht immer das Gleiche.
0: Ja, so, ja, stimmt. Ja, ja, ja, jetzt sitze ich halt hier, ne?
2: Ja, ich sitze auch hier.
0: Ich habe extra zur Feier des Tages auch hier eine Fachliteratur mir vorhin noch genommen, ja.
2: Sehr gut. Ah, okay.
0: Ja, ja. Hm.
2: Da hätte ich jetzt nämlich auch was gerade dazu,
0: ja.
2: Weil wir es nämlich mit Künstlern hatten. Mhm. Und ich bin nämlich heute da nochmal drüber gestolpert. Es ist zwar schon eine Zeit lang her, aber Hella von Sinnen
0: ist 100 geworden.
2: Nein, es ist Lilo Wanders.
0: Ach
2: die
0: so,
2: ist zum
0: ja,
2: zweiten stimmt. Mal 100 geworden. Nein, nein, nein. Die hatte ja, das ist ja schon länger her, einen dramatischen Bühnensturz.
0: Das ist richtig, ja.
2: Und sie da bin ich heute über so einen Artikel gestolpert.
0: Das ist aber gemein in dem Zusammenhang.
1: Das ist sehr schön. Das ist mir Mist, ja gar nicht aufgefallen.
2: Sehr nicht, gut. Nicht sehr nachgedacht beim Reden, einfach drauf. Ja,
0: ja so kennt man dich. Ja.
2: Aber sie hat wohl die Reha ganz gut überstanden und es ist also wohl auch die Brüche sind wohl gut verheilt.
0: Ja.
2: Und hat sich da wieder ziemlich gut zurückgekämpft.
0: Wundert mich, dass es überhaupt Brüche gegeben hat. Was ist denn da genau passiert?
2: Genau, so weit ist die Recherche gar nicht gegangen. Aber ich komme auch deswegen drauf, weil ein Kollege, also ein...
0: Das ist alles gut. Erzähl weiter.
2: Hast du gerade ihm einen Blick zugeworfen?
1: Nein, ich warte ganz gespannt auf die Überleitung.
0: Ich auch.
2: Ja, nein, weil eben ein Kollege aus dem bekannten Ensemble, die haben jetzt bei Burgfestspielen hatten die eine Probe. Unterstützt von der Bühne bricht sich die Rippen. Mm. Und es ist natürlich kacke.
0: Ja, also.
2: Also, und dann natürlich ist alles angekündigt und die ersten Vorstellungen sind auch schon verkauft. Ja, was machst du? Na, da stehst du natürlich da. Na, da musst du dann als Produzent oder Produzentin musst du dann halt da schnell handeln. Aber zum Glück hat es auch geklappt. Also und vor allem Rippenbruch ist ja was ganz was Schlimmes.
0: Ja, das stimmt, ja.
2: Weil du kannst dir dann nicht großartig irgendwas bandagieren, sondern wenn, dann musst du einfach still da liegen und hoffen, dass das wieder richtig gut zusammenwächst. Also, ja. Aber das sind dann so zum
0: und Beispiel... Dauert.
2: Und dauert. Und das ist natürlich etwas, was, wenn du als Künstler unterwegs bist, was dich sofort rausschießt.
0: Na? Das ist richtig, aber kann ja nicht mehr atmen dann auch. Und das ist ja total gefährlich. Das kann sich ja auch in die Lunge reinbohren. Ne?
2: Ja, also toi, toi, toi. Ja. So schlimm war es zum Glück nicht. Ja. Aber dennoch, also ein Rippenbruch und es dauert, keine Ahnung, Wochen
0: ja,
2: mit
0: ja.
2: Sicherheit.
0: Ja.
2: Also ich hatte in einem anderen Theater hatte ich einen Kollegen, das ist aber auch schon ein Stück weit her, kurz vor der Wiederaufnahme bricht er sich das Bein. Ja, was willst du denn machen?
0: Na gut, das kannst du einbauen.
2: Ja.
0: Aber ach so, oder?
2: Man hätte es sogar einbauen können, ja. Aber
0: warum hat man dann nicht?
2: Das hat vom gesundheitlichen Zustand nicht gepasst. Also
0: ach so.
2: Ging nicht.
0: Na, da war ja doch mehr.
2: Ja, weil einfach die Person oder die Figur auf der Bühne zu viel Bewegung macht.
0: Ja, hätte man das mit eingebaut.
2: Ja, das sagst du in deinem jugendlichen Leichtsinn
0: so. Naja, das haben sie früher auch gemacht. Ich,
1: vielleicht haben sie was ins Bein eingebaut.
0: Kannst du mal wieder sehen, wie verweichlicht die alle sind. Ne?
2: Früher war eh alles besser.
0: Ich habe neulich wieder mal der Alte geguckt beim Kochen. Ne? Und da war der erkältet mitten im Sommer. Ja. Und das haben sie einfach mit eingebaut. Ne? Der hat dann, er wollte
2: dass
0: eigentlich
2: der Alte,
0: zu Hause
2: dass sich... Dass der Alte mitten im Sommer erkältet kocht.
0: Ja, nee, dass er in den Biergarten geht und dann da ein schönes Bier trinkt, weil das ja gegen die Viren hilft.
1: Ein warmes.
0: Ja. Genau.
2: Ein
0: weil,
2: schönes, warmes Bier.
0: Ja, er wird von zu Hause weggeholt aus dem Eimer mit dem Eukalyptus, ne? Um selber zu ermitteln. Das finde ich doch witzig, oder? Das ist
2: ja.
0: Doch witzig.
2: Ja, vielleicht war es aber auch ein Regieeinfall.
0: Ne? Meinst du? Aber das war eine echte Erkältung, das hört man. Also das Ganze, ja. Also man hört, ob es eine falsche ist oder eine...
2: Ja gut, also bei Filmen kann man ja ein bisschen was verzögern.
0: Na? Wie verzögern?
2: Ja, man kann ja erstmal die Außenaufnahmen machen.
0: Von welchen Filmen sprichst du denn jetzt gerade?
2: Hast du mit der alte dich gemeint, der kocht und erkältet ist?
1: Nein, es ging gerade ums Verzögern, nein.
2: Ums Verzögern ging's.
1: Wegen den Filmen.
0: Also, er ist so herrlich unschuldig, das muss ich wirklich sagen, ja. Und in der U-Bahn nachher wieder, ach, guck mal da, ach, nee, da
2: das
0: kann ich nicht hingucken.
2: Du bist derjenige, der mir sagt, bleib ruhig, guck mal da.
0: Ja, genau, ja, damit du nicht hinguckst.
2: Ja, und dann gucke ich und dann denke ich mir, bleib ruhig. Ja,
1: genau. aber zum Thema witzig und heller von Sinnen, was ich, und Kommunikation, also toll, wir können alles kombinieren heute.
2: Geil.
1: Sie hat ja jetzt auch, wie jeder, einen Podcast.
0: Oh Gott.
1: Und meinte in einem Interview zum Podcast, dass sie ja selber nie Podcast hören würde. Wo ich mir auch dachte, hilft das bei der Promotion?
0: Ja.
1: Ah, siehst du, bin ich wieder nicht.
0: Weil die anderen sollen es ja hören, nicht sie. Das ist ja Quatsch, ich höre mir doch nicht meinen eigenen Podcast an.
1: Ja, nicht den eigenen, aber sie würde grundsätzlich keine hören.
0: Ja gut, aber das ist
1: das
0: ja dann...
1: Das fand ich... Ja, aber gut, ja, das vielleicht verstehe ich es auch nur nicht. Apropos nicht verstehen, nein, das ist ja eine sehr blöde...
0: Gitte ist 80 geworden.
1: Gitte.
2: Ja, die Dänin.
0: Ja. Ja, ich will einen Cowboy als Mann.
1: Mhm.
0: Gell?
1: Und wer nicht?
0: 70 geworden. Mach mal bunte Geburtstagsparade.
1: Wen haben wir denn noch? Wenke Mürre.
0: Nein.
1: Nein.
0: Hätte aber nahegelegen. Kommt nicht aus der Musik.
1: Ach so.
0: Ihr habt euch schlecht vorbereitet.
1: Ja.
0: Ein Blick ins Fachmagazin hätte es euch, ins Online-Fachmagazin, hätte euch das sofort ins Auge springen lassen.
2: Sag's.
0: Bettina Böttinger.
2: Ja, natürlich.
1: Ja, deren Podcast übrigens toll ist, aber gut.
0: Okay. Habe ich auch noch nie gehört. Ich höre keine Podcasts.
1: Du machst ja auch Radio. Ja.
0: Genau, außerdem mache ich den Podcast hier selber.
1: Ja. So,
0: ja. Den der Jo schneidet.
2: Also ich habe, das ist aber schon eine Zeit lang her, ich habe ganz gerne Podcasts gehört. Und es gab einen, der hieß Einschlafen. Mhm. Einschlafen-Podcast. Kennt ihr den? Sagt es euch was?
0: Ja, den kenne ich, ja.
1: Den hast du nie zu Ende gehört.
0: Genau.
2: Ja,
0: kenne ich vom Weghören.
2: Genau, und also derjenige, der diesen Podcast gemacht hat, der hat halt immer gesagt, er erzählt so lange und so langweilig, dass man halt eben dabei einschläft. Mhm. Und ich fand die immer ziemlich spannend. Dann irgendwann kam dann, habe ich dann gedacht, so,
0: ja, hört jetzt, der denn irgendwann auf?
2: Jetzt bleibst du dabei. Ja, na, der ist dann irgendwie nach einer Dreiviertelstunde oder nach einer Stunde oder so,
0: war
2: dann
0: der,
2: war das dann doch fertig.
0: Ach so.
2: Ne, über das Thema, was dann er gesprochen hat, oder hat was vorgelesen oder sonst irgendwie was.
0: Um welche Themen ging es da, wenn ich mal fragen darf?
2: Das war quer überall, also es ging quer. Also es gab keine bestimmte Thematik, sondern wie gesagt, hat mal ein Buch vorgelesen oder hat einfach mal über das geredet oder über das Einkaufen gesprochen.
0: Das finde ich aber wirklich super spannend, muss ich sagen.
2: Und den habe ich halt, wie gesagt, eine Zeit lang ganz gern gehört, aber dann, ja...
0: Können wir doch machen. Gibt's den noch oder machen wir das Fortsetzungsprojekt?
2: Also ich habe ihn tatsächlich im Internet nicht mehr gefunden unter einschlafenpodcast.de.
0: Okay.
2: Und auch unter den verschiedenen Podcasts. Also ich habe ihn nicht gefunden.
0: Das machen wir nicht mehr. Jeder von uns macht einmal in der Woche, erzählt er irgendwie was.
2: Sehr gerne. Und zwar eine Stunde lang.
0: Was beim Einkaufen passiert ist oder so. Oder beim Telefon ist runtergefallen. Ne?
2: Ja.
0: Und es war zu heiß und ich bin beim Umblättern habe ich mir zum Beispiel einen Finger geschnitten. Da musste ich in die Klinik erstmal, dann wollten die von mir eine Krankenkassenkarte haben. Hatte ich die vergessen zu Hause, eine Unverschämtheit.
2: Ja.
0: Und da war natürlich bei der Krankenkasse war keiner mehr da, um mit dem Fax zu bestätigen, dass ich bei denen versichert bin. Ne? Und ein riesen Zores war das dann. Ja,
2: das glaub
0: ich, zum Glück habe ich dann noch meinen Dienstausweis dabei gehabt. Und dann haben die mir geglaubt. Ne?
2: Okay.
0: Ich habe dann eine Sprechprobe abgegeben.
2: Und dann haben sie dir geglaubt. Wunderbar.
0: Ja. Und normalerweise weißt du was? Wollten sie immer eine Urinprobe, aber eine Blutprobe. Ne? Aber diesmal hat eine Sprechprobe gereicht.
2: Ich wollte es gerade sagen, da ist er eingeschlafen. Ja. Vielen Dank.
0: Hat doch geklappt.
2: Sehr schön.
0: Ja, also das ist die erste Folge gewesen.
1: Sehr gut. Zu den Feiern wollte ich noch was beitragen. Und zwar gibt es ja jetzt das erste schwule Ehepaar im Bundestag.
0: Nee.
1: Doch. Sepp Müller von der CDU und Wolfgang Steffinger von der CSU, also die Union hat sogar quasi nochmal geheiratet.
0: Schlimm kann ich nicht. Also wirklich, da kannst du mal sehen, das ist Sodom und Gomorra.
2: Ja.
0: In der Union.
1: Ja.
0: Also das ist wirklich, also die kannst du alle nicht mehr wählen. Ja. Alle nicht mehr.
2: Und da ist der
0: Am besten die Gartenpartei oder so. Weißt du,
2: Gartenpartei.
0: Oder die Violetten. Oder wie heißen die, die, wo man ewig lebt?
2: Ach, die Kryopartei.
0: Die Kryopartei.
1: Ach, ja. Toll, echt?
2: Ja.
1: Ja, ja, ja. Das habe ich verpasst.
2: Du kannst dich 800 Jahre einfrieren. Lang einfrieren,
1: ja,
2: lassen.
1: Ja, sehr schön.
2: Und dann kriegst du den Zukunftsschock, wenn, ja, der
1: aufwacht. Und hast dann mitten im Sommer einen Schnupfen.
0: Ja, die garantieren dir das auch, ne, dass du in 800 Jahren wieder aufwachst.
1: Ach so, ich dachte einen Schnupfen.
0: Ja.
1: Nee, also was da nur besonders schön ist auch, also neben dem, dass es wirklich quasi das erste schwule Ehepaar im Bundestag ist, ist

0: Du schreibst bei ihnen auch Steffinger, schrieb man Steffinger, ich weiß nicht, ob es kein, nur ein F und ein kleiner.
1: Entschuldigung.
2: War denn der Tipp schon?
0: Herr Hoffmann, Sie sind heute aber.
2: War denn ja, das ist, glaube ich, der Herr Stefinger, war der nicht im Dschungelcamp?
1: Der war der Erik Stefinger, genau. Der war doch im Dschungelcamp, genau.
0: Ja, vielleicht war es der Bruder.
1: Ja, der Bruder. Entschuldigung, ich glaube, jetzt haben wir unsere 5 Minuten.
2: Aber ich hätte ja auch noch Musik dabei, wenn es nicht mehr geht.
1: Ja, das ist aber, da haben wir 3 Titel gespielt. Und oh, das hat es noch nie gegeben, bei Knallemann, dass 3 Titel gespielt worden sind.
2: Ja, das stimmt, ja. Oh. Wir könnten mal die Schallmauer durchbrechen, ja.
1: Ja.
0: Gut. Wobei, ich glaube, Christoph.
2: Entschuldigung, ich musste gerade wieder an Stefinger denken.
1: Apropos Stefinger. Was mich ein bisschen wundert, ist, jetzt machen wir mal das Ernste, ich mache jetzt mal die Stimmung kaputt.
2: Okay, klasse.
1: Warum war eigentlich der Deichmarsch so früh in Frankfurt?
2: Der Deich, so früh? Was ja, heißt so früh?
1: Am 20.06.
2: Am 20.06.
1: Lese ich gerade hier im Fachmagazin.
0: Ich vermute mal, da wollte jemand im Pride Month bleiben, was ja dem CSD in Frankfurt, glaube ich, schon lange nicht mehr vergönnt war. Also sprich im Juni.
1: Ja, aber das hätte jetzt diesen Monat, glaube ich, auch keinen Sinn gemacht, weil ja Fußball-WM
0: ja,
1: ist.
0: Ja, das hatten wir ja schon mal
2: gemacht. Ah, okay, daran lag es wahrscheinlich.
1: Ja.
2: Ist anzunehmen.
0: Ja. München, also Hanau.
1: Ja, gut, Hanau ist ja der hilfreiche Opfer gefallen.
2: Ja,
1: genau.
0: Das hat man davon.
2: Allerdings, Hanau hat ja nur das Nachmittags- oder das Mittagsprogramm abgesagt. Ja. Irgendwie morgens hätte wohl das stattgefunden. Das
1: Programm hat aber auch stattgefunden, habe ich mir sagen lassen.
0: Das nicht offizielle wahrscheinlich. Ja.
1: Das hast du jetzt gesagt. In Würzburg war am Freitag übrigens der Deichmarsch. Ist irgendwie
0: March.
1: Warum machen die das eigentlich nicht alle am gleichen Tag? Also einfach so als. Ja, so als Sichtbarkeit, weißt du. Stell dir mal vor, die würden das alle an einem Tag machen und hättest so eine Vorstellung, so eine riesen, so ein riesen Marsch, ne?
2: Also du stellst dir gerade so eine schöne Utopie vor, dass irgendwann diese ganzen Deichmarsch zusammenlaufen
0: und dann wie eine Licherkette.
2: Bitte?
0: Wie eine Licherkette.
2: Wie eine Licher.
0: Genau. Ja. Das hast du jetzt gesagt.
2: Nee, das hast du gesagt. Das habe ich von dir verstanden.
1: Ich habe Lichterkette verstanden.
2: Was?
1: Ich habe Lichterkette verstanden, was der Dirk gesagt hat.
2: Nein. Der hat das gelassen.
1: Aber stellt euch das doch mal vor. Also als ich noch für den CSD gearbeitet habe, hatte ich auch freundlicherweise mal mit der Pressesprecherin des damaligen Deichmarsches zu tun. Und die hat gesagt, ja, der Zusammenhalt ist nicht so doll und so, ja. Und man kämpft halt irgendwie so ein bisschen so für sich alleine, so auch als Gruppe da. Ne? Also so eine Vernetzung, das hat ja bei anderen auch funktioniert. Ich finde es auch komisch, dass wirklich 37 CSDs hintereinander laufen. Ja. Warum konzentriert man das nicht auf, weiß ich nicht, 4 Wochen oder so, auf diesen Pride Month, um dann auch noch zu zeigen, jawohl, das ist so wirklich so geballt und da guckst du hin. Ja. Aber stattdessen hier, ich sehe es hier, am 23. April geht's los und am 31. Juli hört's auf. Und das ist doch einfach viel zu viel. Ja,
0: ich wollte noch einen Erklärungsversuch starten mit, dass man mal immer in andere Städte auch da nachreisen kann. Aber das ist jetzt gerade ein bisschen zu viel mit April bis August.
2: Ja. Also da wollte ich nämlich auch gerade hin. Ich glaube, dass es schon Menschen gibt, die dieses, sagen wir mal, CSD-Hopping machen. Ne? Oder was weiß ich, die sich verschiedene anschauen. Oder es war ja auch schon mal bei uns schon mal das Gespräch, letztes oder vorletztes Jahr, dass der Main-Taunus-Kreis auch ein CSD hat, aber mit wechselnden Ortschaften.
1: Ja, das haben sie ja eingestellt. Den hatte ich ja dieses Jahr im Interview.
2: Okay.
1: Und die wollen es auf einen Ort konzentrieren, weil es halt dann doch einfacher ist mit Genehmigungen und so.
2: Ja.
1: Dann hast du nämlich mal einen und kannst dich auf die wieder berufen und dann wird da ein bisschen dran rumjustiert. Aber im Prinzip weißt du, auf was du dich da einlässt. Also Platzverhältnisse hast, die Straßen kennst du dann und so. Ja, also das ist ein bisschen besser. Ja, da hat es ja auch einen großen Wandel gegeben, hat er dieses Jahr erzählt. Ja, und das war gemeinsam mit einem Buchautoren, ja, den hatte ich ja hier im Studio. Das war, glaube ich, im April, ja.
2: Okay.
1: Der auch aus dem Main-Taunus-Kreis ist und ganz, ganz interessantes Buch war das, ja.
2: Mhm.
0: Ja. Aber ich würde dir zustimmen. Also gerade halt

0: sagen wir so ein spezifischer Punkt, der ja auch sehr abgegrenzt ist. Ich meine, die CSD ist mit riesen Programm drumherum und Festen und im Zweifelsfall dann noch die entsprechende von Donnerstag bis Sonntag Programm etc. pp. Da wird es natürlich schwierig zu sagen, wir machen das alles an einem Tag. Ja, aber nichtsdestotrotz so ein dedizierter Punkt wie eben so ein Deichmann würde sich schon anbieten.
1: Ja, in dem Fall ja. Ne? Ja. Mhm. Ja. Ja, sollte man den mal vorschlagen.
0: Wird bestimmt zu großem Begeisterung führen.
1: Das kann natürlich sein. Aber es ist eigentlich für die Sichtbarkeit dieser Gruppe ja wäre das eigentlich ideal.
2: Ja. Ja. Wenn sie alle ihre Märsche oder Demonstrationen auf einen Tag legen.
1: Ja, auf einen Tag legen, ganz genau.
0: Wir können Ihnen ja anbieten, können wir mit der ARD sprechen, dass wir quasi eine Deutschlandschalte machen und wie so bei der Bundesliga-Konferenz dann durch die ganzen Städte konferieren. Das wäre doch mal. Mhm.
1: Ach so, ja, aha, ja, das ist ja eigentlich, das wäre gar nicht schlecht, ne? Ja, so eine Zehnerschaltung wie bei Sky. Ja.
2: Mhm. Aber jetzt nur Dyke March.
1: Ja. Ne? Du machst also den aus Nürnberg.
2: Ich mach den aus Nürnberg, freilich.
1: Ich mach den aus Hanau.
2: Schon.
1: Ne?
2: Eben, ja. Wenn er stattfindet. Aus
0: Oberursel. Da wäre ich sehr gespannt.
2: Ja, genau. Obwohl, ich glaube, neben Hanau war München zum gleichen Zeitpunkt. Ne? Das war doch jetzt.
0: Ach so, ja.
2: Oder
0: ja.
2: Ist,
0: ja, ja, die CSD. War. Ja,
2: Dyke March? Nee, nicht Dyke March, CSD München.
0: Ich war auch gerade verwirrt.
2: Und die haben ihn wohl
1: München hat gemacht, ja. München hat es gemacht, ja. Und Potsdam auch, als Fahrrad-CSD.
2: Als was, als?
1: Fahrrad-CSD.
2: Fahrrad.
1: Mhm. Das war ja hier in Frankfurt auch mal eine Idee, das nur noch mit
0: Fuß.
1: Wegen Umweltfreundlichkeit, das ist leider an bestimmten Sachen gescheitert.
0: Ja, wobei.
2: Diese Demonstration, meinst du jetzt?
0: Ja, das ist nur quasi keine Autos, LKWs.
2: Okay, also halt, ja, okay.
1: Wäre umweltfreundlicher oder so.
0: Ja, und wäre, glaube ich, ordnertechnisch einfacher.
1: Und übrigens, am Wochenende war auch in Winsen an der Luhe war auch ein CSD, wollte ich noch sagen.
0: Das ist so schön.
1: Ja, Winsen an der, genau.
2: Mhm. Wo ist das? An der Luhe,
1: ja. Deswegen habe ich extra dazu gesagt, es gibt noch ein anderes Winsen.
2: Ja, das kenne ich auch. Ja, kennt beide.
0: War das dein Winsengericht?
1: Winsengericht.
2: Oh, jetzt wird's flach. Genau. Ich glaube, heute bricht mir die Schallmauer.
0: Entschuldigung.
1: Guck mal hier. Was, am 4. Juli. Am 4. Juli ist in Regensburg der CSD und einen Tag später in Zürich der antikapitalistische CSD. Hm. Was die Linken hier in Frankfurt ja nie hinkriegen, obwohl sie es jedes Jahr ankündigen.
2: Ja. Das ist ja den
1: Zürich findet das statt.
2: Mhm. Und das dann am 5. oder am 5.
1: Am 5.
2: Am 5. Juli.
1: Und am 5. ist aber auch, da ist er auch in Köln. Genau.
2: Hm. Ja, so, jetzt hast du die Qual der Wahl. Na, gehst du nach Köln, wo 507 Millionen Menschen sind?
1: Ja.
2: Oder gehst du nach Zürich und ist eine vegane Bratwurst dabei? Ja,
1: ist doch viel besser. Da ist auch ein bisschen übersichtlicher, weißt du, bei dem.
2: Das kann natürlich auch sein. Vielleicht kommt man dann auch eher ins Gespräch mit den Menschen.
1: Ach, ich weiß nicht.
2: Na, wenn du da. Ja, apropos Gespräch, jetzt war ja Bergerstraßenfest. Also das war am Samstag.
1: Hab ich nicht geschafft, Bergerstraßenfest. Ja.
2: Sorry, aber das war am Samstag, das war so dermaßen übervoll.
1: Ja gut, aber es ist doch schön, wenn es beliebt ist.
2: Ja, aber ich weiß nicht, kann man das dann noch genießen, wenn du wirklich nur noch dastehst und du willst irgendwo vielleicht eine Kleinigkeit essen oder trinken oder einfach nur dich mit deinen Leuten unterhalten und nur Menschen und alle rennen in dich rein und
1: überleg,
2: in dich raus.
1: Überleg doch mal, wie das war, als du jung warst. Da konntest doch nicht voll genug sein, oder?
2: Da konnte ich nicht voll genug sein.
1: Achso, da hast du mir das falsch erzählt.
2: Ja, ich ja. Nee, also, ja, diese Feste werden auch immer, ja gut, es ist beliebt, aber schön, aber trotzdem, ich meine, da schieben sich halt einfach Menschenmassen durch. Das ist ja am Schweizer.
1: Das war halt auch schön.
2: Ne? Also, ja, selbstverständlich, aber Schweizer Straßenfest ist ja so ähnlich.
1: Ja.
2: Und Museumsuferfest mit, was weiß ich, also geschätzt waren ja 2,5 Millionen das letzte Jahr.
1: Ja, und jetzt kommt das Mainfest, kommt ja jetzt auch
2: jetzt Ende Juli. Mainfest, ne? Ende Juli, also nach dem CSD.
1: Ja, ja.
2: Okay.
1: Ja. Ja, das liegt alles so dumm wegen der Fußball-WM.
2: Ja.
1: Ja.
2: Ja, also eins von der WM weiß ich, dass das Endspiel irgendwie mit dem CSD Sonntag zusammenfällt? Ist es so in Frankfurt? Das Endspiel der WM?
1: Ehrlich?
2: Entweder der Samstag oder der Sonntag.
1: Das kann ich da nicht.
2: Bitte?
1: Deswegen kann ich da nicht.
2: So, ah, Gott.
0: Warte mal. Also wir Mittwoch der...
1: Nee, was? Nee, das ist Quatsch. Spielplan.
0: Europa liegen, das war Quark.
2: Also wir müssen wirklich irgendwann mal das Ganze irgendwie mal per Video streamen, weil das ist...
1: Wie das aussieht hier.
2: Nein, weil das jetzt gerade eben beautiful war. Ich treffe ja, eine 19, Aussage...
1: 19.7.
2: Tatsächlich. 19. Doch, ja. Also doch.
1: Um ja. 21 Uhr. Ja. Da ist ja alles rum. Da ist ja auch unsere Live-Übertragung rum. Hm. Oder ist sie am 18.? Ich weiß es gar nicht.
0: Was ist das denn für ein Wochentag, der
1: 19.?
0: Keine Ahnung. Moment, da muss man noch da aufmachen.
1: Ach, 19. Sonntag.
0: Ach, ja, nee.
1: Ist das ja, das ist, dann ja. Ist das ja zum Abschluss von dem Ding. So eine Frechheit.
2: Hm.
0: Ne. Das sind wir am 18. senden wir vom
1: ja, tatsächlich. Zug.
2: Am 18. ist die Demonstration, ja. Ja, ja, genau, ja. Samstag.
1: Ja, der Zug ja. Gut.
0: Genau. Das werde ich nie vergessen, als ein Curl, der Taxifahrer, so sagt, das mit dem CSD ist immer viel lustiger als von der Karneval, die sind alle nicht so verrückt. Was eine Aussage ist, ne?
1: Ja, also, da weißt du genau, dass der keine Ahnung hat. Ja,
2: da weißt du genau, dass der Taxi fährt, ja.
1: Ja.
2: Ja. Ja. Ja. Oh Gott. Ich sag, komm, weil wir gerade so gut dabei sind. Lass uns doch noch eine Musik spielen, oder?
1: Okay, dann machen wir das jetzt mal.

0: Traugott ist ja wirklich ein schöner Vorname, oder?
1: Das ist ein toller Vorname. Ja.
2: Und vor allem für einen Theologen. Vorname.
0: Ja.
2: Traugott, ja. Geil.
1: Na, Rosa wäre auch ein komischer Vorname.
2: Auch schon gehört.
0: Wir hatten Rosa, kein Mensch hat Rosa als Vornamen.
1: Nicht doch, Rosa.
2: Von Braunheim.
1: Roser. Ja,
0: Roser. Aber meinen Nachnamen gibt es ja auch als Vornamen.
1: Das stimmt. Fiedler. Siehste? Den höre ich immer regelmäßig.
0: Ja, aber der ist schon lange tot.
1: Das stimmt. Aber ich höre ja auch Hörspieler aus der grauen Vorzeit.
0: Das heißt Podcasts.
1: Richtig.
0: Jetzt.
2: Nee, früher hieß es Hörspiel.
1: Hörspiel. Aus den Audioarchiven.
2: Audioarchiven. Sehr schön. Ich habe vor einer Woche, vor zwei, habe ich einen schönen Arthouse-Film gesehen, der jetzt nicht unbedingt zwingend was mit einer queeren Community zu tun hat, aber doch mit Menschen, die man vielleicht erst besser kennenlernen sollte, bevor man sie richtig wahrnehmen kann. Der Film heißt auf Deutsch Verflucht normal. Ich weiß nicht, ob das euch was sagt. Es geht in dem Film geht es um einen Schotten, John Davidson heißt er, und es geht um Tourette.
0: Ach hey.
2: Und
0: ahne Schlimmes.
2: Der entwickelt halt als man sagt, der Tourette geht schon so zwischen 7 und 8 Jahren los. Er hat später das Tourette entwickelt. Und auch diese, Koprolalie, eben diese Ticks, mit denen du mit Schimpfwörtern um dich wirfst.
1: Oder mach ich morgens oft.
2: Ja, aber das ist noch kein Tourette.
0: Ach so.
2: Und der Film ist sehr schön und sehr empfehlenswert. Und auch der Hauptdarsteller, der diesen John Davidson spielt, hat auch einen Preis bekommen als bester Darsteller. Und das ist sehr interessant zu sehen. Also vielleicht kann man so ein bisschen Parallelen zur queeren Community schon machen, wie das einfach ist, wenn du mit diesen Ticks aufwächst und du erstmal überhaupt nicht weißt, was es ist. Und ich will mal jetzt gar nichts spoilern. Also wie gesagt, ich kann diesen Film nur wärmstens empfehlen anzugucken. Und es gab in diesem Film eine sehr interessante Situation. Er spielt auch in den 80er, 90er Jahren und dann kommt er in die 2000er Jahre. Und und ein Tick von diesem John Davidson ist eben der, dass wenn rechts neben ihm jemand steht, dass es ihm passiert, dass er mit dem rechten Arm nach dieser Person einfach ausholt und auch treffen kann und verletzen kann. Und es passiert ihm halt und daraufhin wird er eben kommt zu einer Verhaftung und er wird vor Gericht geladen. Und da ist einer der Anwälte dabei, der darauf hinweist, dass es eben eine Krankheit ist oder eine to be disabled. Mhm. Und dass das Gericht sagt, tut mir leid, das ist nicht anerkannt. Also das akzeptiere ich nicht als Argument. Der hat mit Schimpfwörtern um sich geworfen, der hat die Polizisten beleidigt und hat diesen Menschen eben geschlagen. Und und dieser John Davidson bekommt aber dann von seiner Umwelt, die ihn dann besser kennt, eben die Chance, in Beruf zu sein, in einer Gesellschaft aufzuwachsen, in der er sich sicher fühlen kann und wird dann eben zum Sprecher für Menschen mit Tourette und ist einer, der dieses Thema dann sozusagen in die Welt hinausgetragen hat und viele verschiedene Gruppen beraten hat. Und also er ist wirklich sehr schön erzählt, Verflucht normal, auf Englisch heißt er I Swear. Ich empfehle diesen Film bitte im Original zu gucken mit deutschen Untertiteln, weil der ist einfach herrlich.
0: Verstehe ich doch wieder nichts.
2: Doch, mit deutschen Untertiteln. Gut, das Schottisch ist stellenweise ein bisschen an manchen Stellen schwierig.
0: Ich weiß es ja, weißt du.
2: Ja, eben wegen deiner Alpakas.
0: Wenn ich da drüben anrufe und frage, wie geht's denn hier meinen Tieren und so, wann kommt wieder Wolle?
2: Ei?
0: Ja, genau.
1: Hast du Wolle?
2: Ja, genau.
0: Ja.
2: You can go and pick up your wool.
1: Oh ja, Schottisch ist schon, Irisch und Schottisch ist schon.
2: Ja, also Irisch ist, glaube ich, noch ein bisschen schwieriger.
0: Ja.
2: So empfinde ich es alle. Aber wie gesagt, mit den Untertiteln, man kann dem Film gut folgen.
1: Und wo lief der? Wo hast du ihn gesehen?
2: Ich habe ihn in Malsehen gesehen. Er läuft aber auch in den anderen Arthouse-Kinos wie Eldorado und Harmonie und sowas.
0: Schön, ja.
2: Okay. Also wie gesagt, ist sehr empfehlenswert. Und er läuft, glaube ich, noch, weil er eben erfolgreich ist, der Film. Das nur mal kurz mal so reingeschoben.
0: Ach, schön, die bunte Meldung zwischendrin.
2: Ach, herrlich. Sehr schön.
0: Ja. Apropos, wie geht's eigentlich Maja?
2: Maja? Mhm. Ach, die aus Ungarn? Mhm.
0: Ja, da hat es ja jetzt einen Regierungswechsel gegeben und da dachte ich eigentlich, dass das
2: okay,
0: jetzt alles
2: ja,
0: ein bisschen schneller geht. Ne?
2: Mit dem Herrn Mocior.
0: Ja, genau.
2: Ja, was schneller geht, dass sie schneller ausgewiesen
0: also
2: wird.
0: Also es hieß ja, dass es ein politisch motivierter Prozess ist. Ja, mhm. Dirk, du weißt, worüber wir sprechen. Ich habe es an deinen Falten auf der Stirn gesehen. Das ist nicht.
1: Und das
0: dass
1: bestimmt
0: du heimlich
1: raus.
0: Jetzt da genau, dass du da heimlich eintippst und danach guckst. Ja, ja. Was nimmst du, ChatGPT oder Claude?
1: ja, genau.
2: Und die Falten auf der Stirn, das ist die klingonische Maske.
0: Ach so, ja. Aber die darfst du nicht bewegen. Ja. Wenn man was nicht weiß, weil
2: okay, hat sich bewegt. Der,
0: genau. Hm. Weil ich dachte, ja gut, also der Prozess, der erste Prozess ist ja praktisch beendet gewesen. Ja, da gab es ja ein Urteil, Haftstrafe. Hm. Und daraufhin wurde ja Berufung eingelegt und ich bin eigentlich davon ausgegangen, dass das ein bisschen schneller funktioniert, ja. Mhm. Also nicht, dass ich mir das jetzt so wünschen würde, weil ich denke, da wird irgendwas Rechtsstaatliches wird da schon dahinter sein, ja. Mhm. Aber ich dachte eigentlich, dass das alles ein bisschen mehr Drive bekommt da in Ungarn jetzt mit dem
2: Motor. Durch den Regierungswechsel, ja, meinst du jetzt?
0: Ja.
2: Wer weiß, vielleicht malen da die Mühlen genauso langsam wie in Deutschland unter Umständen. Oder Herr Mocior hat was anderes gerade zu tun.
0: Ja, ist eigentlich komisch, ne? Also das hat mich so ein bisschen erinnert an den Wechsel oder dass man ja Politiker immer so in den Himmel hebt, ja, weil vorher der Zustand doch sehr weit unten ist und man dann sagt, jetzt kommt einer, der krempelt jetzt alles um. Ist ja nur Obama, der ist ja fast wie so eine Jesusfigur dargestellt worden. Ja, auch hier in Deutschland, der war ja in Deutschland beliebter als in den USA. Ja,
2: ja, beliebter als Merkel, ja.
1: Und die war dafür im Ausland extrem beliebt.
0: Außer in der Türkei.
1: Ja, gut.
0: Da war sie auch nicht so beliebt. Ja. Ja.
1: Das lag aber an der schwäbischen Hausfrau. Ich meine an dem Finanzminister.
0: Genau, ja, du meinst an den wie hieß er, Karkakis oder so ähnlich, der Akropolis.
1: Ach so, stimmt, ne? Richtig, ja,
0: genau
2: der auch. Also der Wirtschaftsminister.
0: Ja, genau, den meine ich, ja.
2: Akropolis, ja. Bitte. Athena Akropolis, der Wirtschaftsminister.
0: Ach nee, da gibt's eine neue Serie bei, Comedy Central, die heißt Krokopolis.
2: Tatsächlich?
0: Ja, die ist so ein bisschen schlüpfrig.
2: Ah, okay.
0: Ja, da quält sowas mir natürlich immer ganz gut.
2: Ja. Schlüpfrig?
0: Ich dachte, weil man da nichts mehr hört. Und man hört auch nichts mehr von Sven Maja Liebig.
2: Da ging aber vor ein paar Wochen irgendwie nochmal was durch die Presse. Aber
0: ja, jetzt, dass ausgeliefert werden soll,
2: ja, eigentlich, genau,
0: aber dass da auch Berufung eingelegt worden ist. Ja. Und aufgrund dieser Geschichte sollte ja auch das Selbstbestimmungsgesetz geändert werden. Da hört man auch nichts mehr davon.
2: Ja. Das stimmt, ja. Da hört man auch nichts mehr davon. Ja. Ja. Und da gab es auch irgendwie eine kritische Stimme, aber sorry, das ist wieder obladendünnes Halbwissen, da lege ich mich jetzt nicht aus dem Fenster.
0: Deswegen haben wir dich ja eingeladen.
2: Ja, eben, ganz genau. Deswegen bin ich ja hier, um einfach eure Recherchepausen zu füllen.
0: Genau. Ja, ich muss ja nichts recherchieren, bei mir ist ja alles drin.
2: Der Dirk muss ja
0: recherchieren.
1: Das habe ich überhaupt nicht mitgekriegt.
0: Ich habe nämlich eben gemerkt, er schiebt sich den Monitor immer so hin, dass ich das nicht so sehen kann hier.
1: Nein. Ich stehe zu meinen Wissenslücken.
0: Ja.
1: Nein, in der Tat spiele ich nur, weil das so schön, das geht so leicht. Man kann den Monitor, der an dem Pult angebracht ist, der ist auf so einer Schiebeschiene, für alle, die das Studio nicht kennen. Und das ist so schön leicht, dann kann man so nach links und nach rechts.
2: Das ist übrigens wieder ein wunderschönes Wort.
1: Schiebeschiene.
2: Ja.
0: Also Schiebeschiene?
2: Schiebeschiene.
0: Ach, die Schiebeschiene. Also,
2: also ich weiß nicht, ob das im Fachdeutsch auch so heißt.
1: Nein,
2: ob man sagt, ich hätte gern darunter eine Schiebeschiene.
0: Aber ich bin ja neulich gefragt worden, wie macht man eigentlich den Beruf, den ich ausübe? Und ob das reicht, dass man eine gute Stimme hat. Und da habe ich gesagt, nee, man muss auch noch gut sprechen können. Ja. Dann habe ich mein berühmtes Wort, das du ja auch kannst, ne?
1: Das tschechische.
0: Genau, das deutsch-österreichisch-tschechische Gucci-Täschchen. Christoph, jetzt hast du gemerkt, jetzt ist das System kurz mal ausgefallen.
2: Oh. Ja, da war zu viel drin.
0: Ja. Und mein Gegenüber hat es dann noch ausprobiert, aber es ist leider dran gescheitert. Ja.
2: Deutsch-österreichische Gucci-Täschchen.
0: Nee. Ja, das ist ja einfach.
2: Ach so, das wäre einfach.
0: Ein deutsch-österreichisch-tschechisches Gucci-Täschchen.
1: Du hast, wie du richtig gesagt hast, ist viel drin. Ja.
2: Okay, deutsch-österreichisch-tschechisches
0: Gucci-Täschchen. Nee, wenn es einfacher für dich ist, nimmst du die tschechischen Chefchemiker.
2: Chefchemiker?
0: Ja.
2: Okay, tschechische Chefchemiker.
0: Ach, guck mal, das ist sehr gut. Tatsächlich hier.
1: Sehr gut.
0: Ja, na, siehst du?
1: Der ist ja auch vom Fach.
0: Also ja, ich mein, ja, vom Fach. Ja, genau. Ja,
2: mehr oder weniger. Ja,
0: nein, aber eher weniger. Ne?
1: In der Tat. Das wollen wir jetzt nicht vertiefen.
0: Nein.
1: Nee, aber in der Tat, bei diesen ganzen YouTube, TikTok, Insta, sonst was Sternchen, ist das sehr wahr. Im Sinne, es reicht nicht nur eine gute Stimme, man muss auch sprechen können.
0: Ja. Ja. Also ich schalte auch oft weg dann, weißt du.
2: Ja.
0: Und was ja ganz schlimm ist, das sind diese ganzen KI-Stimmen jetzt auch bei YouTube,
2: ja.
0: Die automatischen Übersetzungen, die da wirklich, also die auch eingeschaltet sind,
2: obwohl ich das gar nicht. Und sie sind so falsch.
0: Ja, falsch und ja. Wirklich, es ist eine Beleidigung eigentlich. Ja.
2: Und ich bin da, ich weiß nicht, wo das war, ich glaube YouTube oder Insta, also ist ja wurscht, also einer von diesen Plattformen, und da ging es irgendwie um Sternzeichen.
0: Ja.
2: Und das Bild, das war...
0: Du meinst Star Signs?
2: Ich weiß es nicht, wie es heißt. Ich weiß es nicht. Aber es war einfach ein Bild, und es wurde ein Sternzeichen dargestellt, und die Darstellung war sehr dramatisch. Und dann kam halt dann da eben auch eine KI-Stimme, und es hast du nach dem zweiten Satz hast du das gemerkt.
0: Ja.
2: Und da habe ich mir auch gedacht, also wenn ich das selber nichts mehr auf die Reihe kriege, sorry, also...
0: Ja, nee. Ja,
2: also,
0: das ist die Zukunft.
2: Nee, das glaube ich nicht.
0: In Zukunft sitzen wir gar nicht mehr hier, sondern wir sitzen zu Hause, ja, jeder guckt dann Fußball, ist übrigens bald, ne?
2: Und, heute, ja.
0: Ja, und dann lassen wir unsere KIs hier miteinander reden.
2: Du lieber
0: das
2: Gott.
0: Das wird was werden. Da muss ich zur Programmkommission, das kann ich dir sagen.
1: aber für den Einschlaf-Podcast wäre das vielleicht gar keine schlechte Idee. Das könnte sehr absurde...
2: Das heißt, dann sagst du zu der KI, bitte sprich Blindtext.
0: Ja.
2: Ne?
0: Du weißt ja, was dann da rauskommt.
2: Da kommt sowas raus, wie damals die Dadaisten gemacht haben, wie die Ursonate von Kurt Schwitters.
0: Ja, genau.
2: Da kommt da sowas raus wie Fünf.
1: Wir sollten halt nicht Kronk nehmen.
0: Nee.
2: Kronk.
0: Ja, Kronk. Kronk ist ganz schlecht, ja.
1: So.
0: Ja.
1: Nee, also ich glaube...
2: Ist das eine KI?
1: Ja, das ist okay. Die von Elon Musk.
2: Ah, ja.
1: Könnt ihr vorstellen.
0: Also ja. die sagt alles.
1: Ja, genau.
0: Die ist ungeschminkte Wahrheit, das kann ich dir sagen.
1: Ja, genau, Wahrheit.
0: Ja.
2: Ja, okay. Nee, also ich habe mich damit ehrlich gesagt noch gar nicht beschäftigt. Ich kriege ja mit, dass sich damit Leute beschäftigen oder sowas. Gibt's auch auf YouTube ein schönes Video von einem Hörsaal, glaube ich, in Amerika spielt es. Und der Professor sagt dann irgendwie, ja, da gibt's noch einen Text, der verarbeitet werden muss. Und irgendwie eine Studentin oder ein Student, ist ja wurscht, macht irgendwie nach 5 Minuten...
0: nicht wurscht.
2: Ja, Studentinnen macht halt nach 5 Minuten den Laptop zu, und dann rastet dieser Professor aus, weil das eben offensichtlich war, dass dieser Text durch eine KI gerannt ist und dann die sozusagen dann die Essentials da rausgeholt hat. Und dass es nicht die Studierenden denn selber gemacht haben.
0: Das ist ja eine Frechheit.
2: Ja. Also ich weiß nicht, also ich muss sagen, ich kann damit nichts anfangen im Moment mit diesen KI-Geschichten.
0: Nee.
2: Ich finde es manchmal spannend, was man machen kann. Also im Freundeskreis habe ich Menschen, die KI-Apps oder wie man das auch immer will, benutzen.
0: Ja.
2: Und dann kannst du sagen, Hühot, Toilette und Hofmarkt. Und dann kommt irgendwie was raus. Das ist, ja, aber das ist für mich...
0: Weiß ja, aber ich habe doch schon mal schöne Musiken gemacht.
2: Das stimmt natürlich. Also am Anfang der Sendung das eingegeben, 2 Stunden später hat man den Song.
0: Ja.
2: Aber das ist zum Beispiel auch wieder so ein Trend, der auch schon wieder ganz stark veräppt ist.
0: Also bei meinen Kollegen kommt der sehr gut an, muss ich sagen. Ja, also,
2: der Song?
0: Ja,
2: aber ich meine allgemein... Es gab ja mal, das ist ja auch schon wieder eine Zeit lang her, dass halt du jeden Tag bombardiert wurdest mit so einem Schlager. oder angeblichem Schlager.
0: So, ja, das stimmt.
2: Na,
0: ja.
2: Also der Trend ist ja auch schon wieder weg.
0: Also ich habe neulich einen Song gemacht über die Sperrung der A643 bei Rüsselsheim.
2: Aha.
0: Ist das, und zwar als Heavy überhaupt? Metal, ja, die gibt's ja, ja. Und das kam super an bei einer Kollegin, die davon betroffen ist.
1: Okay. Darf man das eigentlich senden?
0: Nee, das darf man natürlich nicht senden. Aber wir die haben alle Tränen gelacht.
1: Das, das kann ich vorstellen.
0: Ja, ja, weil das war so richtig, ich habe gesagt, hier so heftig und Headbanger und so.
2: Okay.
0: Ne? Und ja, das ist gut angekommen. Hat gut gepasst auch. Ne? Hat man sich die Presslufthämmer richtig vorgestellt, hier, wie die Autobahn da zerlegt wird. Die
1: ja. Aber ich habe gerade mal die KI gefragt.
2: Hi.
1: Und weil ich wollte gerade sagen, ne, vorhin habe ich wegen den Klimaanlagen gelobt. Jetzt wollte ich sagen, wer hat mit den komischen Stimmen angefangen? Der RMV. Aber ich habe dann mal gefragt, ne, und ja, also ne, Verbesserungen oder Feedback zu Durchsagen und Fahrgastinformationen können Sie direkt über das offizielle RMV-Serviceportal einreichen. Mhm. Scheinbar gab es dafür Bedarf.
2: Okay, also dass es dann nicht mehr die U-Bahn-Linien sind, ne? Oder die S-Bahn-Linien.
0: Nee, die halt S-Bahn, sagt die ja. Die sagt ja nicht S-Bahn, sondern die sagt ja S-Bahn.
2: S-Bahn, echt?
0: S-Bahn,
2: okay.
0: S-9.
1: Ne, es kommt teilweise, also was ich ja gemerkt habe, es kommt teilweise auf die Station an. Mal sagt es richtig, mal sagt es nicht so ganz richtig. Also es ist ein bisschen spannend.
2: Das heißt, wir haben verschiedene KIs an verschiedenen Stationen sitzen?
1: Nein, aber Situationen.
0: Ja.
2: Aha. Also ich höre immer nur U-Bahn-Linien.
1: Außerdem sitzt da keine KI.
0: Nee, das ist keine.
2: Ah, da wäre ich mir nicht so sicher. Ach,
0: ich glaube, das ist ein K-Quadrat-I ist das.
2: Ja.
1: Also, ach, ja.
2: Ja. Oh, ja. Ich wüsste doch gar nicht, für was ich es gebrauchen sollte, so eine KI-App. Also
0: ich unterhalte mich manchmal mit der, wenn es mir langweilig ist.
2: Tatsache.
0: Mhm. Erzähle ich immer so einen Schwank aus meinem Leben und lacht so. Ne? Sagt, Mensch, das ist ja hochinteressant, was du da so erzählt hast. Und dann fühle ich mich gut.
2: Warum fällt mir das schwer, das zu glauben?
0: Sorry. Probier es selber mal
2: aber
0: aus.
2: Also ich meine, wenn wir so weit sind, dass ich mich mit einer KI unterhalte und die dann da steht.
0: Aber ganz viele,
1: ich wollte gerade sagen.
0: Ja. Echt, ja? Und wir hatten es ja schon mal, dass gerade Jugendliche, in den USA hatten wir das schon mal, ne, dass die KI sogar bei Problemen dazu geraten hat, das Leben zu beenden. Das hat mir dann ganz schnell korrigiert irgendwann. Ne? Also das ist ein Begleiter von Leuten, die halt sozial so ein bisschen Hemmungen haben. Mhm. Ne? Und dann finden die da drin guten Freund. Und so. Uns spricht ja auch mit dir wie ein guter Freund, ne?
2: Okay.
0: Wenn ich da sage, hallo.
2: Ja. Und der gute Freund sagt dann,
0: hallo, wie geht's dir heute? Ja. Und ja, mir geht's gut und wie geht's dir denn? Und dann kommt plötzlich so ein Dialog. Man kann einen Dialog anfangen, wenn man das will. Ja, und es bedankt sich auch, ne, wenn man irgendwie auch Danke gesagt hat und so. Ich habe das ja, ich glaube, mal erzählt, vielleicht war es da nicht da. Es war so ein Experiment, ich habe geschrieben, mir geht's heute sehr schlecht. Mhm. Und dann wurde der Tonfall auch anders, ja. Und dann war ich, warum geht's dir denn schlecht? Und willst du nicht mal rausgehen und so die Sonne genießen, ein bisschen auftanken und so, ja.
2: Okay.
0: Und irgendwie eine Woche später habe ich das Ding wieder benutzt. Und da wurde ich auch gefragt, geht's dir denn heute besser?
2: Wow.
0: Also, okay. Da kannst du schon in so einen Sog, also wenn du sozial nicht gefestigt bist, kannst du schon in so einen Sog reingeraten. Das kann schon passieren, ja.
2: Ja, das kann ich verstehen, dass da eine Gefahr ist. Entschuldigung, aber was du gerade eingangs gesagt hast, dass es in Amerika wohl so gewesen ist, dass also die KI dann auch Suizid irgendwie empfohlen hat.
0: Ja. Und zwar einen gemeinsamen Suizid.
2: Also mit der KI zusammen. Mhm. Wie hinterhältig,
0: ja.
2: Bitch. Okay, das hat mich an einen Roman erinnert von John Palahniuk. Der hat also vor, keine Ahnung, das ist 20, 25 Jahre her, dass er den geschrieben hat. Und da geht es nämlich um einen Menschen, der eine so eine Art Seelsorgetelefon bedient.
0: Mhm.
2: Und bei dem rufen dann auch verschiedene junge Menschen an. Und der macht nämlich das dann auch. Das ist nämlich auch so einer, der dann halt nicht so ganz klar
0: ist. Nach Stephen King.
2: Ja, ist aber John Palahniuk. So. Also der schreibt auch ganz, ganz krude Geschichten. Also,
0: oh je.
2: Ja. Ja.
0: Apropos.
2: Fight Club ist zum Beispiel
0: ist eine
2: Geschichte von ihm.
0: Ja.
2: Und da gibt es noch ganz andere. Aber
0: kennst du auch Dirk, ne?
1: Ja.
0: Ja, das kennst
2: Fight
0: du,
2: Club, ne? Ja.
0: Das kann
2: Gott sei Dank. Dirk ist wieder wach, das ist ja geil.
1: Ich kann so frech. Ja. Nein, ich kann dann auch The Circle von Dave Eggers empfehlen. Das ist auch so ein bisschen eine...
2: Das ist aber neuer, das ist ein paar Jahre her.
1: 2015.
0: Das ist schon, das geht um Google, oder? Das ist das Google-Buch, oder?
1: Das sagte. Nein. Also es geht letztendlich schon auch darum, dass quasi eine KI dann das Leben bestimmt, ja, du immer beobachtet so, wirst.
0: Man hat aber gesagt, es bezieht sich irgendwie.
1: Weil es da damals
0: auf den Campus reingeht.
1: Genau. Und so.
0: Ja, ja, das habe ich auch zu Hause. Ja, ja, genau.
1: Am präsentesten war mit
0: Google. Apropos präsent, schaut mal auf die Uhr.
1: 21:57 und
0: wie viel? Ja, ich bin nämlich der Einzige, 37. der aufgepasst hat und hat
1: die Musik, nicht.
2: Die Schlussmusik. Wir haben uns ereifert.
1: Die Abfahrt steht unmittelbar bevor.
0: Ganz genau hier, ja genau, hier noch, guck mal hier, gleich ist es soweit. Und ja, das war die, ach so, die, wie viel das?
2: Hier. I lost track, I'm sorry.
0: Das gibt's doch nicht, jetzt muss ich auch noch nachgucken.
1: Ich glaube 1509, glaube ich.
0: Der Jo hätte sagen können, weil die...
2: Weil er die hochlädt, aber 1509?
0: Die 1509. Radiosubsendung war das.
1: Ja, ich habe letzte
0: Woche Sendung. Und beteiligt waren heute Abend Dirk Beckel, Christoph Frauenholz
2: und so ist es und Stefan
0: Hoffmann. Ja, herzlichen Dank.
2: So ist es.
0: Ja. Nächste Woche wieder eine reguläre Sendung und dann ist ja auch schon praktisch CSD-Woche die Woche drauf.
1: Ja. Ne?
0: Und am 18. machen wir unsere Live-Übertragung von 12 bis 15 Uhr. So ist es zumindest beantragt. Ja. Und ja.
2: Und am 29. ist der Knall im All wieder dann. Am 29.
0: Richtig.
2: Juli.
0: Ja, genau. Nee, das kann eigentlich nicht sein, weil wir haben ja heute den 29.
2: Dann ist es der 27.
0: Das könnte schon eher sein, so ist es nämlich. Also, siehst du, rechnen kann es auch nicht. So, also.
1: Merken Sie sich einfach immer den letzten Montag im Monat.
0: Also, bis dahin. Tschüss.

Ja, es ist Montagabend, 22 Uhr, 6 Minuten und genau 30 Sekunden. Ihr hört wie immer den Öderabend, der kommt immer montags von 22 bis 23 Uhr und immer live aus dem großen Sendesaal im Funkhaus am Kurfürstenplatz in Frankfurt am Main-Bockenheim. Mein Name ist Christoph Lauber, ich wünsche euch viel Spaß bei der Sendung.

So, und damit nochmal herzlich willkommen im Öden Abend, im Musikmagazin hier auf Radio X, immer montags von 10 bis 11 Uhr. Das waren die Fruit Bats, eine Band aus Chicago, die es jetzt aber auch schon fast 30 Jahre lang gibt. Die haben gerade eine neue Platte auf dem schönen Merch Records Label veröffentlicht. Die heißt The Landfill und so hieß auch das Stück, das wir eben gehört haben. Das Stück davor hieß The Saddest Part of the Song. Ja, und die gibt's knapp 30 Jahre. 1997 haben die sich gegründet in Chicago und das ist das Jahr, in dem sich in Chicago eine andere Band aufgelöst hat, die jetzt nicht so, naja, das ist eine klassische 90er Indie-Rock-Band, würde ich mal sagen. Dem einen oder anderen, der sich damals schon ein bisschen für Musik oder für Independent oder Alternative interessiert hat, wird der Name bekannt sein. Die hatten ein paar Singles, ich glaube unter anderem auch auf Sub Pop. Die Band heißt Red Red Meat und wir hören das Stück Goshen.

Ja, das war Naked Roommate, eine Band aus Berkeley, Kalifornien. Und die haben sich einen Tag gegeben, auf Bandcamp zumindest, Absurdist Dance Music von Berkeley, California. Die sind Teil eines Kollektivs, von dem ich euch ein bisschen was vorspielen will jetzt. Also Naked Roommate und 2 bis 3 andere Bands haben sich zu einem neuen Kollektiv oder zu einem neuen Projekt zusammengetan. Und das heißt, ich sag's mal auf Lateinisch oder auf Deutsch, Non Plus Temps. Also es kann gut sein, dass es französisch ausgesprochen wird. Ich weiß es aber ehrlich gesagt nicht. Und die bestehen, wie gesagt, aus den Mitgliedern von Naked Roommate. Dann kommt noch die sehr hervorragende Band The Famous Mammals zusammen und ein weiteres Projekt, das heißt Preening. Die sind dann wiederum in Oakland, California. Also die werden dann ein bisschen reisen müssen, um sich zu treffen. Aber wir fangen jetzt mal an von den Nonplustemps mit der Desire Choir Platte von 2022. Und da hören wir mal das Stück Terminal Effect.

Conditional Bunker, so heißt nun die zweite LP, die vor wenigen Tagen auf dem Philadelphia Tom Lex Label Still Breeze erschienen ist, in einer Mini-Auflage von 250, zunächst als LP. Sie bezeichnen sich so ein bisschen selbst als Communist Interpretation of Collective Music combined with Post-Punk and the On You Sound, und wir hören nochmal in zwei weitere Stücke rein. The Chirico Desert.

Ja, nagelneue Platte von Kurt Weill und der singt Loblieder auf seine Heimatstadt Philadelphia's Been Good to Me, so heißt die LP. Und wir hören Holiday OKV.

sehr lange drauf gewartet. Zweiter Longplayer der hervorragenden Neuseeländer Auckland-based Band Office Dog. Rains haben wir gehört, die Platte heißt Prime Corner, ist natürlich auf Flying Nun Records erschienen. Wir hören Slowing to a Walk.

0: 23 Uhr. Die Nachrichten zunächst, die Übersicht. Bundeskanzler Merz hat den Angehörigen der Opfer des Schusswaffenangriffs in einer Jugendeinrichtung in Stade mit 6 Toten sein Mitgefühl ausgesprochen. Über die Fortführung der Friedensgespräche kommen aus den USA und dem Iran weiter widersprüchliche Darstellungen. Außenminister Wadephul hat die Partnerschaft zwischen Deutschland und den USA als unverzichtbar bezeichnet. Die Meldungen im Einzelnen. Der Schusswaffenangriff mit 6 Toten in einer Jugendhilfeeinrichtung im niedersächsischen Stade hat nach Einschätzung der Polizei einen familiären Hintergrund. Am Tatort kamen 5 Erwachsene ums Leben. Mehrere Menschen wurden zudem teilweise schwer verletzt. Ein weiteres Opfer erlag im Krankenhaus seinen Verletzungen. Bei einer Pressekonferenz sprachen die Ermittler am Abend von 4 weiblichen und 2 männlichen Todesopfern. Bei den Getöteten handle es sich um Mitarbeiter der Jugendhilfeeinrichtung sowie des Jugendamtes. Der mutmaßliche Schütze wurde festgenommen. Nach Angaben der Lüneburger Polizeipräsidentin Schurl handelt es sich um einen 45-jährigen Mann. Als mutmaßliches Motiv nannte Schurl einen Konflikt um das Sorgerecht für ein 3 Monate altes Kind. Dieses und die Mutter seien nicht verletzt worden. Der Schusswaffenangriff in Stade hat bundesweit für Entsetzen gesorgt. Bundeskanzler Merz schrieb im Online-Dienst X, die Nachricht aus Stade erschüttere ihn bis ins Mark. Sein Mitgefühl gelte den Opfern und ihren Angehörigen. Zudem dankte er der Polizei für ihren schnellen Einsatz. Auch Bundespräsident Steinmeier drückte seine Anteilnahme aus. In Berlin sagte Steinmeier, er sei tief erschüttert über das Ausmaß der Gewalt in einem Raum, der Schutz bieten soll. Der niedersächsische Ministerpräsident Lies erklärte in Hannover, die Tat mache die gesamte Landesregierung tief betroffen. Zugleich bat er darum, keine voreiligen Schlüsse zu ziehen und den Ermittlungen den nötigen Raum zu geben. Nun sei die Zeit für Trauer, Anteilnahme und sachliche Ermittlungsarbeit, nicht für Spekulationen und Verunsicherung. Bundesumweltminister Schneider sieht die Zuständigkeit für den Schutz gegen extreme Hitze vor allem bei Ländern und Kommunen. Der Bund sei unterstützend tätig, sagte der SPD-Politiker im Deutschlandfunk. Zu Forderungen nach einem besseren Schutz von Krankenhäusern und Pflegeheimen verwies er auf das Sondervermögen in Höhe von 100 Milliarden Euro. Er finde, dass damit genug Geld zur Verfügung stehe, meinte Schneider. Die Linken-Vorsitzende Schwertner kritisierte, kaum jemand in den Regierungen in Bund und Ländern sei auf den Hitzesommer ausreichend vorbereitet gewesen. Um sich für künftige Ereignisse zu rüsten, müssten die Investitionen in den Nahverkehr erhöht werden, damit die Bahnen trotz großer Hitze fahren könnten. Zudem müssten Hitzepläne für Schulen und andere Einrichtungen Vorrang haben. Der Grünen-Vorsitzende Banaschak warf der Bundesregierung Untätigkeit vor. Die Deutsche Krankenhausgesellschaft forderte Investitionen in Milliardenhöhe in den Hitzeschutz von Kliniken. Gebraucht würden moderne Gebäudehüllen, wirksamer Sonnenschutz sowie effiziente Kühl- und Lüftungssysteme. Der diesjährige Juni ist der zweitwärmste in den Aufzeichnungen des Deutschen Wetterdienstes. Die Durchschnittstemperatur betrug 19,5 Grad Celsius, wie der DWD in Offenbach unter Berufung auf vorläufige Messergebnisse mitteilte. Nur 2019 war es mit 19,8 Grad im Schnitt noch wärmer. 113 Castor-Behälter mit hochradioaktivem Atommüll werden voraussichtlich länger als zunächst geplant im Zwischenlager Gorleben verbleiben. Die bundeseigene Gesellschaft für Zwischenlagerung stellte nach eigenen Angaben heute einen Antrag auf eine Verlängerung der Lagerung für bis zu 20 Jahre. Die Entscheidung obliegt dem Bundesamt für die Sicherheit der nuklearen Entsorgung. Die aktuelle Genehmigung für den Standort im Wendland war auf 40 Jahre befristet und Ende 2034. Ein Standort für ein Endlager dürfte aber erst Mitte dieses Jahrhunderts feststehen. Die in Gorleben lagernden Castor-Behälter beinhalten verbrauchte Brennstäbe aus Atomkraftwerken und Rückstände aus der Wiederaufarbeitung. Die Castoren waren begleitet von Protesten zwischen 1995 und 2011 in das Zwischenlager gebracht worden. Gorleben ist eines von mehreren Zwischenlagern für Atommüll in Deutschland. Über die geplante Wiederaufnahme von Gesprächen zwischen den USA und dem Iran gibt es weiter widersprüchliche Angaben. US-Präsident Trump hatte erklärt, für morgen sei ein Treffen in der katarischen Hauptstadt Doha geplant. Der Iran habe darum gebeten. Teheran wies die Behauptung zurück. Der Sprecher des iranischen Außenministeriums Baghaei kündigte zwar an, dass in den kommenden Tagen eine Expertendelegation nach Doha entsandt werde. Direkte Verhandlungen mit den USA seien in dieser Woche jedoch nicht vorgesehen. In den vergangenen Tagen hatte es erneut Angriffe des US-Militärs im Iran gegeben, nachdem in der Straße von Hormus Schiffe angegriffen worden waren. Washington schrieb das Teheran zu. Der Iran reagierte auf die US-Angriffe mit einem Beschuss von Zielen in den Golfstaaten Bahrain und Kuwait. Bundesaußenminister Wadephul hat in Washington angesichts weltweiter Krisen die besondere Bedeutung der Partnerschaft zwischen Deutschland und den USA betont. Nach einem Gespräch mit US-Außenminister Rubio räumte der CDU-Politiker ein, dass man Irritationen im transatlantischen Verhältnis erlebe. Gerade in Zeiten tiefgreifender Umbrüche sei die Partnerschaft beider Länder jedoch unverzichtbar, betonte Wadephul. Mit Blick auf das Treffen der NATO-Staaten in der kommenden Woche in der Türkei komme es gerade jetzt darauf an, gemeinsame Antworten auf die aktuellen Herausforderungen zu suchen. Bei israelischen Angriffen im Gazastreifen sind palästinensischen Angaben zufolge 5 Menschen getötet worden. Die von der militant-islamistischen Hamas kontrollierte Zivilschutzbehörde meldete zudem knapp 30 Verletzte bei einem Drohneneinschlag in Deir el-Balah. Bei den Opfern habe es sich um Zivilisten gehandelt. Das israelische Militär bestätigte den Angriff im Zentrum des Gazastreifens. Ziel seien dschihadistische Terroristen gewesen. Die Angaben lassen sich nicht unabhängig prüfen. Seit Oktober vergangenen Jahres gilt im Gazastreifen eine fragile Waffenruhe. Beide Seiten werfen sich immer wieder Verstöße vor. Vor dem Hintergrund angespannter Handelsbeziehungen bemühen sich die EU und China um eine Annäherung. EU-Handelskommissar Šefčovič kündigte nach Gesprächen mit seinem chinesischen Amtskollegen Wang Wentao eine engere Zusammenarbeit an. Beide Seiten fingen nun an, sich besser zu verstehen, sagte Šefčovič. Brüssel wirft China vor, mithilfe von Staatshilfen chinesischen Unternehmen einen unfairen Vorteil zu verschaffen. Zudem exportierten die EU-Mitgliedstaaten zunehmend weniger nach China. Diese Entwicklung sei nicht nachhaltig, betonte Šefčovič. Zuvor hatten sich die europäischen Staats- und Regierungschefs für eine härtere Linie gegenüber China ausgesprochen. In den kommenden Monaten sollen Verhandlungsteams beider Seiten beraten. Im Herbst soll es ein erneutes Treffen der Handelsminister geben. Am 5. Tag nach den Erdbeben in Venezuela ist die Zahl der Toten auf mehr als 1.700 gestiegen. Mehr als 5.000 Menschen seien verletzt, erklärte der Präsident der venezolanischen Nationalversammlung Rodriguez. Experten gehen davon aus, dass die Zahl der Opfer noch deutlich ansteigen wird. Rettungskräfte suchen weiter nach Verschütteten. Unter den Trümmern eingestürzter Gebäude werden noch Zehntausende Menschen vermutet. Bei der Fußball-Weltmeisterschaft spielt die deutsche Nationalmannschaft zur Stunde im 16. Finale gegen Paraguay. Die Begegnung findet in Boston statt. Zuvor hatte sich bereits Brasilien für das Achtelfinale qualifiziert. Die Südamerikaner schlugen Japan in Houston mit 2:1. In der Nacht treffen die Niederlande noch auf Marokko. Und hier noch einmal die Übersicht. Bundeskanzler Merz hat den Angehörigen der Opfer des Schusswaffenangriffs in einer Jugendeinrichtung in Stade mit 6 Toten sein Mitgefühl ausgesprochen. Über die Fortführung der Friedensgespräche kommen aus den USA und dem Iran weiter widersprüchliche Darstellungen. Außenminister Wadephul hat die Partnerschaft zwischen Deutschland und den USA als unverzichtbar bezeichnet. Das Wetter in der Nacht im Südosten und Osten anfangs noch teils kräftige Gewitter mit Unwettergefahr, insbesondere in Bayern, sonst überwiegend trocken und teils gering bewölkt. Tiefstwerte 20 bis 10 Grad, morgen wechselnd bewölkt, lokale Gewitter mit Unwettergefahr 21 bis 32 Grad. Die weiteren Aussichten am Mittwoch im Osten und Südosten stark bewölkt mit Regen, sonst wechselnd bewölkt mit Schauern oder kurzen teils unwetterartigen Gewittern, im Westen überwiegend trocken, Temperaturen 20 bis 32 Grad. Das waren die Nachrichten.
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Achtung!